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1: Ich bin Finn Riebe, sei freundlieb. Spanien ist zum zweiten Mal Fußball-Weltmeister. Mit 1:0 haben sich die Spanier gegen Argentinien durchgesetzt. Das entscheidende Tor fiel erst in der Verlängerung. Nach dem Abpfiff kannte der Jubel in Spanien keine Grenzen mehr. Bei Argentiniens Superstar Lionel Messi flossen nach der Finalniederlage Tränen. Red Bull hat offenbar den Weg für Jürgen Klopp zum Bundestrainer freigemacht. Wie der 59-Jährige am Abend bei Magenta TV bestätigt hat, gibt es eine Einigung mit seinem Arbeitgeber. Allerdings werden noch letzte Details geklärt. Klopp selbst rechnet mit der offiziellen Bekanntgabe in wenigen Tagen. Kritik an seinem eigenen Tonfall weist Kanzler Merz zurück, aber die Debattenkultur der Opposition kritisiert er wiederum heftig. Merz wirft im ZDF der Linken und auch den Grünen vor, im Bundestag die gleiche Tonlage wie die AfD anzuschlagen. Wer übernimmt bei der Union den Fraktionsvorsitz? Nach Jens Spahns Rücktritt sind mehrere Kandidaten im Gespräch. Von Kanzleramtschef Frei über Generalsekretär Linnemann und Günther Krings aus NRW bis zu Bundesinnenminister Dobrindt. Die großen Modeketten dürfen ab sofort in der EU ihre unverkaufte Kleidung oder Schuhe nicht mehr einfach vernichten. Sie sollen sie stattdessen zum Beispiel spenden. Das soll Müll vermeiden und die Produktion von Massen an Billigklamotten unattraktiv machen.
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2: Derzeit haben wir bei uns einen klaren Himmel. In Heilbronn liegen die Temperaturen in der Nacht bei 14 Grad, in Hohenlohe sind es 12 Grad und im Ostalbkreis 13 Grad. Es bleibt trocken, die Sicht ist gut. Bis zum Morgen sinken die Werte in der gesamten Thunregion auf etwa 11 Grad ab. Morgen gibt es zunächst viel Sonne, im Laufe des Tages ziehen dann ein paar Wolken auf, bei Höchstwerten um die 23 Grad.
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3: Achtung, auf der A3 von Frankfurt Richtung Nürnberg gibt es zwischen Würzburg-Heidingsfeld und Würzburg-Randersacker ein liegengebliebenes Fahrzeug. 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
2: Ich bin Finn Riebe, sei freundlieb. Spanien ist zum zweiten Mal Fußball-Weltmeister. Mit 1:0 haben sich die Spanier gegen Argentinien durchgesetzt. Das entscheidende Tor fiel erst in der Verlängerung. Nach dem Abpfiff kannte der Jubel in Spanien keine Grenzen mehr. Bei Argentiniens Superstar Lionel Messi flossen nach der Finalniederlage Tränen. Red Bull hat offenbar den Weg für Jürgen Klopp zum Bundestrainer freigemacht. Wie der 59-Jährige am Abend bei Magenta TV bestätigt hat, gibt es eine Einigung mit seinem Arbeitgeber. Allerdings werden noch letzte Details geklärt. Klopp selbst rechnet mit der offiziellen Bekanntgabe in wenigen Tagen. Kritik an seinem eigenen Tonfall weist Kanzler Merz zurück, aber die Debattenkultur der Opposition kritisiert er wiederum heftig. Merz wirft im ZDF der Linken und auch den Grünen vor, im Bundestag die gleiche Tonlage wie die AfD anzuschlagen. Wer übernimmt bei der Union den Fraktionsvorsitz? Nach Jens Spahns Rücktritt sind mehrere Kandidaten im Gespräch. Von Kanzleramtschef Frei über Generalsekretär Linnemann und Günther Krings aus NRW bis zu Bundesinnenminister Dobrindt. Die großen Modeketten dürfen ab sofort in der EU ihre unverkaufte Kleidung oder Schuhe nicht mehr einfach vernichten. Sie sollen sie stattdessen zum Beispiel spenden. Das soll Müll vermeiden und die Produktion von Massen an Billigklamotten unattraktiv machen.
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3: Aktuell gibt's bei uns einen überwiegend klaren Himmel. In Heilbronn haben wir gerade 13 Grad, in Hohenlohe 12 Grad und im Ostalbkreis ebenfalls 12 Grad. In den nächsten Stunden bleibt es weiterhin klar. Die Temperaturen sinken in der Nacht auf rund 11 Grad ab. Morgen steigen die Werte tagsüber wieder auf 22 bis 23 Grad. Dazu wechseln sich Sonne und Wolken ab.
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4: Achtung auf der A7, Würzburg Richtung Ulm. Zwischen Marktbreit und Gollhofen steht ein defektes Fahrzeug. Passt bitte auf. 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
1: Ich bin Finn Riebel, sei freundlieb. Spanien ist Weltmeister. Die Spanier haben sich im Finale der Fußball-WM mit 1:0 gegen Argentinien nach Verlängerung durchgesetzt. Held des Abends war Ferran Torres, der das entscheidende Tor schoss. Spanien ist damit das zweite Mal überhaupt Fußball-Weltmeister. Jürgen Klopp wird neuer Bundestrainer. Das ist so gut wie ausgemacht. Wie der 59-Jährige am Abend bei Magenta TV erklärte, hat er sich mit seinem bisherigen Arbeitgeber Red Bull schon geeinigt. Es müssen aber noch Details geklärt werden. Das soll laut Klopp aber nur noch eine Sache von wenigen Tagen sein. Kanzler Merz sieht eine Vertrauenskrise der Demokratie. Da sieht er nicht nur die Regierung gefordert, sondern alle demokratischen Parteien. Während er Kritik an seiner Kommunikation zurückweist, wirft er der Linken und den Grünen vor, den gleichen Tonfall wie die AfD anzuschlagen. Wer übernimmt bei der Union den Fraktionsvorsitz? Nach Jens Spahns Rücktritt sind mehrere Kandidaten im Gespräch. Von Kanzleramtschef Frei über Generalsekretär Linnemann und Günther Krings aus NRW bis zu Bundesinnenminister Dobrindt. Was nicht verkauft wird oder zurückkommt, kommt in den Schredder. Ab sofort nicht mehr. Die großen Modeketten dürfen in der EU unverkaufte Kleidung und Schuhe nicht mehr einfach vernichten, sondern müssen sie zum Beispiel spenden, um Müll zu vermeiden und die Umwelt zu schonen.
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2: Aktuell gibt's bei uns einen überwiegend klaren Himmel. In Heilbronn liegen die Temperaturen in der Nacht bei 13 Grad, in Hohenlohe sind's 12 Grad und im Ostalbkreis ebenfalls 12 Grad. Im weiteren Verlauf der Nacht kühlt es weiter ab. Die Werte sinken in der gesamten Thunregion auf rund 11 Grad. Morgen kommt die Sonne durch, die Wolken lockern auf und die Höchstwerte steigen auf 22 bis 23 Grad.
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3: Achtung, auf der A7 von Würzburg in Richtung Ulm zwischen Marktbreit und Gollhofen steht ein defektes Fahrzeug auf der Fahrbahn. Auf der B290 zwischen Aalen und Kreizheim herrscht zwischen Aalen B29 und Stausee Rheinau-Buch dichter Verkehr. Ihr braucht mindestens 7 Minuten länger. 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
4: Im Studio Alexander Tauscher, herzlich willkommen hier bei uns in dieser Show. Diesmal steuert unser Urlaubsflieger ein sehr beliebtes Archipel im Atlantik an. Es gehört geografisch bereits zu Afrika, aber politisch zu Spanien. Autonom sind diese Inseln und vor allem sind sie vielfältig und schön. Sie sind die Inseln des ewigen Frühlings. Wir machen heute Urlaub auf den Kanarischen Inseln und ganz speziell auf Gran Canaria. Ja, Teneriffa und Fuerteventura sind größer, aber nach diesen beiden Inseln ist Gran Canaria die drittgrößte der Kanarischen Inseln, die ja allesamt schon autonome Regionen Spaniens sind. Gran Canaria ist von der Form rund wie ein Kreis. Mit einem Durchmesser von etwa 50 Kilometern. Die Hauptstadt ist Las Palmas, der Gran Canaria. Und hier empfängt uns gleich unser Guide, wird uns heute lange begleiten, die feurige, charmante Maria Lescano. Und ja, wer ist noch dabei? Ein Sänger. Und zwar passend zur Insel, Bernie Maspalomas.
5: Unsere Reise beginnt jetzt hier in Las Palmas. Sehr bekannt, man hat das Gefühl, eine Mischung aus alt und neu. Wir sind gekommen vom Flughafen, da war nicht alles schön, da haben wir große Industrieanlagen gesehen, aber jetzt auch die Altstadt.
6: Und wenn Sie auf Gran Canaria landet, ich gebe schon zu, das sieht alles ein bisschen komisch aus. Die Gewächshäuser, die Industriegebiet, das ist alles in unserer Ostküste. Aber sobald Sie in Las Palmas sind, verstehen Sie sofort, warum praktisch die wichtigste Stadt auf die Kanarische Insel ist. Es ist kosmopolitisch, wir haben eine Altstadt, wir haben eins von den besten Stadtstränden in Europa. Es ist modern, mit vielen Veranstaltungen, viel Kultur, alles möglich. Tolle Gastronomie, fantastische Leute, die Kanarier sind super freundlich. Also Las Palmas hat doch alles.
5: Was sollte man sich hier anschauen in Las Palmas?
6: In Las Palmas sicher die Altstadt. Unsere Altstadt heißt Vegeta. Und das war die erste Gründung von den Spaniern, schon im 15. Jahrhundert, außerhalb, also außer Kontinent. Und sowieso die Modelle zu führen später in Amerika. Dann, wir haben auch die wunderschöne Strand Las Canteras, da in unserem Hafenbereich, in unserem Hafenviertel. Und allgemein, das sind für mich die zwei wichtigsten Punkte hier in

0: zu der Hauptstadt Las Palmas.
1: Jetzt sind wir hier vor dem Auditorium, sehen eine große Promenade, wo sehr viele Menschen Sport treiben, tanzen, joggen.
0: Wir haben circa 4 Kilometer Strand. In diese tolle Promenade kann man nicht nur spazieren gehen. Die Kanaris machen auch Jogging, sitzen in einer Terrasse, ein Glas Wein genießen, ein Eis, alles möglich. Und hier, wir haben auch unsere bekannte Konzerthalle oder Auditorium, Alfredo Kraus. Er war ein Tenor. Klar, die Nachname klingt nicht besonders spanisch.
1: Klingt sehr deutsch.
0: Das kommt mir spanisch vor, oder?
1: Ja, ist ja spanisch hier in Spanien.
0: Tatsächlich, der Vater war ein Österreicher. Und er ist doch in unsere Altstadt geboren. Vater war Österreicher, die Mutter war Kanarier. Und darum, dieser Kanadier hat diese wunderschöne Nachname, Kraus. Und das hat man für ihn in die 90er gebaut. Tolle Auditorium, wir haben tolle Veranstaltungen hier. Die Akustik drin ist ideal. Und darum haben wir so viele tolle Konzerte und Musikale und verschiedene Veranstaltungen.
1: Wir haben auch hier die Insel der Kontraste. Wir haben im Norden die Wolken, die reintriften, so wie auf Teneriffa, auf der benachbarten Insel, und im Süden die sonnenzugewandte Seite.
0: Das hat ganz genau mit unseren Passatwinden und unseren Bergen zu tun. Diese Berge machen so wie eine Barriere. Und wenn die Passatwinden sich umdrehen, das hat auch mit der Höhe von den Azoren zu tun, die wehen gegen unsere Berge und das ist eine Kondensation. Also wir haben mehr Feuchtigkeit und mehr Wolkenformation. Das ist im Süden aber gar nicht so. Darum im Süden die Sonne Garantie ist und im Norden Glückssache. Darum ist auch Norden grüner und Süden sonniger. Und sowieso gleichzeitig bist du im Norden mit einem Pullover und Regenschirm und im Süden so 40 Minuten weit weg mit Bikini. So ist Gran Canaria.
1: So ein Kontrast auch heute, so Nebelschwaden, die immer wieder hier rüberziehen vom Atlantik.
0: Klar, wir haben auch ein bisschen Kalima. Afrika ist ein bisschen mehr als 200 Kilometer weit weg. Also wenn wir Sturm in Sahara haben, dann wir haben immer was über die Kanarische Insel. Das heißt Kalima. Dazu die Temperatur ist auch ein bisschen hoch. Ich würde das auch sagen Sirocco. Aber das passiert nicht immer. Ein paar Mal am Jahr.
1: Das ist dieser feine Sand, der jetzt hier in der Luft ist, ja?
0: Genau.
1: Der von der Sahara rüberkommt, der sich dann irgendwann mal legt, wenn der Wind wieder dreht.
0: So ist das. Es ist ganz einfach. Afrika ist 210 Kilometer. Also wir sind afrikanisch. Also wenn wir über Geografie sprechen, als Spanien, Südspanien ist über 1000 Kilometer weit weg. Afrika 200. Also von Gran Canaria aus.
1: Genau, geografisch längst in Afrika sind wir hier.
0: Geografik, und darum sind auch unsere alten Ureinwohner, die alte Kanarin, kam von Afrika. Also Afrika und die Kanarische Insel haben immer eine interessante Verbindung gehabt.

da hat er recht, Gottlieb Bendalls. Die Insel Gran Canaria befindet sich rund 200 Kilometer westlich vor der Küste Afrikas, dem äußersten Süden Marokkos, wenn man da rechts nach Osten gehen würde. Spürt man nicht immer. Erstens ist es ja Spanien, zweitens die westliche Welt und drittens, es fehlt die Wüste. Naja, nicht ganz, denn im Süden von Gran Canaria, da befinden sich die großen Dünen, die Sanddünen von Maspalomas. Eines der Wahrzeichen, ja ein Hauch, wenn Sie so wollen, von der Sahara. Und hier traf ich Juana José Alemán vom Tourismusbüro der Insel Gran Canaria. Hier an dem Ort, ja, eines Kultschlagers. Ole, ole.

0: Wir sind jetzt auf den Maspalomas-Dünen, weil das ist unser bekannter Blick auf die ganze Welt. Die Dünen sind so bekannt, aber auf Deutschland sind immer noch bekannter. Und ich glaube, jeder Deutsche kennt das.
1: Er kennt die und vor allem seitdem Chris Wolf diesen riesen Hit gehabt hat am Strand von Maspalomas. Kennen Sie den, diesen Song?
0: Genau, habe ich gehört.
1: Strand von Maspalomas.
0: Am Strand von Maspalomas, ist so bekannt, ist so bekannt.
2: Am Strand von Maspalomas.
0: Ja, genau, habe ich auch gehört.
1: Hat was von Afrika hier, als würde man mitten in der Sahara sein.
0: Ja, wir sind ein Teil von der Sahara, natürlich. Aber ich glaube, wir haben das beste Teil von der Sahara. Wir haben die Sanddünen, wir haben Europa, aber wir haben schönes Wetter.

0: sind diese Dünen entstanden hier?
1: Wir kommen von den Vulkanen und das sind Teil von den Vulkanen und am Ende sind so geblieben. Aber die sind, sagen wir, laufenden Dünen, die bewegen sich. Da müssen wir sehr aufmerksam sein, um diese Dünen zu behalten, so wie sie sind. So, wir schützen die Dünen sehr, sehr, sehr stark, weil die sind lebendigen Dünen.
0: Das heißt Wanderdünen. Wie groß ist diese Dünenlandschaft hier?
1: Das sind, ich glaube, fast 3 Kilometer. 3 Kilometer etwa.
0: Kann man da einfach in diesen Dünen laufen? Wir sehen jetzt ja auch Kinder, die sich hineinwerfen in diese Schluchten, mit dem Rad hier rüberfahren. Darf man die betreten?
1: Man sollte durch bestimmte Wege laufen. Im Moment, die Leute gehen anderen Wegen, aber die Wege sollten sehr bestimmt sein, um die Dünen zu schützen, nicht überall sein.
0: Von hier aus sieht das Meer relativ ruhig aus, also auch ein guter Badestrand?
1: Das ist ein wunderschöner Badestrand, weil offen ist. Man sagt, das muss man ein bisschen aufpassen, weil Wellen sind und dann Strömen sind. Aber sie ist sehr sicher. Wenn die Sicherheit behalten, ist alles in Ordnung, natürlich.
2: Am meisten Strand von Mas Palomas, da hab ich mich in sie verliebt.
0: Diese Region Mas Palomas haben wir jetzt ja beim Herfahren schon ein wenig gesehen. Sehr, sehr viele Ferienwohnungen, kleine wie große, Hotels, Cafés. Ist das so diese Partyszene von Gran Canaria hier?
1: Gran Canaria hat sich entwickelt seit vielen, vielen Jahren in verschiedenen Teilen. Man hat angefangen in San Agustin, dann weiter zu Playa del Inglés, dann weiter Mas Palomas, wo wir jetzt sind, und dann Meloneras, dann runter zu Puerto Rico, Amadores und Mogán. Das sind die bestimmten Teile, die wir für Tourismus benutzen haben. Aber jeden Teil ist, sagen wir, ein kleines Dorf, ein bestimmte Area.
0: Schon mit sehr vielen auch Bars, Kneipen.
1: Alles, alles. Kleine Dörfer, bestimmte Eindrücke. Eine ist mehr zentral, zu Las Palmas, andere ist mehr ruhig. Eine ist mehr für Familie, andere mehr für junge Leute, für Partys. Verschiedene Geschmäcker, verschiedene Angebote. Die Insel ist rund, kann man geradeaus laufen und sie finden immer irgendein Resort in irgendeinem Strand. Die Insel, sagen wir, ist ein riesiger Strand.
0: Genau, die Insel ist wie ein Kreis, wie eine Murmel und drumherum überall Strand. Also man könnte wandern um die Insel herum.
1: 365 Grad um die Insel. Und das ist etwas Abenteuer, etwas zu machen.
0: Was ist Ihr Lieblingsort an dieser Küste, dieser 365 Grad Küste von Gran Canaria? Welchen würden Sie empfehlen?
1: Wenn ich Lust auf Strand habe, dann komme ich hier und das ist wunderschön. Kann man ruhig liegen und kurz zum Baden und wieder zurück und wieder ruhig sein. Oder kann man nach Las Palmas fahren und dann haben sie dieses wunderschöne Aquarium, wie Las Canteras Strand ist, wo die Fische bis zum Knie sind. Wenn sie laufen in den Strand von Las Canteras, dann haben Fische um die Beine herum. Oder im Norden haben wir wunderschönen Ravin, wo grün ist wie in der Schweiz. Und das muss man alles sehen. Sie werden nie langweilig von Gran Canaria sein. Sicher. Und ich bin mehr als 50 Jahre alt und sage Ihnen, das ist das Beste zum Leben.
0: Es wird garantiert nie langweilig auf Gran Canaria. Es gibt Orte in dieser Welt, da muss man einfach von sich ein Foto, ein Selfie machen. Am Eiffelturm zum Beispiel, am Nordkap oder hier auch vor den Dünen von Mas Palomas. Ja, spazieren in den Dünen von Mas Palomas im Süden von Gran Canaria, das waren früher immer romantische Momente, vor allem auch gerade für die große Gay-Szene, die hier gerne ihren Urlaub verbringt. Doch das ist jetzt nicht mehr überall so einfach möglich, denn die Dünen sind Teil eines Naturschutzgebietes, das ständig überwacht wird. Weil diese Traumlandschaft aus Sand einzigartig auf den Kanarischen Inseln ist und durch uns Menschen ja bedroht wurde, ja, werden die Dünen nun ständig von Beamten der Umweltbehörde und auch der lokalen Polizei überwacht. Rund 1500 Poller kennzeichnen die erlaubten Wege durch die Dünen und darüber sprach ich mit zwei Polizisten, die natürlich ihren Namen nicht nennen wollten, aber über ihre Arbeit sprechen konnten, die darin besteht, die Arbeit aufzupassen, dass Einheimische wie auch Touristen nicht vom rechten Pfad abkommen.
3: Nosotros formamos parte del cuerpo de gente medio ambiente del Gran Canaria. Y nuestro trabajo, entre otros, es el de la custodia y vigilancia de los espacios naturales protegidos de Gran Canaria.
1: Die haben jetzt eine starke Arbeit und diesen Maspalomas Dunen zu schützen.
3: La Duna de Maspalomas está categorizada como reserva natural especial, dado su fragilidad, su ecosistema, y además también tiene la problemática.
1: Es gibt drei verschiedene Gegenden. Jede Gegend hat eine bestimmte Eintretung. Eine kann man laufen, die andere kann man vorbeigehen. Die Wege sind sehr restriktiv. Es sind drei Zonen und jede sind sehr, sehr restriktiv. Kann man in den Gran Canaria Fremdenverkehrsbüro Internet-Website schauen, wie jede funktioniert, weil muss man die Gegend sehen.
3: Que es la zona de exclusión, donde está totalmente prohibida la entrada y está solamente reservada para usos científicos y educativos.

0: offiziell Schützer von den Dünen. Das ist ein Agent. Er schützt die Dünen.
1: Ja, son aves migrantes que vienen desde Europa hacia África y hacen descanso en lo que es en la zona de la charca. Y luego también son aves que son canarias.
0: Das es gibt, sagen wir, etwa drei Zonen. Eine zum Laufen hin und her, Strand hin und Strand zurück, wo Santa Monica Apartments sind. Das kann man machen. Der Rest ist wunderschön zu sehen und nicht zu treten. Die Leute sollen nicht in diesen Teil reinkommen. Nur, falls dass die irgendeine bestimmte Hilfe, irgendetwas brauchen und sie fragen nach Erlaubnis. Dann muss man es schriftlich sagen und es schriftlich bekommen. Aber normalerweise wir als normalen Personen sollen nicht dabei sein. Und es gibt eine andere Gegend dabei, wo dieser Leuchtturm ist, da am Ende, da ist ein Naturalsee und da haben die Vögel. Und es gibt Vögel, die gerade nur ein paar haben, weil die haben geschafft, diesen bestimmten Vogel zu bekommen, zu rekuperieren, weil die waren verloren. Das ist absolut verboten zu betreten, weil das ist zum Schützen, das ist Wirtschaftsteil und da muss man, weil sehr empfindlich ist.
1: Y Cernícalo y Aguililla. La flora y la fauna de islas oceánicas que no se han desgajado de un continente, normalmente no tienen lo que son animales mamíferos ni aves que sean grandes.
0: Es gibt Vogel, einige kommen in der Migration von Europa, Afrika, Afrika, Europa. Und die anderen sind Autochtonen von der Insel, die normal für uns sind, wie die Kanaren und alle normalen Vögel, die wir auf der Insel haben.
1: Pero no es una especie autóctona o endémica del archipiélago. Aquí solamente las aves que pueden llegar volando.
0: Die Tiere, die hier auf der Insel sind, wir sind, vergessen Sie nicht, Insel, die Natur von dem Vulkan rankommen. Wir sind nicht ein Teil von einem Kontinent, die gebrochen sind. Wir sind Insel aus Vulkaneinbruch. Es gibt keinen großen Mammel. Maximal das größte Mammel konnte sein wie Mäuschen und solche Sachen. Konnte andere Vögel nicht von uns Autochtonen endemische sein, die geflogen gekommen sind. Das ist normal. Und natürlich, es gibt überhaupt keine Schlangen. Und wenn irgendwann man eine Schlange findet, ist, weil jemand diese Schlange von draußen gebracht hat und hier gelassen hat. Aber natürlicherweise, wir haben überhaupt keine hier auf den Dünen.
1: La duna las mueve el viento. Hay una dinámica desde la duna, desde lo que sería la zona este del espacio natural hacia la zona oeste.
0: Die Dünen bewegen sich durch den Wind. Der Wind bewegt die Dünen von East bis West, Este Oeste. Und diese Bewegung passiert natürlich, aber kann man auch ein bisschen schützen, weil es gibt verschiedene Pflanzen, die halten die Dünen fest. Deswegen, diese Gruppe pflanzen diese bestimmten Pflanzen, die pflanzen diese Pflanzen, um die Dünen zu schützen und zu vermeiden, dass die Bewegung zu viel ist.
1: Que con el tiempo llegará a formar una duna como la que estamos, la tenemos a nuestra espalda.
2: Sich auf den Dünen zu sonnen ist übrigens auch verboten, aber der Strand am Meer ist ja breit und weit genug für alle. Der Strand von Maspalomas, der bietet die Sonnengarantie, ist natürlich alles Geschmackssache, ich weiß. Der Trubel da mag nicht jeder, deswegen haben wir gleich das Kontrastprogramm. Wandern in den Bergen geht alles hier auf Gran Canaria. Die Insel ist wie das gesamte Archipel aus Vulkanen entstanden, aber keine Angst, die Vulkane auf Gran Canaria sind bereits weitgehend im Ruhestand oder zumindest im Vorruhestand. Sie haben ein schönes Lebenswerk hinterlassen, wie zum Beispiel den Roque Nublo. An dessen Fuß wandern wir gleich und machen uns auf den Weg von der Küste ins Landesinnere. Ein paar Kilometer geht es auf der Autobahn geradeaus, aber dann windet sich die Straße durch unzählige Kurven, durch Dörfer und winzige Siedlungen, durch die Trockenkeller, die hier Barrancos genannt werden. Schnell haben wir den Dunst und auch die Passatwolken der Küste ja quasi unter uns gelassen. Der Himmel strahlt blau, als hätte jemand hier Photoshop benutzt. Und auf dieser Wanderung, da begleitet uns Jamilet und auch die Hymne von Gran Canaria. Sie ist nämlich diesem Berg gewidmet und heißt Sombra del Nublo.
3: Sombra del Nublo, we are in a place called La Fogalera. The name comes from fire. Okay, it's like Fogalera in Spanish. It's like a big fire.
2: Wir befinden uns jetzt an einem Platz, der heißt La Fogalera, was im Spanischen so viel wie großes Feuer heißt. Wir sind hier exakt im Mittelpunkt der Insel Gran Canaria, nicht am höchsten Punkt, aber so in etwa auf 1500 Metern über dem Meeresspiegel. Der Felsen Roque Noble liegt direkt vor uns, einer der größten Felsen der Welt. Dieser Basaltfelsen allein ist 60 Meter hoch, also dieser Felsen allein 60 Meter hoch, und er ragt aus einem Berg heraus, der rund 1800 Meter hoch ist. Aber der Felsen, ja, allein 60 Meter.
3: Which is 60 meters high, the rock, Roque Noble. What it means, Roque Noble, is cloudy rock, because sometimes, especially in summertime and in wintertime, the clouds cover all the valley of Tejeda.
2: Roque Nublo, das heißt der Wolkenfelsen, denn gerade auch im Sommer, aber auch im Winter, bedecken oft Wolken das gesamte Tejeda-Tal und nur dieser Felsen ragt aus dem Nebel heraus. Also der Name sagt es, dass der Felsen über den Wolken liegt.
3: So the name comes from this moment, that the rock is over the clouds. And it's amazing because here you can see some areas with canary pine trees, but there are many, many rocks that are completely the island itself.
2: Es ist ein toller Ort. Wir haben hier viele kanarische Pinien und auch einzelne Felsen und ja, sie sehen unter sich die große Insel. Diese Insel zieht sich hier aus, ja, also wie ein Mensch, der sich entkleidet, und sie sehen hier die Haut der Insel.
3: Someone that is addressing, and you can see the skin of the island. The tunnel was made in the 15th century, the Spanish kingdom, and it was made because they wanted to make this tunnel from this valley of Tejeda to the valley of Guinea.
2: Wir sahen unterwegs auf unserer Wanderung einen Tunnel in den Felsen, einen Tunnel aus dem 15. Jahrhundert, aus der Zeit des Spanischen Königreiches, ein Tunnel, der aus diesem Tal Tejeda ins Nachbartal Guinovada führen sollte. Und sie machten es damals, um Wasser aus den Bergen zu bekommen. Das heißt, das Wasser lief aus dem Berg in den Tunnel und dann ins Tal. Damals plante man auf der Insel Zuckerrohr anzubauen, und Zuckerrohr, wie Sie wissen, braucht viel Wasser, und so sollte eben eine Wasserleitung von den Bergen an die Küste gebaut werden. Aber die Menschen hier in der Region, die sagten in dieser Region Tejeda, nein, es ist unser Wasser hier in Tejeda, und sie kämpften gegen diese Menschen von Las Palmas. Sie kämpften 500 Jahre lang, ja, 500 Jahre lang. Erst vor einigen Jahren, da kam das Wasser dann nach Las Palmas, also auf die andere Seite der Insel. Beeindruckend, wie ich finde, verrückt.
3: So, they fight for 500 years. It's amazing. Crazy. Roque Noble is like a big balcony over the valley of Tejeda.
2: Roque Noble ist wie ein großer Balkon über dem Tal von Tejeda. Das Tal öffnet sich nach dem Westen von Gran Canaria. Sie sehen hier all die Berge, all die Cliffs in diesem Teil der Insel. Ja, Sie sehen die Felsen, die vor 50 Millionen Jahren entstanden sind, und Felsen, die erst vor 2000 Jahren entstanden sind. Denn wir hatten lange Zeit auch Eruptionen auf der Insel. Aber jetzt ist die Insel ruhig. Es gibt keine Vulkanausbrüche mehr. Und das Regenwasser hat im Laufe der Zeit all diese Schluchten von den Bergen bis an die Küste geschlagen.
3: Goes from the top of the island to the coastline. You can see Tenerife, La Gomera and El Hierro. From here you can see three islands.
2: Von hier aus können Sie die Inseln Tenerife, La Gomera und El Hierro sehen, aber heute sehen wir nicht alle drei Inseln, weil die Wolken über dem Meer hängen. Heute sehen wir nur Tenerife mit dem Pico Teide, La Gomera und El Hierro mit diesen Bergen, die ja auch so um die 1500 Meter hoch sind. Und man hat hier eben dieses Inselgefühl. Ja, Sie sehen das Meer vor Ihnen zwischen Gran Canaria und Tenerife, das Meer, das Wasser, die Schiffe da, das Blau des Wassers. Also ein toller Ort ist das, ein sehr ruhiger Ort. Man fühlt, dass man in der Natur ist.
3: Feel only you are into the nature. I'm a hiking guide and for a long time I have been walking in the whole islands. And
2: ich bin Wanderführerin und viele Jahre auf allen kanarischen Inseln gewandert, aber diese Wanderung, die mag ich sehr. Die ist nicht schwierig, viele Menschen können das hier erleben, und hier bei dieser Wanderung bekommen Sie auch ein anderes Bild von Gran Canaria. Ein anderes Bild, als eben viele Menschen zum Beispiel auch in Deutschland oder England haben. Wenn Sie an Gran Canaria denken, dann denken Sie ja nur an Maspalomas, Playa de Inglés und so weiter, an den Strand, sich sonnenbraun werden. Wenn Sie hier sind, ja, dann sind Sie wirklich überrascht.
3: They feel really, really surprised, yes.
2: Wie Vielfalt Gran Canarias überrascht, die Vielfalt der Landschaft. Auf dem Weg zurück zur Küste durchfahren wir einige dieser vielen Mikroklimazonen der Insel, weswegen auch Gran Canaria als Miniaturkontinent beschrieben wird. Gleich mehr von dieser Vielfalt, die echte Vielfalt bei uns im besten Mix.
4: Wie immer an dieser Stelle.

0: heute unterwegs auf Gran Canaria, auf den Kanarischen Inseln. Ja, wir sind unterwegs von der Küste in die Berge, unterwegs durch die Serpentinen, entlang von Schluchten. Ich musste mehrfach den Atem anhalten, auch bei unserer nächsten Tour. Es geht nämlich jetzt in Richtung des Felses Montaña del Gallego auf Gran Canaria. Versteckt und kaum zu erkennen, dieser Kornspeicher Cenobio de Valaron, eine der bedeutendsten archäologischen Ausgrabungsstätten, ist eben dieses Cenobio de Valaron, ein Getreidespeicher in Felsen gehauen von den Aborigines Gran Canarias, kann man sagen. Mehr darüber erzählt uns Consuela Maredo, von ihren Kollegen auch nett Jelly genannt.
1: Es super interessant, venir. Cuando vienen desde allá, pues ves la grandiosidad del espacio y sobre todo entiendes por qué está el Cenobio de Valerón aquí, que está en una zona muy escarpada y de muy difícil de acceso.
2: Sí, vorschlagt, dass die Besucher durch die alte Straße kommen, weil sie werden von fern sehen, wie das ganze Gebäude aussieht. Diese Silo kann man von fern sehen und verstehen, was bedeutet und warum in dieser Umgebung ist. Das ist eine von den drei besten archäologischen Landschaften, die wir hier auf Gran Canaria haben. Und das ist Cenobio de Valerón, Maipes in Agaete und die Malerisch Cueva in Galdar. Das ist der einzige und sicher der beste Silo auf den ganzen Kanarischen Inseln und auf Gran Canaria natürlich.
1: Y por supuesto el archipiélago. Sí, esto lo construyeron los antiguos canarios, que es la población aborigen que vino del norte de África y se instaló aquí en la isla de Gran Canaria.
2: Die urkanarischen Einwohner sind von Afrika angekommen und sie haben mit Steinen Werkzeuge gemacht, um das Essen für die ganze Bevölkerung zu behalten.
1: Picos de piedra para guardar el grano, que era su sustento de alimentación.
0: Was wurde hier alles gespeichert? Welche Lebensmittel wurden hier gespeichert?
1: Principalmente cebada, trigo.
2: Sie hatten meisten Getreide, verschiedene Getreide, auch andere Werkzeuge.
1: No hay graneros colectivos ni individuales en ninguna otra isla. Esto es un.
2: Es gibt überhaupt keine auf der anderen Insel und das ist der Kollektiv Silo. Warum wir auf Gran Canaria sowas haben, ist weil das Agrikultur das Wichtigste für das Essen von unseren Ureinwohnern war.
1: Se ha descubierto, pero aquí había un desarrollo mayor.
0: Heißt das auch, dass die ersten Ureinwohner nach Gran Canaria kamen, bevor sie auf die anderen Inseln kamen?
1: No, creemos que hubieron diferentes oleadas de migraciones o que los trajeron aquí a las islas y diferentes pueblos se establecieron en diferentes islas.
2: Es waren verschiedene Personen, die hierher in die Kanarische Insel angekommen sind und jede Gruppe hatte verschiedene Kenntnisse. Die Ureinwohner, die hier auf Gran Canaria gewandert sind, waren Leute, die Agrikultur kannten und deswegen haben die diese Art von Arbeit
1: de edificaciones, los graneros colectivos y los implantaron aquí.
0: Warum hatten sie diese Silos hier so hoch in den Bergen eingerichtet? Hatten sie Angst, dass es Eroberungskriege gibt?
1: Tenemos que pensar que ellos son gente que viene de fuera y que vienen por unos motivos bélicos también probablemente. Y entonces se instalan aquí y para ellos es muy importante.
2: Die sind Leute hierher angekommen, weil sie weg wollten von woher sie früher waren. Und sie hatten wahrscheinlich auch Angst von Kriegen. Und damals, es gab, wie jetzt natürlich, es gab viel Bewegung um die Insel herum, weil wir sind auf dem Kreuz von Afrika, Amerika und auch Europa. Und deswegen, die wussten, dass ein Risiko war. Deswegen haben sie so hoch gefahren. Und
1: entonces, pues, evidentemente, sí había bastante gentes que venían de fuera.
0: Man weiß aber nicht genau, wann die kamen.
1: Sí, se sabe, más o menos, tenemos fechas de Carbono 14, alrededor del siglo I, II antes de Cristo, más o menos.
2: Etwa erste, zweite Sikel bevor Christus.
1: Hier kann man allein kommen. Wir haben diese Tafeln mit Informationen in Spanisch, Englisch und auch in Deutsch. Und auch man kann eine Gruppe kommen mit einer Führung.
0: Und sie haben gemerkt, dass die Jelly auch Deutsch kann, wenn sie nur will, die Jelly. Nur ein paar Kilometer weiter befindet sich in Caldar die Höhle Cueva Pintada. Auch sie ist ein Zeugnis der Ureinwohner von Gran Canaria und zeigt vor allem die Kunst der ersten Insulaner. Wir wollen Ihnen in dieser Tour auch die Orte zeigen, die nicht jeder Tourist auf dem Urlaubsplan zumindest als erstes hat, wenn er auf Gran Canaria ist, die aber eigentlich das wahre Gesicht der Insel sind. Kleine Städte und auch die Menschen im Landesinneren. Unsere nächste Station ist Caldar, dessen Zentrum inzwischen unter Denkmalschutz gestellt wurde. Die Hauptkirche von Santiago de Caldar zählt zu den schönsten Kirchen der Kanarischen Inseln. Sie schlägt quasi eine Brücke zwischen dem Barock und der frühen Neoklassik des Archipels. Im Zentrum der große Platz mit hunderten Lorbeerbäumen. Aber ein Baum, der spielt die erste Geige, obwohl er versteckt im Rathaus ist. Es ist auch kein Baum, sondern streng genommen eine Pflanze. Der Drachenbaum, der älteste der Insel, befindet sich im Hof des Rathauses. Maria Lescano hat ihn mir gezeigt.
2: Die Drachenbäume gehören zu unserer Pflanzenwelt. Die sind einheimische Pflanzen. Trotzdem konnte man auch noch solche Pflanzen auf die Makaronesik-Insel, Madeira, Cap Verde, manchmal in Portugal. Wir haben eine nette Legende darüber. Vor langer Zeit, wenn in einer kanarischen Familie ein Mädchen geboren ist, die Eltern haben draußen einen Drachenbaum gepflanzt. Ganz am Anfang, ein Drachenbaum sieht wie Yucca aus. Stamm und lange Blätter. Also ab 15 Jahren kommen die ersten Zweige. Das heißt, zum Wissen, wie alt ein Drachenbaum ist, wir zählen die Zweige. Also, wenn ein junger Mann eine junge Fräulein zum Heiraten finden wollte, er musste nur eine Runde durch die Gartens machen und da, wo ein Drachenbaum mit Zweigen war, da war ein junges Mädchen zu heiraten. Aber hat sich erledigt. Jetzt, wenn wir heiraten möchten, wir fragen, wie viel Geld hast du in deinem Konto, wie viel Ferraris.
3: Buenas noches. Mi amor.
0: Dieser Ort, wo wir sind, Caldar, ist das typische Ort für Gran Canaria. Sehr eng bebaute, an den Hängen diese oft quadratischen Häuser.
2: Hast du gemerkt, wenn wir in Caldar gefahren sind, alle bunte Häuschen drauf, sieht so aus wie Legoland? Jemand hat mit Legos gespielt.
0: Ja, einfach verteilt, kreuz und quer.
2: Das ist natürlich nicht die traditionell richtige Architektur. Was du jetzt hier in die Innenstadt finden kannst, schon. Das ist typisch kanarisch, die Altstadt. Und tatsächlich, als Kuriosität, Caldar war die erste Hauptstadt auf Gran Canaria vorher als die Eroberung. Die Eroberung war in 1483, also die prähispanische Hauptstadt. Das heißt, unter diese Häuschen, da wo die Fundamente sind, man kann immer noch eine ganze Menge archäologische Objekte finden. Darum, wir haben auch die bekannte Höhlenmalerei, eins von den wichtigsten archäologischen Fundstätten auf Gran Canaria.
0: Diese Schönheit erschließt sich nicht sofort. Man kommt rein, man könnte denken, man ist in der arabischen Welt oder auf Malta oder eben hier vis-à-vis in Marokko, Mauretanien. Diese Würfelhäuser, ja, die sehen erstmal nicht so schön aus.
2: Ich bin damit einverstanden. Es ist manchmal so, du bist in der Autobahn, Nordstraße und du siehst die Städtchen von weit und du denkst, ach, das sieht aber schrecklich aus. Darum, man muss in jede Gemeinde rein und ein bisschen spazieren gehen, die als Städtchen sehen, mit die Einheimischen sprechen, ein Kaffee in ein Lokal trinken, dann kann man viele Überraschungen haben. Die Städtchen sind wirklich schön.
0: Sie sind schön, mit diesem kleinen Plaza Mayor heißt es wahrscheinlich bei euch, dieser Rathausplatz, Hauptplatz.
2: Genau, und diese Kirche, die du draußen gesehen hast, hat als Schutzpatron der heilige Jakob, Santiago. Wir haben einen heiligen Jakob weg auf Gran Canaria. Fängt im Süden der Insel an, geht durch die Insel und die Ende von diesem Jakobweg ist hier, in Caldar. Man kann viele Möglichkeiten auf Gran Canaria machen.
0: Auch kulinarisch kann man hier noch richtig spanische Küche kriegen?
2: Und kanarisch. Wir haben auch unsere Sachen. Tatsächlich, heute machen wir ein nettes kanarisches Mittagessen. Alle Produkte hat man hier kultiviert. Alle Sachen sind von der Insel. Also heute essen wir urkanarisch in eine richtige Finca. Finca heißt Bauernhof auf Deutsch. Das wäre die Übersetzung.
0: Was wird es da geben? Was ist typisch kanarisch?
2: Zum Beispiel, wir haben als Hauptgericht Ropa Vieja de Cochino Negro. Ropa Vieja ist so wie eine Mischung, wie ein Eintopf, aber trocken mit Kirscherbsen, Kartoffel, Fleisch. Und heute essen wir das mit schwarzem Schweinfleisch. Das ist ein heimisches Schwein von der Kanarischen Insel. Was gibt es noch? Die kleine kanarische Kartoffel mit Knoblauchsoße, mit dem Mojo. Papas arrugadas con Mojo.
0: Zum Dessert, was wäre typisch kanarisch?
2: Zum Beispiel, wir machen Gofio-Mousse. Gofio ist Maismehl.
0: Eben noch ein Wein. von den Inseln?
4: Natürlich, wenn jemand mich fragt, ob der kanarische Wein gut ist, ich sage immer, der kanarische Wein ist interessant. Fertig aus. Wir haben unsere einheimischen Rebsorten. Zweites, vulkanische Erde. Drittes, hier scheint die Sonne 350 Tage am Jahr. So reifen die auch ganz anders. Man darf wirklich die kanarische Wein mit anderen Weinen nicht vergleichen. Es ist einmalig.
0: Ich war absolut überrascht gewesen, dass auf Gran Canaria auch Kaffee angebaut wird. Nicht in großem Umfang, aber doch auf einer kleinen Farm im Agaete-Tal im Landesinneren. Die Finca La Laja ist der einzige Ort in Europa, an dem man Kaffee anbauen kann. La Laja bedeutet so viel wie, ja, die Platte. Der Name stammt von einem gigantischen Felsbrocken aus Vulkangestein, um den herum eben die Finca errichtet wurde, einst vor vielen, vielen Jahren. Wir reden gleich darüber in der Bodega Los Barales. Da traf ich nämlich den Betreiber der Farm, Victor, und einen der Stammgäste. Es ist wunderbar, unsere charmante Maria.
5: Soy Víctor Lugo Jorge, gerente de Finca La Laja, Bodega Los Berrazales, presidente de la Asociación de Agricultores del Café de Agaete, y estamos, nos encontramos en Finca La Laja, Bodega Los Berrazales.
4: Dice, charmante Mann mit blauen Augen ist Víctor. Víctor, meint, ist der Chef von diesem Bauernhof. Soweit, der Chef ist der Vater, aber naja, ist auch der Präsident von der Gesellschaft von Bauern von hier, von Agaete. Diese Finca gibt es schon seit 200 Jahre. Die kultivieren Kaffee, die haben Weinanbau, die haben subtropische Früchte. Und er hat das so gedacht, dass auch die Besucher von Gran Canaria das besuchen können. Die können auch ein bisschen von unseren einigen Produkten probieren. Die können auch eine richtige kanarische Familie kennenlernen. Und das ist die Idee, sag mal so, von dieser Finca und von seinem Betrieb.
5: Una finca típica canaria con una familia canaria y probando productos canarios. Somos el único sitio de Europa y el sitio más al norte del mundo donde se cultiva café.
4: Hast du irgendwann irgendwo in Nordeuropa Kaffeepflanzen gesehen?
0: Nee.
4: Klar. Und warum nicht? Weil das einfach so kalt ist. Die Kaffeepflanzen sind wie ich. Die mögen die Hitze, aber die vertragen schlecht die Sonne. Das heißt, in diesem Tal gibt es ein bestimmtes Mikroklima. Die Temperatur ist ideal und darum kann man diese tolle Arabica Typica, das ist die Kaffeeart, also kultivieren. Tatsächlich, gerade das ist die einzige Siedlung in Europa und über die Äquator, wo man Kaffee kultivieren kann, weil die Konditionen sind super.
0: Das heißt, das einzige Kaffeeanbaugebiet nördlich des Äquators?
4: Eigentlich schon mit einer echten Produktion. Zu Hause kannst du auch im Wohnzimmer eine Kaffeepflanze haben, oder? Aber das kann man nicht Produktion nennen.
5: Fruta y muy persistente en boca. Y lo que estamos intentando es crear cultura en el café.

0: en tiendas especializadas y tienda gourmet. Pero nuestra filosofía es hacer una economía circular y conseguir que los alemanes vengan a descubrir Gran Canaria.
1: Sein Kaffee kann man nicht überall finden. Das ist wenig Produktion. Es ist auch so tolle Qualität mit auch einem bestimmten Preis. Darum kriegt man nur in bestimmte Gourmet-Geschäfte. Und die finden das auch gut, weil die versuchen auch, dass die Leute, nicht nur die Einwohner, die Besucher auf Gran Canaria hierher vorbeikommen, die kennen diese Seite, die kennen diese Ecke von Agaete, die haben Kontakt in der Finca und natürlich, die können das hier bekommen. Also die Hauptsache ist auch, Gran Canaria zu zeigen durch die Gastronomie und durch diese Kaffee.
0: Es una finca de frutas tropicales. Es una finca típica canaria con una familia canaria y probando tus productos canarios. Todo tipo de frutas tropicales, mangos, papayos, aguacate.
1: Sicher hast du gemerkt, wenn wir reinkamen, gab es eine ganze Menge Orangen. Diese tolle Orangen, die Washington Navel, die sind so saftig und gut. Aber wir haben Mangos, wir haben Bananas, wir haben Guavas, wir haben Papayas, Avocados. Also in diesem Tal wachsen eine ganze Menge subtropische Früchte und die sind wirklich super. Hast du selber die Mangas probiert? Tatsächlich, wusstest du, dass hier bei uns Mango und Manga sind? Mango mit U sind die männlichen Früchte. Manga mit A sind die weiblichen Früchte.
2: Ich wusste gar nicht, dass es zwei verschiedene gibt.
1: Doch, weißt du, welche schmecken besser?
2: Ich nehme an, die weiblichen?
1: Natürlich. Nee, aber ich kann das wirklich erklären. Nicht, dass jetzt alle Herren böse auf mich sind. Die Manga ist ein bisschen größer, kann man auch sofort identifizieren. Also die männlichen sind kleiner. Und die Mango, also die männlichen Früchte, haben eine ganze Menge, was sind die Gänzschwänzen, die Zähne? Darum die Manga kann man besser essen. Du kriegst gar nicht Schwänze in die Zähne. Aber die beiden schmecken wirklich gut. Das wäre die Größe.

0: que hay en su casa? Auch noch besser.
1: La capilla ha sido un sitio que mis padres han hecho.
0: Seine Eltern sind wirklich katholisch. Die haben auch ganz besondere Hingabe für die Patronin, die drin ist. Die heißt Maria, Maria Kiefer, Virgen del Pino, ist die Patronin auf Gran Canaria. Und die Eltern von Victor wollten sich bedanken. Und die wollten sich bedanken, weil die meinen, die sind froh, die haben alles, was man braucht im Leben, Gesundheit, Familie. Also als Dankeschön hat man diese Kapelle gebaut. Es ist doch besonders für die Familie, es ist wie ein Symbol. Und da hat man schon bestimmte Sachen auch gemacht, so wie Hochzeiten, hat man Kinder getauft und so weiter. Normalerweise sagt er, ich war dreimal schon drin verheiratet. Also das heißt, die Kapelle funktioniert nicht ganz. Ich weiß nicht, warum, heute hat das gar nicht gesagt. Vielleicht ist er heute peinlich, schüchtern, weiß ich nicht. Er hat viel Humor natürlich.
2: Es geht ihm gut, ja.
1: The next married, this is Maria. The next
2: heritage, yes.
0: Er will mich heiraten, aber das kann ich dir doch erklären. Sein Vater hat mich praktisch adoptiert. Das heißt, in Zukunft, die Finca gehört zu mir. Ich kriege die Finca. Und hat gedacht, okay, ich heirate die Maria, dann kann ich auch die Finca haben. Aber das kann er wohl vergessen.
2: Du wirst die Finca alleine haben.
0: Genau. Ich brauche keinen Mann. Die Finca reicht mir. Und die Mangas und die Kaffee und alles. Und auch noch die Wein.
3: Wobei ich mir schwer vorstellen kann, dass diese feurige Maria lange einsam bleiben würde auf dieser Finca. Den Regenbogen am Himmel, den werden Sie auf der Insel eher selten sehen, weil Regen sehr selten ist. Die Regenbogenflagge allerdings doch schon öfter, denn Gran Canaria ist eines der beliebtesten Urlaubsorte für die Gay-Szene in Europa. Die Insel bietet auch eine große Auswahl von Hotels und auch Ferienwohnungen an, die eben dieses Etikett Gay-Friendly oder auch Gay-Only tragen. Aber natürlich ist jeder willkommen. Auch diese Urlauber hier, die Stefanie Berger im Süden der Insel beobachtet hat.
4: Am

0: Gran Canaria ist Sonne, Strände, okay, es ist wahr, wir haben das, wir genießen das auch.
1: Ich suche einen großen, schwarzgelockten Insulaner. Ich suche einen spanischen Hühner in den Dünen.
0: Wenn man Lust auf Party hat, hast du auf Gran Canaria. Willst du Ruhe, kannst du auch einen Aufenthalt auf die Berge finden. Willst du direkt am Strand? Wir haben das. Also nicht die schönste, alle Inseln sind schön und Schönheit ist auch relativ, aber irgendwie die vielfältiger werde ich doch beschreiben. Natürlich, das ist meine Meinung als Einwohner von Gran Canaria. Was kann ich dazu

0: arriba.
1: Die Dünen sind sehr beeindruckend, obwohl man meint, das ist durch die Erosion. Das hat ein Tsunami gemacht und dieser Tsunami hat diesen Sand über unsere Küste gedrückt. Und das ist wirklich ein Naturschutzgebiet. Dazu gehört unsere Palmenheim, dazu gehört unsere Biotop oder Lagune. Und tatsächlich, Kolumbus hat da Wasser genommen in seine letzte Reise in 1502.
2: Ansonsten aber auch schwarze Strände. Darf man nicht erschrecken, es ist wie Teneriffa im Norden, gibt es ja auch schwarze Strände, wo auch schon das Wasser sehr schwarz aussieht, wenn es auf Land fällt.
1: Und keine Sorgen, das macht nicht schmutzig und das sind auch keine Monster. Tatsächlich, ich weiß nicht, ob das stimmt, aber die Kanarios meinen, da am Strand, wo schwarz ist, kriegst du die Farbe schöner und schneller, bist du brauner schneller. Aber ich denke, das ist eine Legende, wir haben keine Garantie. Flamenco.

0: Flamenco Turistica auf Gran Canaria. Der Flamenco ist hier gar nicht zu Hause auf der Insel, aber die Amigos, die gibt's schon. Für alle Verliebten ist der Strand rund um den Leuchtturm von Maspalomas sicher der ideale romantische Ort, den mir ebenfalls Maria gezeigt hat.
1: Das ist die 19. Jahrhundert Leuchtturm, das ist wirklich ein Symbol. Die Leuchtturm ist noch aktiv, das funktioniert immer noch.
0: Also Einwanderer aus Afrika sind einst, wann sind sie hierher gekommen nach Gran Canaria?
1: Das ist die Frage, damit kommen die Experten nicht klar. Wer weiß man Bescheid? Afrikaner. Wie und wann weiß man nicht Bescheid. Vielleicht die bekannteste Theorie ist eine Deportation. Die Roma haben die hier deportiert. Tatsächlich, die haben das damals gemacht. Wenn die schon in Nordafrika gewesen sind, die hatten unheimlich viele Probleme mit diesen Berbers und die haben vielleicht die deportiert. Manche Experten meinen, vielleicht die Expeditionen kamen schon vorher als Christus.
0: Sie haben die Sprache zum Teil mitgebracht, weil wir haben ja spanische Sprache, aber mit Wurzeln aus Afrika?
1: Immer noch kann man merken in bestimmte Sachen von unseren Worten oder von unserem Spanisch, wir sprechen ein bisschen anders Spanisch, dass irgendwie von den alten Kanaren was geblieben ist. Oh ja.

0: war auf dieser Reise in Las Palmas untergebracht. Der Hafenort, naja, der ist nicht gerade so einladend auf den ersten Blick. Erstens die Hafenanlagen, naja, doch schon etwas für Industrieromantiker. Dafür aber die schmalen Gassen und auch zum Beispiel das Kolumbus-Museum, sehr sehenswert. Was es da mit Kolumbus auf den Kanaren auf sich hat, sagen wir Ihnen mal in einer anderen Radioreise. Sie müssen aber wissen, dass es im Juli und August hier immer bewölkt ist in Las Palmas. Die dichten Wolken, die hängen über der Stadt und der Passatwind treibt auch mal wieder neue feuchte Luft hier gegen die Berge. Also deswegen, wenn Sie Sonnenanbeter sind, fahren Sie eher in den Süden. Aber ansonsten, Las Palmas sehr, sehr schön zum Urlauben, vor allem auch, wenn Sie etwas erleben wollen. Wenn Sie einen urigen Strand mögen, den gibt es da auch, und zwar Las Canteras. Und auch wenn Sie gern Sport treiben, es gibt eine sehr, sehr lange Joggingstrecke entlang der Küste von Las Palmas, auch mit Fitnessanlagen unter freiem Himmel, auf denen die Insulaner ihre Traumkörper formen und stellen. Und eine Frage bleibt noch ganz am Ende, die wird uns gleich Maria beantworten.
1: Es heißt ja Gran Canaria und dennoch ist es nicht die größte Insel der Kanaren.
2: Ay, mit unserem Namen sind so viele Legenden und so viele Geschichten. Stimmt, Gran Canaria, aber wir sind nicht die größte. Man meint, am Anfang der Name war Canaria, okay? Nur Canaria. Und vielleicht, weil bestimmte Inseln waren unbekannt, zum Beispiel Teneriffa war noch erobert nach Amerika. Also im Vergleich mal, unsere Insel war schon in 1483. Vielleicht dachten diese Eroberer, dass unsere Insel die größte war. Darum Gran Canaria. Andere Experten meinen, das hat mit unserem Temperament zu tun, als diese alten Ureinwohner viel Resistenz gegen die Spanier hatten. Wir wissen nicht ganz genau hundertprozentig warum, aber stimmt, wir sind nicht die größte Insel. Ungefähr 1560 Quadratkilometer.

0: der Jahreszeit her würde ich ja vor allem im Winterhalbjahr auf die Kanaren fliegen, weil im Sommer kann ich es auch in Europa schön haben. Und trotzdem kommen viele im Sommer nach Gran Canaria generell auf die Kanaren.
1: Klar, bei uns Hochsaison Winter ist. Normal. Wie ist das Wetter in Deutschland? Im Winter?
0: Nasskalt.
1: Ich kenne das. Ich habe in Dortmund gelebt.
0: Oh, schrecklich.
1: Also, ich kenne das. Ja. Und die Nordeuropäer mögen sehr gerne unsere Temperatur, diese tolle Zeit, so angenehm, nicht so kalt, nicht so heiß. Meine Lieblingssaison ist tatsächlich Frühling. Und das hat mit meinem Hobby zu tun. Die Pflanzen, die Blumen, es blüht alles so schön.
0: Im Winter ganz selten auch Schnee auf den Bergen nur.
1: Die Insel ist nicht ganz, circa 2000 Meter hoch. Und da ab und zu gibt es Schnee. Schnee ist für die Kanarios wie ein Feiertag. Normalerweise, das kommt in der Nacht. Dann, das heißt, den nächsten Tag sehen sie kein Mensch auf die Straße. Kein Zimmermädchen im Hotel, kein Kellnerrestaurant. Die Kinder gehen nicht in die Schule, die Hühner haben keine Eier. Wo sind alle? Auf die Berge. Die Tradition. Sie machen einen Schneemann auf dem Dach vom Auto, sie fahren richtig schnell nach Hause zurück und unterwegs hupen sie und winken sie so alle Leute. Das macht viel Spaß.
0: Und wir Teutonen freuen uns über jeden Sonnenstrahl. Sie müssen sicher lachen darüber, ja, wenn wir hierher kommen.
1: Sehen Sie, und darum lachen auch unsere Besucher, wenn die sehen diese Kanarios mit so einer großen Freude mit Schnee.
0: Sie haben ja lange in Deutschland gelebt.
1: Nein, nur ein paar Monate. Aber das hat viel beigebracht, muss ich sagen.
0: Da Sie sprechen ja ein tolles Deutsch.
1: Ach, danke, ich habe aber viel vergessen. Und die Deklination ist wirklich ein Altraum. Meine Altträume sind auf Genitiv. Hola?
0: Hola. Der Dativ ist im Genitiv sein Tod oder so ähnlich. Maria, sie spricht fabelhaft Deutsch und genauso gut Englisch. Einfach ein toller Guide. Insofern fiel der Abschied gar nicht so leicht. Mit gesunder Bräune im Gesicht und ja, etwas auch zugelegten Kilos, ja, weil das Essen war auch sehr schön gewesen. Da setze ich mich in den Flieger in Richtung Heimat. Aber Sie, meine Damen und Herren, können doch gern Ihren Kanarenurlaub verlängern mit uns. Von Gran Canaria aus bringt Sie eine andere Radioreise rüber nach Teneriffa. Von da aus geht's mit uns nach La Palma. Auch das bieten wir Ihnen an. Und auch Lanzarote haben wir bereits besucht und können Ihnen diese Insel wirklich sehr, sehr empfehlen. Generell Urlaub auf den Kanaren mögen wir sehr. Eine andere Radioreise fliegt mit Ihnen quer über die Insel in dieses Archipels. www.radioreise.de. Hier gibt's alle Podcasts und zu vielen Sendungen auch die Blogs mit Fotos und Texten. Sie finden uns auch bei Facebook, Instagram und überall da, wo es gute Podcasts gibt. Zum Abschied sage ich goodbye, au revoir, ciao, hey, grüezi, bis wieder ein Jahr, bis dort, das leider now, ayo wamba, a wiederloge, ade, salam alaikum und shalom und vor allem adios.
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6: Hallo, ich bin Consuelo Marrero, ich bin Archäologa und ich arbeite hier in Cenobio de Valerón. Ich sende euch alle von Radio Reise ein Grüß hier von Gran Canaria, die schönste Insel von der Welt.
0: Ja, genau diese Aussage sollten Sie prüfen. Also bleiben Sie schön reisefreudig, meine Damen und Herren, denn es gibt noch mindestens 1000 Orte in dieser Welt zu entdecken. In diesem Sinne, wie immer, bis dann.
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0: ist zum zweiten Mal Fußball-Weltmeister. Mit 1:0 haben sich die Spanier gegen Argentinien durchgesetzt. Das entscheidende Tor fiel erst in der Verlängerung. Nach dem Abpfiff kannte der Jubel in Spanien keine Grenzen mehr. Bei Argentiniens Superstar Lionel Messi flossen nach der Finalniederlage Tränen. Red Bull hat offenbar den Weg für Jürgen Klopp zum Bundestrainer freigemacht. Wie der 59-Jährige am Abend bei Magenta TV bestätigt hat, gibt es eine Einigung mit seinem Arbeitgeber. Allerdings werden noch letzte Details geklärt. Klopp selbst rechnet mit der offiziellen Bekanntgabe in wenigen Tagen. Nach dem Rücktritt von Jens Spahn deutet Kanzler Merz ein Stühlerücken im Kabinett an. Im ZDF sagte er, das könnte eine Gelegenheit sein, nochmal über die Aufstellung der Regierung nachzudenken. Denn unter anderem wird Kanzleramtschef Frei als neuer Unionsfraktionschef gehandelt. Die großen Modeketten dürfen ab sofort in der EU ihre unverkaufte Kleidung oder Schuhe nicht mehr einfach vernichten. Sie sollen sie stattdessen zum Beispiel spenden. Das soll Müll vermeiden und die Produktion von Massen an Billigklamotten unattraktiv machen.
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2: Derzeit gibt es bei uns einen klaren Himmel. In Heilbronn und im Ostalbkreis liegen die Temperaturen bei 13 Grad, in Hohenlohe sind es 11 Grad. In der Nacht bleiben die Werte relativ stabil und sinken nur leicht ab, mit Tiefstwerten um die 10 Grad. Morgen zeigt sich tagsüber ein Mix aus Sonne und Wolken. Die Höchstwerte erreichen dann rund 23 Grad.
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3: Auf der A8 von Stuttgart Richtung München gibt es zwischen Hohenstadt und Märklingen eine Gefahr durch ein defektes Fahrzeug. Auf der A7 von Würzburg Richtung Ulm liegen zwischen Kitzingen und Marktbreit Gegenstände auf der Fahrbahn. 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
1: Ich bin Finn Riebe, sei freundlieb. Spanien ist Weltmeister. Die Spanier haben sich im Finale der Fußball-WM mit 1:0 gegen Argentinien nach Verlängerung durchgesetzt. Held des Abends war Ferran Torres, der das entscheidende Tor schoss. Spanien ist damit das zweite Mal überhaupt Fußball-Weltmeister. Jürgen Klopp wird neuer Bundestrainer. Das ist so gut wie ausgemacht. Wie der 59-Jährige am Abend bei Magenta TV erklärte, hat er sich mit seinem bisherigen Arbeitgeber Red Bull schon geeinigt. Es müssen aber noch Details geklärt werden. Das soll laut Klopp aber nur noch eine Sache von wenigen Tagen sein. Bei der Suche nach einem Nachfolger für Jens Spahn deutet der Kanzler einen Umbau seiner Regierungsmannschaft an. Das könnte eine Möglichkeit sein, so Merz im Zweiten, ohne etwas zu bestätigen. Ein Kandidat als neuer Unionsfraktionschef ist Kanzleramtschef Frei. Sollte Frei übernehmen, müsste der Posten im Kanzleramt neu besetzt werden. Bei einer Jubiläumsfeier am Chiemsee hat ein Mann Bayerns Ministerpräsident Söder mit einer Tomate beworfen. Sicherheitskräfte griffen sofort ein und nahmen den mutmaßlichen Angreifer fest, berichtet die Bild. Verletzt wurde Söder dabei nicht.
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2: Zur Stunde haben wir bei uns einen klaren Himmel. In Heilbronn liegt die Temperatur in der Nacht bei 12 Grad, in Hohenlohe gibt es 11 Grad und im Ostalbkreis sind es 13 Grad. Im weiteren Verlauf der Nacht bleibt es überwiegend klar, die Werte sinken leicht ab. Heute Nacht kühlt es in der gesamten Tonregion auf um die 10 bis 12 Grad ab. Morgen zeigt sich ein Mix aus Sonne und Wolken. Die Höchstwerte liegen bei etwa 22 bis 23 Grad.
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3: Achtung, auf der A7 von Würzburg Richtung Ulm. Zwischen Marktbreit und Gollhofen steht ein defektes Fahrzeug. Passt auf und bleibt aufmerksam. 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
1: Ich bin Finn Riebesel, Freundlieb. Spanien ist Weltmeister. Die Spanier haben sich im Finale der Fußball-WM mit 1:0 gegen Argentinien nach Verlängerung durchgesetzt. Held des Abends war Ferran Torres, der das entscheidende Tor schoss. Spanien ist damit das zweite Mal überhaupt Fußball-Weltmeister. Jürgen Klopp wird neuer Bundestrainer. Das ist so gut wie ausgemacht. Wie der 59-Jährige am Abend bei Magenta TV erklärte, hat er sich mit seinem bisherigen Arbeitgeber Red Bull schon geeinigt. Es müssen aber noch Details geklärt werden. Das soll laut Klopp aber nur noch eine Sache von wenigen Tagen sein. Bei der Suche nach einem Nachfolger für Jens Spahn deutet der Kanzler einen Umbau seiner Regierungsmannschaft an. Das könnte eine Möglichkeit sein, so Merz im Zweiten, ohne etwas zu bestätigen. Ein Kandidat als neuer Unionsfraktionschef ist Kanzleramtschef Frei. Sollte Frei übernehmen, müsste der Posten im Kanzleramt neu besetzt werden. Bei einer Jubiläumsfeier am Chiemsee hat ein Mann Bayerns Ministerpräsident Söder mit einer Tomate beworfen. Sicherheitskräfte griffen sofort ein und nahmen den mutmaßlichen Angreifer fest, berichtet die Bild. Verletzt wurde Söder dabei nicht.
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2: Derzeit gibt's bei uns einen klaren Himmel. In Heilbronn liegen die Temperaturen aktuell bei 12 Grad, in Hohenlohe 10 Grad und im Ostalbkreis ebenfalls.

0: Marktbreit und Gollhofen ein defektes Fahrzeug. Passt gut auf. 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
3: Ja, guten Morgen auch an alle, die den Wecker heute am liebsten an die Wand geklatscht hätten nach dem langen Fußballabend gestern. Leute, der kann nichts dafür. Seid lieb zu ihm. Lieber Radio lauter drehen und wir werden einfach zusammen wach. Danke fürs Einschalten.
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1: So, Caro, ich muss dir heute Morgen mal was gestehen. Ich habe beruflich einen anderen Hintergrund. Mhm. Und zwar habe ich mal in einem Hotel an der Rezeption gearbeitet.
2: So siehst du aus,
1: ja. Ja. Damals hat eine Frau an der Rezeption angerufen und hat gesagt, tuti tu rum tu tu tu. Dann habe ich gesagt, taratam-tam-tam-taram. Wurde ich gefeuert. Aber woher soll ich auch wissen, dass die 2T für Zimmer 222 wollte?
2: Muss ich sagen, den kannte ich schon, aber den finde ich immer wieder genial.
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aus Des Electrified, die beste aktuelle Musik bei Radio Ton, soll jetzt einmal das Kopfkissen aufgeschüttelt und dann starten wir rein in die neue Woche. Wir machen das auch ganz sanft, versprochen. Jetzt mit Bryan Adams. Have you ever really loved a woman? Guten Morgen, die Caro hier.

0: Das ärgert sie am meisten.
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2: Ich bin Finn Riebe, sei freundlieb. Spanien ist Weltmeister. Die Spanier haben sich im Finale der Fußball-WM mit 1:0 gegen Argentinien nach Verlängerung durchgesetzt. Held des Abends war Ferran Torres, der das entscheidende Tor schoss. Spanien ist damit das zweite Mal überhaupt Fußball-Weltmeister. Jürgen Klopp wird neuer Bundestrainer. Das ist so gut wie ausgemacht. Wie der 59-Jährige am Abend bei Magenta TV erklärte, hat er sich mit seinem bisherigen Arbeitgeber Red Bull schon geeinigt. Es müssen aber noch Details geklärt werden. Das soll laut Klopp aber nur noch eine Sache von wenigen Tagen sein. Bei der Suche nach einem Nachfolger für Jens Spahn deutet der Kanzler einen Umbau seiner Regierungsmannschaft an. Das könnte eine Möglichkeit sein, so Merz im Zweiten, ohne etwas zu bestätigen. Ein Kandidat als neuer Unionsfraktionschef ist Kanzleramtschef Frei. Sollte Frei übernehmen, müsste der Posten im Kanzleramt neu besetzt werden. Bei einer Jubiläumsfeier am Chiemsee hat ein Mann Bayerns Ministerpräsident Söder mit einer Tomate beworfen. Sicherheitskräfte griffen sofort ein und nahmen den mutmaßlichen Angreifer fest, berichtet die Bild. Verletzt wurde Söder dabei nicht.
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3: Ja, und das sind wir gar nicht mehr gewohnt. Ja, Höchsttemperaturen im unteren 20er-Bereich. Also heute können wir die Rollos in der Wohnung tatsächlich mal auflassen. 21 Grad maximal auf der Ostalb zum Wochenstart. Nein, das wollte ich noch nicht. Ich bin noch nicht fertig. Bis zu 23 in Heilbronn-Franken. Und wir haben einen sonnig-freundlichen Sommertag. Höchstens mal ein paar lockere Quellwolken dazwischen. Radio Thun, 3 Tage Wetter. Trend noch und da sind wir ähnlich unterwegs die nächsten Tage, vielleicht ein bisschen wolkiger. Morgen bis zu 24, Mittwoch bis zu 26 Grad und noch auf die Straßen zu euch. A81 Heilbronn Richtung Stuttgart zwischen Ilsfeld und Mundelsheim ein defektes Fahrzeug und A7 Würzburg Richtung Ulm zwischen Marktbreit und Gollhofen auch ein defektes Fahrzeug. So, ich krieg meine Knöpfchen hier in den Griff. Die Caro hier übrigens und das sind alle Farben für euch.

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0: wunderschönen guten Morgen. Das ist euer Montag mit Radio Ton. Und so langsam zählen wir doch den Countdown bis zu den Sommerferien in Baden-Württemberg. Mit heute sind es noch 8 Schultage und vielleicht packen einige von euch gedanklich schon die Koffer. Die ausgeklügelte Formel einer niederländischen Wissenschaftszeitschrift soll uns das angeblich leichter machen. Das haben wir die Tage auch schon gelernt hier. Es ist eine Formel mit so 20 verschiedenen Variablen, die kann ich unmöglich alle aufzählen. Aber wir rechnen da sowas wie Körpergröße mal Dauer des Urlaubs. Eventuell vorhandene Kleinkinder werden mit reingerechnet, ist klar. Der sogenannte, Achtung, Kompakt-Pack-Faktor wird geteilt durch dein Verlangen nach FKK, also Nacktheit. Klar, dann brauchst du auch weniger, ne? Dann ist auch wichtig, welcher Schwitztyp bist du? Und deine Umziehfrequenz spielt auch eine Rolle. Reiseweg, Infektionsneigung und auch geplante Urlaubsmitbringsel. Ja, ist klar, es braucht auch Platz im Koffer. Und wenn man diese Formel mal wirklich ernsthaft ausfüllt für eine normale Flugreise von einer Woche, spuckt der rund 65 Liter aus. Also so einen mittelgroßen Koffer ziemlich genau. Also irgendwie zu funktionieren.
1: Ja, aber da bin ich raus, Caro, bei sowas.
0: Ja. Packst du immer zu viel ein? Wie ist es bei dir?
1: Ja, ich muss mich meistens immer auf meinen Koffer draufsetzen. Vielleicht kennt ihr es, dass er zugeht. Ja. Und muss dann Freunden fragen, kannst du mir mal helfen, dass es zugeht?
0: Also ich packe irgendwie für 5 Tage Urlaub 10 Unterhosen ein und dann wundere ich mich, dass ich halt doch nicht 10-mal in die Hose gemacht habe oder so. So, also falls ihr ähnliche Probleme habt wie Wetterfrau Madeleine Willers und ich, ich habe ein paar Hacks für euch rausgesucht, die vielleicht noch nicht kennt. Thema Kofferpacken. Tipp 1 funktioniert auch ganz ohne fancy Kofferorganizer oder was es da auch alles gibt. Klamotten rollen statt falten. Das spart echt wahnsinnig viel Stauraum. Und wenn wir schon bei Rollen sind, schwere Sachen im Koffer an die Rollen packen. Also direkt an die Achse, zum Beispiel Schuhe, Kulturbeutel oder Bücher. Dann kippt er ganz einfach nicht so leicht um beim Ziehen, lässt sich auch leichter lenken und drückt die leichtere Kleidung oben nicht zusammen. Und dafür musst du dich auch 30 werden. Frischhaltefolie gegens Auslaufen benutzen. Einfach den Deckel von Shampoo oder Cremeflaschen abschrauben, so ein kleines Stück Frischhaltefolie über die Öffnung spannen, Deckel wieder drauf und schon läuft das Zeug nicht aus, auch bei Druckunterschieden im Flugzeug.
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beste aktuelle Musik für euren Montagmorgen mit Ray Dorton. Das ist Radio Ton, Caro hier. Und natürlich mischen wir das Ganze immer mit euren Lieblingshits. Depeche Mode für euch, It's No Good. Kommt gut raus.

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9: Ich bin Maxi Schwab. Guten Morgen. Wer sich über die Sommerferien mit Lesestoff eindecken möchte, kann sich in der Stadtbücherei Crailsheim jetzt überraschen lassen. Unter dem Motto Sommer, Sonne, Lesestoff gibt es wieder sogenannte Sommerbeutel. Die Überraschungstaschen können online bestellt werden und enthalten Bücher und andere Medien, abgestimmt auf Alter, Interessen und gewünschte Anzahl. Sobald der Beutel fertig gepackt ist, informiert die Stadtbücherei per Mail. So soll der Weg zum Ferienlesestoff noch einfacher werden. Maxi Schwab, Radio Ton, Crailsheim.
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10: Ich bin Anna Löwer. Spanien ist Weltmeister. Die Spanier haben

0: eigenen Tonfall weist er dagegen zurück. In der CDU laufen die Beratungen über die Nachfolge von Jens Spahn als Fraktionschef. Neben dem Präsidium tagt heute auch der geschäftsführende Vorstand der Unionsfraktion. Als Favorit für die Nachfolge von Spahn gilt Kanzleramtschef Frei. Dazu müsste Kanzler Merz aber sein Kabinett umbauen. Er wird der 7. Regierungschef in 10 Jahren. In Großbritannien wird König Charles Andy Burnham heute aller Voraussicht nach zum neuen Premier ernennen. Er steht für das gemäßigt linke Lager in der Labour-Partei und will die Rechtspopulisten zurückdrängen. Formel-1-Pilot Kimi Antonelli hat den großen Preis von Belgien gewonnen. Antonelli verwies im Mercedes den Ferrari-Piloten Charles Leclerc und Max Verstappen im Red Bull auf die Plätze. Als einziger Deutscher kam Nico Hülkenberg im Audi auf Platz 13.
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2: Mit Wetterfrau Madeleine Willers.
3: Einen schönen guten Morgen. In der Thun-Region zwischen Kraichgau und Ostalb erwartet uns zum Wochenstart ein überwiegend freundlicher Mix aus Sonne und Wolken. Nach den wechselhaften Tagen vergangener Woche zeigt sich das Wetter heute zum Glück ein bisschen entspannter. Die Temperaturen steigen auf knapp über 20 Grad, also angenehm warm und nicht mehr ganz so schwül. Und auch in den nächsten Tagen bleibt es überwiegend freundlich. Örtlich kann zwar mal ein kurzer Regenschauer mit dabei sein, aber insgesamt können wir diese Woche erstmal durchatmen. Die große Hitze ist nämlich nicht in Sicht.
2: Danke dir, schauen wir auf die Straßen.
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2: Und da einmal Vorsicht auf der A7 Ulm Richtung Würzburg zwischen Dinkelsbühl-Fichtenau und Feuchtwang-West. 1 Kilometer stockender Verkehr schon, 1 Minute plus hält sich in Grenzen. Die A81 noch Heilbronn Richtung Stuttgart zwischen Ilsfeld und Mundelsheim ein defektes Fahrzeug. Und A7 nochmal Würzburg Richtung Ulm zwischen Marktbreit und Goldhofen defektes Fahrzeug. Blitzer stehen einmal in Crailsheim, Beuerbacher Straße 30 erlaubt, danke Werner. Besigheim, die Bietigheimer Straße in der 30er-Zone und Hasmersheim, die Heinsheimer Straße. Da sind 50 erlaubt. Danke Maria fürs Melden. Falls ihr was habt, Staus oder Blitzer, gern durchklingeln 0800 50 65 dreimal die 0 per WhatsApp oder auch Anruf. Also durchklingeln, eher per Anruf. Gute Fahrt.
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2: Ja, guten Morgen.
6: Guten Morgen.
2: Und alle haben ganz kleine Äuglein. Wer hat denn da wieder zu lang Fußball geschaut gestern?
6: Na, ich würde behaupten, alle, oder?
2: Ja, steile These. Was machst du hier überhaupt?
6: Ach, ich schnupper hier mal rein.
2: Hallo, guten Morgen, Megges.
6: Guten Morgen.
2: Ich sehe heute übrigens nichts, meine linke Kontaktlinse will sich nicht hindrehen. Ich muss die ganze Zeit ein Auge zukneifen. Ich weiß gar nicht.
6: Dass dir da durch Blick fehlt, ist ja nichts Neues.
2: Wir müssen gleich trotzdem über Fußball sprechen. Wir versuchen das um 13 nach 6. Megges hilft mir, bleibt dran.
6: Guten Morgen.
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0: Morgen.
1: Und Stimmung beim WM-Finale gestern eher so ungefähr.
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1: Ja, Spanien gegen Argentinien im MetLife Stadium in East Rutherford bei New York. Am Ende hat Spanien dann 1:0 gewonnen, haben endlich in der 106. Minute das erlösende Tor geschossen. Und das war dann der WM-Jubel. So, ich habe mal Interviews geguckt nach dem Spiel von Torschütze Ferran Torres. Ein bisschen was habe ich verstanden.
3: Muchas gracias. Bueno, yo creo que al final...
1: Also, muchas gracias für den Treffer und so weiter.
4: So weit war ich auch noch, ja.
1: Also ich habe mich ja eher aufs Wesentliche konzentriert, Megis.
4: Auf den Fußball.
1: Nee, die Pause.
4: Ach so.
1: 27 Minuten, 20 Sekunden die Halbzeit insgesamt, davon 11 Minuten und 50 Sekunden die reine Musikshow. Und es war ein reinster Fiebertraum. Unter anderem Madonna mit dabei, die mit Sonnenbrille aus so einer riesigen Glitzerkugel auf die Bühne geschwebt ist. Und dann ist sie mit den Fußball-Ikonen Ronaldo und Ronaldinho in einem Auto ins Stadion gerollt. Die grinsen so. Ja. Madonna und Shakira im Vollplayback. Shakira übrigens im pink-orangenen Glitzerkleid. Und dazwischen irgendwie noch Justin Bieber mit irgendeiner Ballade, die die Stimmung komplett gekillt hat. Im Internet waren die Muppets das Highlight, die Schlagzeug gespielt haben, auf jeden Fall.
4: Ja, und dein Fazit war jetzt also...
1: Mein Fazit war also dafür jetzt die ganzen Fußballfans auf die Palme bringen, die dann sagen, die Spieler, die sind nicht mehr aufgewärmt, die können das dann gar nicht mehr richtig. Dafür hat es sich wirklich nicht gelohnt. Es war ein bisschen peinlich.
4: Das ist stimmt. Zumindest muss man sagen, hat der Fußball gewonnen, weil wenn man sieht, wie dann die Argentinier auch zum Teil auf die Spanier losgegangen sind hinterher nach dem Spiel. Gott sei Dank.
1: Rudelbildung.
4: Gott sei Dank haben die Spanier gewonnen.
1: Also 1:0 für Spanien. Jetzt haben wir das auch endlich geschafft. Guten Morgen.
4: Guten Morgen.
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0: 6.21 Uhr, guten Morgen.
1: Guten Morgen.
0: Megis und die einäugige Caro.
1: Ja, das sieht so ein bisschen aus wie bei einem Piraten.
0: Ja, ich wollte eigentlich dich willkommen heißen aus dem Urlaub zurück. Wie war's denn? Wie geht's dir? Ist alles okay?
1: Das machen wir später, dann hätte ich gesagt, wa?
0: Also 24 ist er geworden, ne?
1: Ja, alt. Ja. Langsam alt.
0: Darüber müssen wir aber später sprechen, weil ganz ehrlich, also meine linke Kontaktlinse zur Erklärung für euch alle, die will sich gerade nicht so richtig hindrehen. Das heißt, ich sehe nur auf einem Auge und mir wird langsam ganz schlecht und schwindelig.
1: Also seit ich hier bin, ist das eine einzige, wie sagen wir denn, Jammerei?
0: Ja, Entschuldigung. Also, wie machen wir das jetzt? Also eigentlich auch für deinen Eigenschutz, Megis, wäre es jetzt am besten, ich würde kurz heimfahren und mir die Brille holen und du musst hier halt übernehmen.
1: Das heißt, du willst mir jetzt quasi heute die Sendung anvertrauen, am ersten Tag nach dem Urlaub.
0: Sehr schweren Herzens möchte ich dir jetzt die Regler hier übergeben und ich fahre so schnell wie möglich nach Hause und hole meine Brille. Ja, ist das
1: dann,
0: in Ordnung?
1: Dann drück aber aufs Gas, bitte.
0: Alles klar. Ich muss jetzt gehen. Also du hast es hier im Griff, ne?
1: Und für alles, was schief läuft, trage ich keine Haftung.
0: Ich muss jetzt meine Brille holen, sonst geht das hier nicht.
1: Bis gleich. Morgen.

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7: Ich bin Maxi Schwab. Guten Morgen. Nach der WM ist vor der Bundesliga. Beim 1. FC Heidenheim wird jetzt richtig rangeklotzt. Die Mannschaft von Cheftrainerlegende Frank Schmidt kam am Wochenende in Natzschabs in Südtirol an. Bis zum 25. Juli stehen dort zur Vorbereitung auf die kommende Zweitligasaison intensive Einheiten und zwei Testspiele gegen den italienischen Erstligisten Bologna und den Bundesligisten Hamburger Sportverein auf dem Programm. Auch das traditionelle Sommerfest mit Fans, Autogrammstunden und Fotos gehören wieder zum Trainingslager dazu. Maxi Schwab, Radioton, Heidenheim.
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8: Ich bin Anna Löwer. Spanien ist Weltmeister. Die Spanier haben sich im Finale der Fußball-WM mit 1:0 gegen Argentinien nach Verlängerung durchgesetzt. Held des Abends war Ferran Torres, der das entscheidende Tor schoss. Spanien ist damit das zweite Mal Fußball-Weltmeister. Kanzler Merz stellt in Sachen Debattenkultur die gesamte Opposition in eine Ecke. Im ZDF wirft er der Linken und auch den Grünen vor, im Bundestag zuletzt genauso wie die AfD geklungen zu haben. Kritik an seinem eigenen Tonfall weist er dagegen zurück. In der CDU laufen die Beratungen über die Nachfolge von Jens Spahn als Fraktionschef. Neben dem Präsidium tagt heute auch der geschäftsführende Vorstand der Unionsfraktion. Als Favorit für die Nachfolge von Spahn gilt Kanzleramtschef Frei. Dazu müsste Kanzler Merz aber sein Kabinett umbauen. Er wird der 7. Regierungschef in 10 Jahren. In Großbritannien wird König Charles Andy Burnham heute aller Voraussicht nach zum neuen Premier ernennen. Er steht für das gemäßigt linke Lager in der Labour-Partei und will die Rechtspopulisten zurückdrängen. Formel-1-Pilot Kimi Antonelli hat den großen Preis von Belgien gewonnen. Antonelli verwies im Mercedes den Ferrari-Piloten Charles Leclerc und Max Verstappen im Red Bull auf die Plätze. Als einziger Deutscher kam Nico Hülkenberg im Audi auf Platz 13.
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9: Ja, also ist kein Spaß. Die Caro ist auf dem Weg nach Hause, um sich eine neue Kontaktlinse zu holen. Wer aber da ist, ist unsere Wetterfrau Madeline. Sag mal, was macht das Wetter?
10: Guten Morgen in die Tonregion. Wir starten in den Montag und an der Jagst am Neckar und am Kocher erwartet uns heute ein überwiegend freundlicher Mix aus Sonne und Wolken. Dazu wird es mit Temperaturen von knapp über der 20-Grad-Marke ziemlich angenehm. Nach der großen Hitze Hitzewelle können wir jetzt endlich alle mal wieder so ein bisschen durchatmen, auch wieder entspannter schlafen und einfach auch mal wieder Dinge erledigen, die man bei der großen Hitze vielleicht nicht tun konnte. Ja, schauen wir noch kurz auf den Radioton 3-Tage-Wettertrend. Auch in den nächsten Tagen bleiben die Temperaturen ähnlich wie heute. Dazu gibt es einen Mix aus Sonne und Wolken. Vereinzelt kann hier und da mal kurz ein Regenschauer dabei sein, aber die große Hitze ist auch da noch nicht in Sicht.
9: Na also, entspannt hört sich das an. Danke dir.
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9: Ja, und so liest sich das doch gern. So viel ist noch gar nicht los. Auf der A7 Würzburg Richtung Ulm zwischen Marktbreit und Gollhofen, da haben wir ein kaputtes Fahrzeug, der Standstreifen blockiert. Das war es aber auch schon von der Straße. Blitzer haben wir noch in Greilsheim-Beuerlbacher Straße in der 30er-Zone. Danke Werner fürs Melden. Dann einen in Besigheim, die Bietigheimer Straße in der 30er-Zone. Und einen Blitzer in Hasmersheim in der Heinsheimer Straße in der 50er-Zone. Danke Radioton-Hörerin Maria fürs Melden. Falls ihr noch was gesehen habt, dann dürft ihr es ausnahmsweise nicht nur der Caro, sondern auch mir, dem Megas, melden. Kostenlos unter der 0800 50 65 dreimal die 0.
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0: 6.43 Uhr haben wir es und es wäre ja auch langweilig, wenn alles so laufen würde wie geplant. Guten Morgen, der Meg ist hier. Ich wollte heute eigentlich entspannt in den, ja, wieder in den Arbeitstag reinstarten aus dem Urlaub. Eigentlich, jetzt hatte die Caro nur vorhin ein Problem mit ihrer Kontaktlinse. Andere hätten vielleicht ja eine Ersatzlinse oder zumindest eine Ersatzbrille im Sender. Nö, die Caro musste jetzt mal kurz heim, hat aber vor 2 Minuten eine Sprachnachricht ins Studio geschickt. Mal schauen, wie da der Stand ist.
1: So, hi Megis, ich melde mich hier aus dem Auto, noch aus dem Auto. Kennst du das, wenn man es eilig hat und dann fährt jemand in der 30er-Zone so richtig schön vorbildlich mit 28? So, also jetzt steigen wir hier aus. Ich schnapp mir meine Brille. Ups, fast das Handy runtergeworfen. Und dann bin ich hoffentlich gleich zurück im Sender.
0: Na, also die Caro kommt hoffentlich mit ganzer Brille und ganzem Handy in ein paar Minuten wieder hier im Sender an. Solange halte ich hier die Stellung. Ich bin der Megis. Guten Morgen.
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0: Glock, Glock. Da, ja, ja, der Mac ist noch hier, aber nicht mehr alleine.
1: War was? Hier ist die Caro, hi.
0: Hallo.
1: Oh ja, das war schon wieder ein Montagmorgen. Ja, meine Kontaktlinse wollte sich nicht richtig hindrehen. Ich habe jetzt meine Brille schnell zu Hause geholt.
0: Ja, aber ist schön, dass du wieder da bist, Caro, wirklich.
1: Froh, wieder zu sehen hier. So, jetzt können wir ja hier wirklich mal reinstarten. Wir freuen uns nämlich diese Woche unter anderem auf die Country-Jungs von Boss Hoss im großen Elspark in Mosbach. Sind sie am Donnerstag.
2: Don't give me that.
1: Das sind die hier. Von euch schon hingeschickt. Einige konnten sich schon freuen, mit uns da zusammen hinzugehen. Und ich bin auch da. Guten Morgen. Kannst du dir denken, wer dran ist gerade?
3: Ja, die Caro.
1: Guck mal, ich hätte gerne einen richtig schönen Mädelsabend mit dir zusammen bei Boss Hoss.
3: Nein, wie geil.
1: Doch.
3: Ja, cool. Die Caro.
1: Ich hätte gerne einen wunderschönen Mädelsabend mit dir zusammen bei Boss Hoss.
3: Oh ja, sowie.
1: Was muss denn für dich bei einem richtig schönen Mädelsabend auf jeden Fall dabei sein?
3: Ja, so ein Sektli oder so halt schon.
1: Okay. Na, das sollten wir aber hinkriegen, ja, sonst wird es ja nichts.
4: Mega cool, vielen Dank.
1: Hast du schon mal gesehen, die Jungs eigentlich?
4: Nee, noch nicht. Deswegen habe ich gedacht, muss ich unbedingt mitmachen, das wäre perfekt.
3: Ja, schön. Pack mal den Cowboy-Hut ein.
1: So, und wir wollen, dass noch mehr von euch mitkönnen. Wir haben last minute noch ein paar Tickets klar gemacht und dafür gibt es jetzt eine kleine Quizfrage. Achtung, wer ist schon wach und wer möchte die beantworten? 0800 50 65 dreimal die 0. Und die Frage ist, wo genau stehen Boss Hoss am Donnerstag auf der Bühne?
0: Also kleiner Tipp, es ist weder das Heilbronner Frankenstadion noch der Madison Square Garden in New York.
1: Danke, Megis. Wisst ihr Bescheid, wo stehen Boss Hoss am Donnerstag auf der Bühne? 0800 50 65 dreimal die 0, einmal durchklingeln und dann sichert ihr euch heute Morgen noch Karten. Guten Morgen.
0: Guten Morgen.

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15: Ich bin Franjo Bendaich. Guten Morgen. Heute findet im Landgericht Heilbronn ein Prozessauftakt statt. Dem Angeklagten wird versuchter Mord vorgeworfen. Er habe 2023 in Neckarsulm zunächst einen Stein, später sogar ein Verkehrsschild von einer Brücke auf die Bundesstraße 27 geworfen. Der Täter soll im Bewusstsein gewesen sein, dadurch einen tödlichen Unfall herbeiführen zu können, wozu es glücklicherweise nicht kam. Der geworfene Stein brachte eine Windschutzscheibe zum Bersten. Die Insassen wurden durch die Glassplitter am Kopf und im Gesicht verletzt. Der Prozess startet heute um 13 Uhr. Franjo Bendaich, Radio Ton Heilbronn.
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16: Ich bin Anna Löwer. Spanien ist zum zweiten Mal Fußball-Weltmeister. Mit 1:0 haben sich die Spanier gegen Argentinien durchgesetzt. Das entscheidende Tor fiel erst in der Verlängerung. Nach dem Abpfiff kannte der Jubel in Spanien keine Grenzen mehr. Bei Argentiniens Superstar Lionel Messi flossen nach der Finalniederlage Tränen. Nach dem Rücktritt von Jens Spahn beraten CDU und CSU heute, wer neuer Fraktionschef wird. Als mögliche Nachfolger gelten Kanzleramtschef Thorsten Frey und CDU-Generalsekretär Carsten Lindemann. Kanzler Merz schließt in dem Zusammenhang auch Änderungen in seinem Kabinett nicht aus. Kritik an seinem eigenen Tonfall weist Kanzler Merz zurück. Aber die Debattenkultur der Opposition kritisiert er wiederum heftig. Merz wirft im ZDF, der Linken und auch den Grünen vor, im Bundestag die gleiche Tonlage wie die AfD anzuschlagen. E-Autos sind in Deutschland deutlich günstiger geworden. Zwischen 2020 und 2025 sind die Preise im Schnitt um 18% runtergegangen. Das zeigt eine Auswertung des Fraunhofer-Institutes. Gleichzeitig hat sich die Zahl der Elektromodelle, die es auf dem Markt gibt, mehr als vervierfacht.
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4: Einen schönen guten Morgen in Heilbronn-Franken, im Main-Tauber-Kreis und auf der Ostalb. Starten wir ziemlich frisch in den Montag, fast schon ungewohnt nach den vergangenen Hitzetagen. Aber ehrlich gesagt können wir jetzt endlich mal wieder ein bisschen durchatmen. Die Temperaturen steigen heute auf angenehme 23 Grad. Dazu erwartet uns ein freundlicher Mix aus Sonne und Wolken. Und aktuell um kurz nach 7 Uhr messen wir in Obersulm.

0: 6 Minuten, die es länger dauert. Vorsicht der 81, Heilbronn Richtung Stuttgart zwischen Elsfeld und Mundelsheim, ein defektes Fahrzeug. Und der 81, Heilbronn Richtung Stuttgart zwischen... Ist weg, nicht mehr da. Aber die A7, Vorsicht, Würzburg Richtung Ulm zwischen Marktbreit und Goldhofen, ein defektes Fahrzeug. Mir ist die A81 weggerutscht.
1: Ja, das ist quasi ein Service, du zauberst den Stau weg.
0: Genau, alles klar. Schauen wir noch auf die Blitzer. Steht einer in Crailsheim in der Beuerbacher Straße. 30 erlaubt, danke Radiotonhörer Werner. In Besigheim, Bietigheimer Straße, Blitz 230. Und in Hasmersheim in der Heinsheimer Straße, 50 erlaubt. Danke Maria, falls ihr noch einen Stau habt, den ich gern wegzaubern kann, dann bitte durchklingeln. 0800 50 65 3 mal die Null, auch mit euren Blitzern. Jederzeit kostenlos natürlich der Draht zu uns ins Studio. Gute Fahrt.
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0: Schönen guten Morgen.
1: Guten Morgen.
0: Und was haben wir? Unsere Hirnwindung verwirrt die letzten Wochen. Richtig ist falsch, falsch ist richtig. Kurze, knackige Spielregel. Ja, sagt halt immer das Gegenteil. Zum Beispiel, Megis hat einen überdurchschnittlich hohen IQ.
1: richtig.
0: Ja, nee,
1: richtig,
0: nee, falsch. Ja, falsch, ja. Heute geht's also ans Finale. Es treten gegeneinander an Joachim aus Erdmannhausen und Petra aus Möckmühl. Letztere darf den Anfang machen und ist schon bei uns in der Show. Guten Morgen, Petra.
5: Hallo, Caro.
0: Hallo, Petra.
5: Ist soweit.
0: Wie geht's dir, Petra?
5: Naja, jetzt steigt so der Level, der Pegel, der Aufregungspegel.
0: Ja, es geht um 1000 Euro, du weißt Bescheid. Mhm. Wenn du bereit bist, spielen wir deine Kopfsalatrunde, Petra.
5: Ja, machen wir.
0: Und zwar um 12 nach 7. Bleib dran, guten Morgen.
1: Guten Morgen.
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0: Morgen.
1: 6:55 und das Fußball-WM-Finale ist schon vorbei. Unseres noch nicht so ganz.
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1: Ja, und hoffentlich fühlt sich Petra wie Möckmühl, aus Möckmühl heute wie eine Spanierin. So rum, guck mal. Denn die haben gestern 1:0 gegen Argentinien gewonnen und Petra darf heute auch antreten im Kopfsalat-Finale. Richtig ist falsch, falsch ist richtig. Ihr hört gleich nochmal, wie das geht. Petra, ich glaube, wir probieren das jetzt einfach zusammen, deine Finalrunde.
3: Ja, machen wir.
1: Zur Vollständigkeit, 30 Sekunden, richtig ist falsch, falsch ist richtig. Du sagst immer das Gegenteil. Und wenn du das öfter schaffst als dein Kontrahent Joachim aus Erdmannhausen, dann gibt es die 1.000 Euro für dich.
3: Alles klar. Okay.
2: Los geht's.
1: 2030 findet die nächste WM statt.
3: Falsch.
1: Der WM-Pokal ist aus 18-karätigem Gold.
3: Richtig.
1: Beim Finale gab es wegen der Halbzeit schon eine längere Pause.
3: Falsch.
1: Gianni Infantino ist ein gesuchter italienischer Mafiosi.
3: Richtig.
1: Ein Fußballspiel ist in zwei Hälften à 45 Minuten aufgeteilt.
3: Falsch.
1: In Deutschland wurde noch nie eine WM veranstaltet.
3: Richtig.
1: Sieht ein Spieler die lila Karte, muss er vom Platz gehen.
3: Richtig.
1: Richtig.
3: Hui. Oh, eins war falsch, gell?
1: Und du weißt es, weißt du selber, welches, Petra?
3: Das ist Deutschland, gell?
1: Hm.
3: Oh, Mist.
1: Deutschland war tatsächlich richtig, aber der WM-Pokal ist tatsächlich aus Gold.
3: Pokal, oh Gott, ich habe an Ball gedacht.
1: Oh Gott, oh Gott. Aber dennoch, das mit Deutschland war richtig. Mhm. Gehen wir nochmal durch. Deutschland wurde noch nie eine WM veranstaltet, ist richtig, weil es falsch ist. War ja schon mal eine.
3: Okay.
1: Und wir zählen durch. Mhm. 1, 2, 3, 4, 5. 6. Und das ist trotzdem nicht schlecht, Petra.
3: Ja, 6 ist, ja, okay.
1: 6.
3: Der Stefan ist auch sehr stark.
1: Ja, wir wissen aber noch nicht, wir wissen noch nicht, wie er drauf ist am Nachmittag. Deshalb, weil es ja auch Gleichstand werden kann, das haben wir schon gesehen und gehört.
3: Sehr schön.
1: Tollen Tag, Daumen sind gedrückt.
3: Ja. Danke, tschüss.
1: So, ich habe gerade gemerkt, Petra hat genauso Namensschwäche wie ich. Es ist Joachim aus Erdmannhausen, der am Nachmittag dann ran darf in der zweiten Finalrunde, 16.15 Uhr. Nicht verpassen, dann wissen wir, wer sich die 1000 Euro schnappt. Guten Morgen.
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0: Together, Gone, Gone, Gone, die besten aktuellen. Ihr hört hier schon die Kuchengabeln klappern. Guten Morgen.
1: Guten Morgen.
0: 20 nach 7, Caro und der Megis. Denn Megis ist heute aus Urlaub zurück und du bist auch ein Jahr älter geworden in der Zwischenzeit.
1: Ja, ich werde alt, ja. 24 sind so. Jetzt.
0: Herzlichen Glückwunsch nochmal nachträglich. Was ist das hier für ein Geburtstagskuchen, den
1: das
0: du mitgebracht hast?
1: Das ist die Fanta-Schnitte von meiner Tante.
0: Oh, Fanta-Schnitte.
1: Gab's am Freitag.
0: Oh, lecker. Mhm. So, du hast heute...
1: Ich wollte gerade sagen, du hast mir auch noch was mitgebracht.
0: Du hast heute schon was auf deinem Schreibtisch gefunden.
1: Ja, das sieht aus, also schön verpackt. Ja. Und also nicht nur schön, das ist so zugeschweißt wie...
0: Ich kann keine Geschenke einpacken.
1: Also man kriegt es kaum auf.
0: Ich klebe da immer Tonnen an Tesafilm drauf.
1: Mhm. Also ist ein Geschenk übrigens, das haben wir noch gar nicht gesagt. Die Caro hat mir was geschenkt.
0: Ja, jetzt guck doch mal rein. Guck doch mal hin.
1: Ein Kochbuch.
0: Ja.
1: Ach Mensch. Simply One Pot. Du unterstellst mir quasi, dass ich nicht mit mehreren Sachen kochen kann.
0: Der Megis, der ist immer so ein Sparfuchs und möchte immer nicht mit mir in die Kantine gehen und sagt immer, ich habe mir ja was vorbereitet und macht aber immer Maultaschen und eine Cashbätschle und sowas. Und jetzt dachte ich, da kannst du mal neue Inspiration dir holen und mir auch mal was mitkochen mittags.
1: Ach, mit Hintergedanke sogar.
0: Für meinen kleinen Meal Prep Weltmeister.
1: Natürlich. Daniel. Vielen Dank.
0: Herzlichen Glückwunsch
1: nochmal. Danke.
0: Lass mir jetzt deine Fanta-Schnitte schmecken. Fängt ja schon gut an mit Kochen und

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8: Ich bin Maxi Schwab. Guten Morgen. Wer sich über die Sommerferien mit Lesestoff eindecken möchte, kann sich in der Stadtbücherei Crailsheim jetzt überraschen lassen. Unter dem Motto Sommer, Sonne, Lesestoff gibt es wieder sogenannte Sommerbeutel. Die Überraschungstaschen können online bestellt werden und enthalten Bücher und andere Medien, abgestimmt auf Alter, Interessen und gewünschte Anzahl. Sobald der Beutel fertig gepackt ist, informiert die Stadtbücherei per Mail. So soll der Weg zum Ferienlesestoff noch einfacher werden. Maxi Schwab, Radio Ton, Crailsheim.
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9: Ich bin Anna Löwer. Spanien ist zum zweiten Mal Fußball-Weltmeister. Mit 1:0 haben sich die Spanier gegen Argentinien durchgesetzt. Das entscheidende Tor fiel erst in der Verlängerung. Nach dem Abpfiff kannte der Jubel in Spanien keine Grenzen mehr. Bei Argentiniens Superstar Lionel Messi flossen nach der Finalniederlage Tränen. Nach dem Rücktritt von Jens Spahn beraten CDU und CSU heute, wer neuer Fraktionschef wird. Als mögliche Nachfolger gelten Kanzleramtschef Thorsten Frey und CDU-Generalsekretär Carsten Lindemann. Kanzler Merz schließt in dem Zusammenhang auch Änderungen in seinem Kabinett nicht aus. Kritik an seinem eigenen Tonfall weist Kanzler Merz zurück. Aber die Debattenkultur der Opposition kritisiert er wiederum heftig. Merz wirft im ZDF der Linken und auch den Grünen vor, im Bundestag die gleiche Tonlage wie die AfD anzuschlagen. E-Autos sind in Deutschland deutlich günstiger geworden. Zwischen 2020 und 2025 sind die Preise im Schnitt um 18% runtergegangen. Das zeigt eine Auswertung des Fraunhofer-Institutes. Gleichzeitig hat sich die Zahl der Elektromodelle, die es auf dem Markt gibt, mehr als vervierfacht.
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11: Guten Morgen in die Tonregion. Zwischen Kraichgau und Ostalb starten wir heute schon ziemlich frisch in die neue Woche. Aber bis zum Nachmittag steigen die Temperaturen dann auf angenehme 23 Grad. Dazu gibt es einen freundlichen Mix aus Sonne und Wolken. Ja, schauen wir gleich kurz auf den Radio Ton 3-Tage-Wettertrend. Morgen wird es ganz ähnlich wie heute, nur mit ein paar Wolken mehr. Am Mittwoch steigen die Temperaturen dann wieder auf bis zu 26 Grad. Dazu wird es jedoch etwas windiger. Und auch am Donnerstag sieht es zum großen Boss Hoss Open Air im großen Elzpark in Mosbach richtig gut aus. Bis zu 25 Grad, Sonnenwolken wechseln sich ab und Regen ist aktuell nicht in Sicht. Also beste Voraussetzungen für einen gelungenen Open Air Abend. Caro, du bist ja auch dabei. Freust du dich schon?
2: Ja, und ihr könnt heute Morgen auch noch Tickets gewinnen. Dranbleiben, Dankeschön. Schauen wir auf die Straßen in 12 Sekunden.
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2: 7:35 haben wir es. Schauen wir auf die A3. Vorsicht Frankfurt Richtung Würzburg. Zwischen dem Dreieck Würzburg West und Würzburg Kist. 1 Kilometer Stau. Hier schon eine Viertelstunde Zeitverlust. Wir haben hier eine ungesicherte Unfallstelle. Auch Gegenstände auf der Fahrbahn und Rettungsfahrzeuge sind auch im Einsatz. Vorsicht noch auf der A6 Nürnberg Richtung Heilbronn zwischen Aurach und Feuchtwang Nord. Reifenteile. A7 Würzburg Richtung Ulm zwischen Marktbreit und Goldhofen. Ein defektes Fahrzeug. Und dann auf die A81 Heilbronn Richtung Stuttgart zwischen Ludwigsburg Nord und Stuttgart Zuffenhausen. 5 Kilometer stockender Verkehr, knappe 10 Minuten Zeitverlust. Der restliche Berufsverkehr in Bietigheim-Bissingen B27 an der Baustelle zwischen der Kammgarn-Spinnerei und Karl-May-Allee sind es auch 10 Minuten und B39 Meinhard Richtung Heilbronn zwischen Obersulm-Sülzbach und Elhofen auch knapp 10 Minuten plus. Alle kürzeren Verzögerungen lest ihr auch nach auf radioton.de oder in unserer App. Vorsicht Blitzer stehen in Kreilsheim, Beuerbacher Straße 30 erlaubt, danke Radiotonhörer Werner. Besigheim die Bietigheimer Straße, da blitzt bei 30 und in Hasmersheim in der Heinsheimer Straße in der 50er Zone. Danke Maria, ihr meldet alles durch, Staus und Blitzer immer kostenlos. 0800 50 65 3x die 0 per Telefon oder WhatsApp. Gute Fahrt und guten Morgen. Hier Caro und der Megis und das mein

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0: Guten Morgen, 7:42 Uhr. Ihr hört natürlich Radio Ton. Und was war das für ein spannendes Wochenende in der Tonregion? Unmöglich, überall dabei gewesen zu sein, aber dafür habt ihr ja uns. Da hatten wir zum einen die Disclusion, ein barrierefreier Abend in der Maschinenfabrik in Heilbronn am Samstag. Barrierefreie Disco, keineswegs verständlich, mit über 150 Gästen und DJ Sven und unserem Radioton-DJ Big L, ein absoluter Erfolg. Auch gefeiert wird aktuell das 48. Kornlupferfest und das auch mit tausenden Gästen. Die haben am Offenauer Neckarufer genossen und Landrat Norbert Häuser hat sogar mit einem Schlag aufs Bierfass das Fest feierlich eröffnet. Einen Schlag muss man erstmal schaffen. Und ich war unter anderem vor Ort im Audi-Forum in Neckarsulm. Ihr erinnert euch an unseren Radioton Kids Cup, wo wir in den letzten Wochen verschiedene Grundschulen in der Tonregion besucht haben mit der Kindersportakademie und einen Parcours aufgebaut haben. Das Besondere, den mussten die Kids in 10,000 Sekunden durchlaufen oder das zumindest versuchen, sodass wirklich jeder die Chance hat zu gewinnen. Und die Gewinnerklassen, die haben wir auch prämiert dann am Samstag. Unter anderem hat gewonnen die 2A der Wilhelm-Meyer-Gesamtschule und Lehrerin Carmen war mit dabei, die nochmal erzählt hat, wie viel Spaß dieser Parcours den Kids gemacht hat.
1: Die Kinder waren total begeistert. Wir waren top ausgerüstet in Sportsachen und auf unserem großen Schulhof hat es riesig Spaß gemacht. Alle waren motiviert, groß, klein, stark, schwach, schnell, sportlich, unsportlich, alle waren dabei.
0: Und ich wollte mal von ihr wissen, wie sie denn die Kids motiviert, vielleicht auch was für die Eltern jetzt in den Ferien, wie können wir die Kinder sportlich anspornen?
1: Einfach als Eltern vorleben, Bewegung als was Freudiges, was Spaßiges vorleben und auch motivieren, wenn es mal anstrengend wird. Durchatmen und weiterkämpfen.
0: Also du lässt die Kinder auch auf den Baum klettern, Fragezeichen?
1: Nein.
0: Weil die Kinder der 2A der Wilhelm-Meyer-Gesamtschule so gut waren, haben sie sich jetzt auch alle Tickets für den Erlebnispark Trips Drill bei Klebronn gesichert. Und das ganze Event war ein voller Erfolg, hat mir auch die Conny Keilbach vom Audi-Forum nochmal bestätigt.
2: Also es waren mindestens 2000 Gäste hier im Haus, in allen Mitmachstationen unterwegs und auf der Piazza. Die Gäste, die mit glücklichem Gesicht rein und auch wieder rausgekommen sind und aktiv das mitgestaltet haben. Und das macht mir einfach auch Freude, dass diese Kooperation so gut geklappt hat.
0: Also ein tolles Wochenende, das hinter uns liegt in der Tonregion. Und ich hoffe, ihr hattet Spaß bei was auch immer ihr getan habt. Und jetzt starten wir in die neue Woche mit Sunrise Avenue. Caro und der Mac ist bei Radio Ton.

0: End of Beginning, Joe. 7.51 Uhr, guten Morgen.
1: Guten Morgen.
0: Abo der Megaspar Radio Ton und wir freuen uns auch auf diese musikalische Woche in der Tonregion. Wir holen nämlich The Boss Hoss, die Country-Jungs in den großen Elspark nach Mosbach und zum Wochenstart geben wir euch ein bisschen Rückenwind, denn wir haben da noch ein paar Tickets klar gemacht.
1: Ach Mensch.
0: Dazu müsst ihr ein paar Fragen beantworten. Vorher war unsere erste Frage, ja, wo stehen sie denn jetzt auf der Bühne? Karin aus Brackenheim, du hast sich dazu richtig reingemeldet, oder?
2: Wo ist das Spiel? Und zwar im Mosbach im Elspark.
0: Ach, bist du dir da sicher?
2: Ich denke schon, oder?
0: Ja, du denkst richtig. Und du bist mit dabei, mit Begleitung.
2: Echt? Nee, ja. Irre. Ja. Oh mein Gott, ich freue mich riesig. Oh Gott, ich war da schon mal und die sind so gigantisch.
0: Oder?
2: Ich liebe den hier Musik echt. Das mag ich, Jan. Und dann mit Westernhut und voll begleitet so. Ach, oh, irre. Ich muss dazu sagen, mein Mann ist vor 2 Jahren gestorben. Das ist das erste Mal, dass ich jetzt irgendwie so das erste Mal wieder weg. Das ist irre.
0: Oh, also erstmal, das tut mir natürlich sehr leid, aber das ist ja dann vielleicht auch wieder was Neues für dich, bisschen neuer Schwung und das dann mal wieder zu machen, ist ja, hat ja auch was Schönes.
2: Auf jeden Fall. Ich habe jetzt Gänsehaut im ganzen Körper.
0: So muss das doch sein am Montagmorgen.
2: Nie dran dachte, dass sie überhaupt durchkommt.
0: Das ist heute dein Wochenstart, Karin, dein Montagmorgen.
2: Ja, absolut. Der kann ja besser gar nicht anfangen, wieso.
0: Dann wünsche ich dir einen ganz, ganz tollen Tag, ja?
2: Ganz lieben Dank euch auch zusammen. Ciao. Ihr seid top, bleibt wie ihr seid.
0: Oh, du auch. Danke dir.
1: Dankeschön. Ciao.
0: Und nicht nur Karin hat sich Tickets gestappt, ihr könnt das auch noch. 7:40 haben wir wieder eine kleine Bosshaus-Frage für euch. Und dann geht's wieder um Tickets. Wir holen die Jungs nämlich am Donnerstag nach Mosbach. Guten Morgen.
1: Morgen.

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7: Ich bin Maxi Schwab. Guten Morgen. Nach der WM ist vor der Bundesliga. Beim 1. FC Heidenheim wird jetzt richtig rangeklotzt. Die Mannschaft von Cheftrainerlegende Frank Schmidt kam am Wochenende in Natzschabs in Südtirol an. Bis zum 25. Juli stehen dort zur Vorbereitung auf die kommende Zweitligasaison intensive Einheiten und zwei Testspiele gegen den italienischen Erstligisten Bologna und den Bundesligisten Hamburger Sportverein auf dem Programm. Auch das traditionelle Sommerfest mit Fans, Autogrammstunden und Fotos gehören wieder zum Trainingslager dazu. Maxi Schwab, Radio Ton, Heidenheim.
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8: Ich bin Anna Löwer. Spanien ist neuer Fußballweltmeister. Im Finale hat sich der Europameister mit 1:0 nach Verlängerung gegen Argentinien durchgesetzt. Messi und Co. haben damit die Titelverteidigung verpasst. Für Aufsehen sorgte auch die XXL-Halbzeitshow mit Superstars wie Madonna, Shakira und Justin Bieber. In der CDU laufen die Beratungen über die Nachfolge von Jens Spahn als Fraktionschef. Neben dem Präsidium tagt heute auch der geschäftsführende Vorstand der Unionsfraktion. Als Favorit für die Nachfolge von Spahn gilt Kanzleramtschef Frei. Dazu müsste Kanzler Merz aber sein Kabinett umbauen. Kritik an seinem eigenen Tonfall weist Kanzler Merz zurück. Aber die Debattenkultur der Opposition kritisiert er wiederum heftig. Merz wirft im ZDF, der Linken und auch den Grünen vor, im Bundestag die gleiche Tonlage wie die AfD anzuschlagen. Großbritannien kriegt heute wohl den nächsten Premier, den 7. in 10 Jahren. König Charles will den neuen Labour-Chef Andy Burnham zum Regierungschef ernennen. Burnham ist ein Brexit-Gegner und will die britische Wirtschaft gerade in den ländlichen Regionen wieder in Schwung bringen.
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10: Einen schönen guten Morgen an der Jagd am Neckar und am Kocher. Ist es aktuell um kurz nach 8 Uhr schon noch so ein bisschen frisch? Denn in Bad Rappenau im Landkreis Heilbronn messen wir 15 Grad, in Mulfingen im Hohenlohekreis 14 und in Heidenheim liegen wir bei 13 Grad. Also so ein dünner Pullover oder eine leichte Übergangsjacke ist heute Morgen vielleicht keine schlechte Idee. Bis zum Nachmittag steigen dann aber auch die Temperaturen auf angenehme 23 Grad.

0: Würzburg zwischen Wertheim-Lenkfurt und Würzburg-Kistens. 4 Kilometer Stau nach dem Unfall. Dort immer noch die rechte Spur in der Standstreifen gesperrt. Gute halbe Stunde Zeitverlust hier aktuell. Vorsicht A7 Würzburg Richtung Ulm zwischen Marktbreit und Gollhofen, ein defektes Fahrzeug. Dann noch die A81 Würzburg Richtung Heilbronn zwischen Tauberbischofsheim und Ahorn an der Tagesbaustelle. Baustellenfahrzeuge unterwegs und länger dauert es auch auf der A7 Würzburg Richtung Ulm zwischen Elbang und Heidenheim sind es 4 Kilometer Stau und eine knappe halbe Stunde Zeitverlust. Die A81 noch Heilbronn Richtung Stuttgart zwischen Ludwigsburg Nord und dem Dreieck Leonberg 7 Kilometer stockender Verkehr, knapp 10 Minuten plus. Und Berufsverkehr auf der B29 zwischen Schwäbisch Gmünd Ost und Schwäbisch Gmünd Herlikhofen. 10 Minuten plus. Außerdem B466 Mühlhausen im Täle Richtung Heidenheim an der Brenz. Zwischen dem Sonntheimer Wirtshäusle und Heidenheim knapp 10 Minuten plus. Und alle Verzögerungen, auch die kürzeren, lest ihr jederzeit nach auf radioton.de oder in unserer App. Vorsicht Blitzer stehen in Kreilsheim in der Beuerlbacher Straße, da 30 erlaubt. Besekheim die Bietigheimer Straße. Es blitzt auch bei 30. Und Radioton-Hörerin Maria meldet einen in Hassmersheim in der Heinsheimer Straße in der 50er-Zone. Falls ihr noch was habt, Staus oder Blitzer, gern durchklingeln, das immer kostenlos hier 0800 50 65 und dreimal die 0. Gute Fahrt, kommt sicher an.
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0: Ja, guten Morgen.
4: Guten Morgen.
0: Und Megis auch wieder zurück aus dem Urlaub. Gute Nachrichten gab es am Wochenende auch fürs deutsche Handwerk. Die Ausbildungszahlen steigen wieder. So hoch wie das letzte Mal 2018. Unser Brotler Horsch, der ist Dachdecker und auch in deren Betrieb gab es Zuwachs. Blöderweise hat der Zuwachs wohl zwei linke Hände. Wir schalten uns mal an die Seitenlinie gleich um 11 nach 8. Bleibt dran.
4: Guten Morgen.
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0: nach 8. Na, guten Morgen.
1: Ach, guten Morgen.
0: Caro und der Meg ist zum Wochenstart bei Radio Ton mit guten Nachrichten. Das deutsche Handwerk wird wieder beliebter. 4,9% mehr Ausbildungsverträge dieses Jahr als noch im Vorjahreszeitraum. Einen so hohen Wert gab es das letzte Mal 2018. Also wir sprechen hier vom Juni-Wert. Naja, ich meine, wir haben die KI auch noch kein Haus bauen und kein Dachdecken sehen. Ne?
1: Das ist die Hauptsache, ja.
0: Das machen doch besser Menschen. Wobei, kommt drauf an. Unser Bruder Horst, der hat einen Dachdecker-Azubi erwischt, der eher mit zwei linken Händen gesegnet ist.
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3: Sag mal, Horst, ihr habt doch jetzt eine neue Azubi. Wie macht er sich denn?
4: Hör mir auf, wenn der anpackt, ist wie wenn zwei loslasse.
3: So schlimm. Der hat doch gestern ganz fleißig das Dach vom Bauer Siegfried gedeckt.
4: Ja, gedeckt schon. Aber falsch rum. Innen Ziegel und außen die Dämmung.
3: Naja, da spart sich der Bauer Siegfried zumindest die Tapete.
4: Ja, noch lachst du. Guck mal hoch, der flickt gerade unser Sportheimdach.
3: Und jetzt flickt er wohl das Sportheimboden.
4: Prost, Manne.
3: Auf dich, Horst.
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0: natürlich ist es ja schön, wenn man gar nicht weiß, wo man zuerst hingehen soll in der Tonregion. Guten Morgen.
1: Guten Morgen.
0: Es ist so viel los diesen Sommer und musikalisch freuen wir uns diese Woche besonders, denn am Donnerstag holen wir von Radio Ton die Country-Jungs von The Boss Hoss auf die große Bühne im Elspark in Mosbach. Das sind übrigens

0: 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Und was machen die Jungs eigentlich vor einem Auftritt? Gibt's da was Bestimmtes? Hat uns Sänger Alec Völkel mal verraten.
1: Das ist immer der Zeitpunkt, wo sich alle gegenseitig in den Arm nehmen, was eine Weile dauert bei 10 Leuten.
0: Ja.
1: Und dann gibt's immer noch einen kleinen Wodka-Shot, dass man wach wird und dann geht's auf die Bühne.
0: Alles klar, also The Bossers dann am Donnerstag, Großer Elspark in Mosbach. Ein paar von euch haben wir da die letzten Wochen und Monate schon hingeschickt. Aber hey, wir wären ja nicht Radioton, hätten wir da nicht diese Woche eventuell noch so ein paar Karten. Und dafür gibt's heute Morgen immer mal wieder so eine kleine Quizfrage für euch, die ihr dann gerne beantworten dürft. Und hoch, da habe ich doch jetzt wieder eine. 0800 50 65 dreimal die 0 ist eure Nummer. Sagt mal Leute, was machen The Bosshorns nochmal vor ihren Auftritten?
2: Also ich gebe euch einen Tipp, es ist weder eine Runde Yoga, noch klauen sie Handtücher aus der Garderobe.
0: Danke, Maggis. Na, was ist es denn? Wollt ihr dabei sein am Donnerstag? 0800 50 65 dreimal die 0. Dann sagt uns, was ist die Tradition für die Jungs von Bosshorns vor ihren Auftritten? Klingelt durch, guten Morgen.
2: Guten Morgen.
0: Schönen Montag mit Radio Ton.

0: Weekend. 8:40 haben wir es. Das ist euer Montagmorgen mit Radio Ton mit euren Lieblingshits. Unter anderem Irene Cara die nächste Viertelstunde. Flashdance. Und die beste aktuelle Musik gibt's von Leonie und Callum Scott. Nach allem, was wichtig ist, wir schauen gleich in den Radio-Ton-Nachrichten um 20:30 zum Beispiel nochmal auf die Veranstaltungen, die wir am Wochenende so hatten in der Tonregion. Bleibt dran!
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4: Ich bin Maxi Schwab. Guten Morgen. Das Wochenende hatte in der Tonregion einiges zu bieten und die Bilanz, die fällt durchweg positiv aus. Das Sommerfestival in Öhringen ist erfolgreich gestartet, besonders das Konzert der Stadtkapelle am Sonntag lockte viele Besucher an und auch Dirigent Timo Heller hatte im Interview mit Radio Ton hörbar seinen Spaß.
5: Wirklich, klasse Publikum. Haben sie ganz toll gemacht. Mitgeklatscht, mitgesungen, mitgedanced. Sehr gut.
4: Auch beim Kornlupferfest in Offenau herrschte laut Veranstalter an den ersten beiden Tagen beste Stimmung. Tausende Gäste feierten bei Sonnenschein. Höhepunkte waren unter anderem die Rocknacht und das traditionelle Fischerstechen. Heute endet das Fest dann mit einem Feuerwerk über dem Neckar. Großen Andrang gab es auch am Samstag beim Aktionstag im Audi-Forum Neckarsulm rund um den Radioton Kids Cup. Familien nutzten die Mitmachangebote und warfen einen Blick hinter die Kulissen des Konzerns. Bei der inklusiven Clubnacht Disclusion in der Maschinenfabrik Heilbronn wurde getanzt, bis die Füße schmerzten. Rund 150 Gäste feierten gemeinsam, die Veranstalter sprechen von einem unvergesslichen Abend und einem starken Zeichen für gelebte Inklusion. Sportlich setzte dann noch Bad Wimpfen ein Ausrufezeichen. Bei den BW Open fielen erstmals Zeiten unter 5 Sekunden an der Speedkletterwand. Dazu kamen internationale Rekorde und mehr Zuschauer als im Vorjahr. Maxi Schwab, Radio Ton.
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6: Ich bin Anna Löwer. Spanien ist neuer Fußballweltmeister. Im Finale hat sich der Europameister mit 1:0 nach Verlängerung gegen Argentinien durchgesetzt. Messi und Co. haben damit die Titelverteidigung verpasst. Für Aufsehen sorgte auch die XXL-Halbzeitshow mit Superstars wie Madonna, Shakira und Justin Bieber. In der CDU laufen die Beratungen über die Nachfolge von Jens Spahn als Fraktionschef. Neben dem Präsidium tagt heute auch der geschäftsführende Vorstand der Unionsfraktion. Als Favorit für die Nachfolge von Spahn gilt Kanzleramtschef Frei. Dazu müsste Kanzler Merz aber sein Kabinett umbauen. Kritik an seinem eigenen Tonfall weist Kanzler Merz zurück. Aber die Debattenkultur der Opposition kritisiert er wiederum heftig. Merz wirft im ZDF, der Linken und auch den Grünen vor, im Bundestag die gleiche Tonlage wie die AfD anzuschlagen. Großbritannien kriegt heute wohl den nächsten Premier, den 7. in 10 Jahren. König Charles will den neuen Labour-Chef Andy Burnham zum Regierungschef ernennen. Burnham ist ein Brexit-Gegner und will die britische Wirtschaft gerade in den ländlichen Regionen wieder in Schwung bringen.
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7: Guten Morgen in die Tonregion. Zwischen Kraichgau und Ostalb erwartet uns heute an diesem Wochenstart ein angenehmer Mix aus Sonne und Wolken. Bei Tageshöchstwerten von bis zu 32 Grad. So rum, das ist gar nicht mehr gewohnt.
0: 22, ja, oder?
7: Nee, 32, also 23, oh Gott. Ich bin heute schon ganz durch.
0: Wir knacken doch heute nicht die 30,
7: nein,
0: oder?
7: Nein, wir sind knapp über 20, oh mein Gott. Der Montagmorgen. hier. Genau, und der Radioton 3-Tage-Wettertrend sieht auch ziemlich gut aus. Morgen wird es ähnlich wie heute, außer dass ein paar Wolken mehr dabei sind. Am Mittwoch wird es ein bisschen windiger, dafür steigen die Temperaturen auf bis zu 26 Grad. Und am Donnerstag zum großen Radioton Boss Hoss Open Air im großen Elzpark in Mosbach sieht es auch richtig gut aus, denn bis zu 25 Grad sind drin bei einem freundlichen Mix aus Sonne und Wolken. Also beste Voraussetzung, Caro, für deinen Mädelsabend.
0: Erschreck mich nicht so mit 30 Grad.
7: Danke schön.
0: Schau mal auf die Straße in 12 Sekunden.
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7: So, wir bewahren einen kühlen Kopf, nämlich um 8:45. Vorsicht auf der A3 Frankfurt Richtung Nürnberg zwischen Helmstadt und Würzburg-Randersacker sind 6 Kilometer Stau nach einem Unfall hier. Gut 20 Minuten Zeitverlust, die Parallelfahrbahn ist gesperrt, Bergungsarbeiten laufen hier. Dann Vorsicht noch auf der A6 Mannheim Richtung Heilbronn, Bereich Sinsheim-Steinsfurt, ein defektes Fahrzeug. Auf der 81 Stuttgart Richtung Heilbronn, Stuttgart-Zuffenhausen, dort steht auch ein defektes Fahrzeug. Und noch eins auf der A7 Würzburg Richtung Ulm zwischen Markbreit und Goldhofen. Außerdem A6 Heilbronn Richtung Mannheim, Bereich Bad Rappenau, haben wir auch noch ein defektes Fahrzeug. Stau auf der A7 Würzburg Richtung Fürstenreute zwischen Langenau und Nersingen sind es 4 Kilometer und eine knappe halbe Stunde. Korrigiere, knapp 20 Minuten noch Zeitverlust hier bei einer ungesicherten Unfallstelle. Außerdem nochmal die 7 Würzburg Richtung Ulm zwischen Ahlen-Westhausen und Heidenheim. 4 Kilometer Stau und auch knapp 20 Minuten plus. Die A81 Heilbronn Richtung Stuttgart zwischen Stuttgart-Zuffenhausen und dem Dreieck Leonberg sind es 8 Kilometer stockender Verkehr und 10 Minuten Zeitverlust. Und Künzelsau B19 zwischen Ingelfingen und Künzelsau im dichten Verkehr knapp 10 Minuten. Alle kürzeren Verzögerungen lest ihr nach auf radioton.de oder in unserer App. Und Vorsicht, Blitzer stehen in Giebelstadt, Mergentheimer Straße in der 50er-Zone. Danke Radioton-Hörerin Emilia fürs Melden. Schwäbisch Münd, die Remsstraße ist blitzt bei 20 und der Peter meldet einen in Heidenheim in der Alemannenstraße in der 30er-Zone. Ihr meldet auch alles durch, wie Emilia und Peter, 0800 50 65 3x0. Eure Nummer direkt ins Radiotonstudio. Gute Fahrt, guten Morgen.
9: Guten Morgen.
7: Und wir müssen gleich nochmal über die WM sprechen.
9: Bitte.
7: Und über diese Halbzeitshow.
9: Oh, na, muss.
7: Über die ihr alle so gemotzt habt, weil es kommt jetzt eine spannende Erkenntnis auch von mir. Ich muss da was zugeben nach 2 Shows.
9: Darf uns auch mal was glauben, ja, ja, ne?
7: Vielleicht. Wissen wir noch.

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0: Fiebertraum, über den wir nochmal sprechen müssen heute Morgen. Hier ist Radio Ton. Also guten Morgen erstmal an euch und auch an Megis und Sportexperte Maxi Schwab.
1: Guten Morgen.
0: Nach dem WM-Finale 1:0 hat Spanien also am Ende gewonnen. So Jungs, ihr habt ja alle gegen die Halbzeitshow geschimpft und ich muss jetzt sagen, ich schimpfe mit, weil das war ein kompletter Fiebertraum.
2: Nice,
0: also wirklich,
2: ja.
0: Mit hier Shakira und Dings Madonna. Beide irgendwie im Vollplayback. Madonna saß hinten auf dem Wagen drauf, den Ronaldo und Ronaldinho gefahren haben. Die Muppets spielen Schlagzeug. Irgendwo dazwischen noch ein Justin Bieber, der mit einer Ballade die komplette Stimmung killt. Was sagt ihr dazu?
2: Ted Lasso darfst du nicht vergessen, der Justin Bieber erstmal einwechselt.
3: Ja, also ich würde sagen, das hätten wir genauso gut hinbekommen.
2: Ja, ich bin froh, dass es vorbei war.
0: Also dafür muss ich wirklich auch zugeben, als Nicht-Fußball-Fan, die Spieler irgendwie eine halbe Stunde in die Kabine zu schicken, weiß ich jetzt nicht. Kann man drüber streiten.
2: Hat sich ja Gott sei Dank keiner verletzt, dann mit der halben Stunde Unterbrechung.
0: So, und wir müssen auch nochmal den König hier vom senderinternen Tippspiel feiern, nämlich auch Maxi Schwab.
3: Der erste Platz geht in die Redaktion.
2: Ja, ich hol zwar hoch, aber ich habe die Fahne hochgehalten. Also das wäre ja auch ein mittelschwerer Skandal gewesen. Spaß gemacht hat es mir aber auf jeden Fall richtig und da war ich nicht allein, denn Kicktipp hatte während der WM einen richtigen Boom.
0: Okay.
2: Ja, also die Plattform hatte ihre Reichweite im Juni um rund 170% gesteigert. Heißt, über 13 Millionen Menschen waren dort unterwegs und damit war Kicktipp sogar größer als bekannte Medienmarken wie zum Beispiel der Spiegel oder die Zeit. Zumindest was die werberelevante Netto-Reichweite angeht. Im Ranking lag die Plattform sogar auf Platz 4 hinter T-Online und Web.de oder GMX zum Beispiel.
0: So, also wer braucht schon Bildung mit Nachrichten? Heißt also, ganz Deutschland hat während der WM fleißig mitgetippt.
2: Genau, wir waren auch dabei.
0: Ja, jetzt sag mal, was kriegst du jetzt?
2: Ja, also halte ich fest, Caro, es sind 115 Euro im Pott.
0: Wow.
2: 1 Euro Pfandbon und insgesamt 1,50 Euro als Wertbon für Autobahnraststätten zusammengekommen.
0: Das kassierst jetzt alles du, ja?
2: Nee, nicht ganz. Also ich krieg nur 50%. Platz 2 und 3, die teilen sich leider den Rest jetzt aus meiner Sicht. Heißt, ich bekomme 57,50 Euro.
0: So, und Maxi lädt uns alle zum Essen ein.
3: Das wollte ich gerade auch vorschlagen, ja.
2: Schauen wir mal, wie weit wir damit kommen.
0: Dankeschön.
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0: Billie Eilish, Birds of a Feather, Guten Morgen.
1: Guten Morgen.
0: Die beste aktuelle Musik bei Radio Ton und immer eure Lieblingshits, was auch immer ihr wollt, gibt's übrigens auch auf radioton.de oder in unserer App. Da gibt's ganz viele verschiedene Streams. Was haben wir da? 2000er.
1: 90er.
0: 80er. Jetzt fällt dir keiner mehr ein.
1: Rock haben wir bestimmt.
0: Ja, Rock haben wir natürlich. Live-Songs haben wir. Sommer haben wir. Der Megis hat wieder keine Ahnung.
1: Ihr ja, müsst deswegen euch jetzt, bist du ja auch hier die Hauptmoderatorin.
0: Ihr müsst euch jetzt reinklicken und da auf jeden Fall euch mal durchklicken.
1: Außerdem bin ich frisch aus dem Urlaub zurück. Das ist ja unfair.
0: Ich habe jetzt einen Song von meiner Dusch-Playlist für euch. Share, Believe. Guten Morgen.
1: Morgen.

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7: Ich bin Maxi Schwab. Guten Morgen. Das Wochenende hatte in der Tonregion einiges zu bieten und die Bilanz, die fällt durchweg positiv aus. Das Sommerfest in Öhringen ist erfolgreich gestartet. Besonders das Konzert der Stadtkapelle am Sonntag lockte dabei viele Besucher an. Auch beim Kornlupferfest in Offenau herrschte laut Veranstalter an den ersten beiden Tagen beste Stimmung. Tausende Gäste feierten bei Sonnenschein. Höhepunkte waren unter anderem die Rocknacht und das traditionelle Fischerstechen. Heute endet das Fest dann mit einem Feuerwerk über dem Neckar. Familien nutzten die Mitmachangebote und warfen einen Blick hinter die Kulissen beim Aktionstag im Audi-Forum Neckarsulm rund um den Radioton Kids Cup. Cornelia Keilbach, Leiterin der Event- und Konferenzplanung der Audi-Erlebniswelt, zeigte sich im Radioton-Interview zufrieden.
8: Also es waren mindestens 2000 Gäste hier im Haus, Gäste, die mit glücklichem Gesicht rein und auch wieder rausgekommen sind und aktiv das mitgestaltet haben. Und das macht mir einfach auch Freude, dass diese Kooperation so gut geklappt hat.
7: Bei der inklusiven Clubnacht Disclusion in der Maschinenfabrik Heilbronn wurde getanzt, bis die Füße schmerzten. Rund 150 Gäste feierten gemeinsam, die Veranstalter sprechen von einem unvergesslichen Abend und einem starken Zeichen für gelebte Inklusion. Sportlich setzte dann noch Bad Wimpfen ein Ausrufezeichen. Bei den BW Open fielen erstmals Zeiten unter 5 Sekunden an der Speedkletterwand. Dazu kamen internationale Rekorde und mehr Zuschauer als im Vorjahr. Maxi Schwab, Radio Ton.
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9: Ich bin Anna Löwer. Spanien ist Weltmeister. Die Spanier haben sich im Finale der Fußball-WM mit 1:0 gegen Argentinien nach Verlängerung durchgesetzt. Held des Abends war Ferran Torres, der das entscheidende Tor schoss. Spanien ist damit das zweite Mal Fußball-Weltmeister. Nach dem Rücktritt von Jens Spahn beraten CDU und CSU heute, wer neuer Fraktionschef wird. Als mögliche Nachfolger gelten Kanzleramtschef Thorsten Frey und CDU-Generalsekretär Carsten Lindemann. Kanzler Merz schließt in dem Zusammenhang auch Änderungen in seinem Kabinett nicht aus. Bei einer Jubiläumsfeier am Chiemsee hat ein Mann Bayerns Ministerpräsident Söder mit einer Tomate beworfen. Sicherheitskräfte griffen sofort ein und nahmen den mutmaßlichen Angreifer fest, berichtet die Bild. Verletzt wurde Söder dabei nicht. Er wird der 7. Regierungschef in 10 Jahren. In Großbritannien wird König Charles Andy Burnham heute aller Voraussicht nach zum neuen Premier ernennen. Er steht für das gemäßigt linke Lager in der Labour-Partei und will die Rechtspopulisten zurückdrängen. E-Autos sind in Deutschland deutlich günstiger geworden. Zwischen 2020 und 2025 sind die Preise im Schnitt um 18% runtergegangen. Das zeigt eine Auswertung des Fraunhofer-Institutes. Gleichzeitig hat sich die Zahl der Elektromodelle, die es auf dem Markt gibt, mehr als vervierfacht.
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11: Einen schönen guten Morgen in Heilbronn-Franken, im Main-Tauber-Kreis und auf der Ostalb. Messen wir aktuell um kurz nach 9 Uhr in Laufen am Neckar 17 Grad, in Bad Mergentheim im Main-Tauber-Kreis 16 Grad und in Waldstätten auf der Ostalb.

0: Neckes guckt schon einfach nur.
1: Ich sag nichts.
0: Wir schauen auf die Straße, danke dir.
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0: Um 8:45, wir schauen auf die A7 Würzburg Richtung Füssen-Reute. Zwischen Niederstotzingen und Nersingen sind 7 Kilometer Stau, eine gute halbe Stunde Zeitverlust. Hier haben wir eine ungesicherte Unfallstelle. Linke Spur ist hier aktuell auch blockiert. Vorsicht auch auf der 7 Würzburg Richtung Ulm. Zwischen Feuchtwagen-West und Dinkelsbühl-Fichtenau haben wir ein defektes Fahrzeug. Und nochmal die 7 Würzburg Richtung Ulm. Zwischen Marktbreit und Gollhofen auch ein defektes Fahrzeug. Und auch nochmal Stau Würzburg Richtung Ulm auf der A7 zwischen Ahlen-Westhausen und Heidenheim sind es 4 Kilometer, braucht da knapp 20 Minuten länger. Dann noch die A6 Mannheim Richtung Heilbronn, Bereich Sinsheim-Steinsfurt, ein defektes Fahrzeug. Und wir haben eins auf der 81 Stuttgart Richtung Heilbronn, da aufpassen im Bereich Stuttgart-Zuffenhausen. Stau auf der 81 Stuttgart Richtung Heilbronn zwischen Ludwigsburg-Nord und Pleitelsheim sind es 3 Kilometer Stillstand, knapp 10 Minuten Zeitverlust. Und Bietigheim-Bissingen B27 an der Baustelle zwischen der Kammgarn-Spinnerei und der Karl-May-Allee dauert es aktuell 5 Minuten länger. Alles liest ihr auch nach auf radioton.de und in unserer App. Und Vorsicht Blitze haben wir in Heidenheim Alemannenstraße 30 erlaubt. Danke Radiotonhörer Peter. Schwäbisch Gmünd, die Remsstraße, da dürft ihr 20 und in Giebelstadt in der Mergentheimer Straße sind 50 erlaubt. Euch eine gute Fahrt, kommt sicher an.
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0: Guten Morgen.
1: Guten Morgen.
0: Es ist Montag. Das ist
1: falsch.
0: Weil es richtig ist. Danke, Megis. Oh, hätte ich jetzt gar nicht erwartet.
1: Ne?
0: Wow.
1: Ja, ja.
0: Ihr sagt immer das Gegenteil bei unserem WM-Kopfsalat. Heute der große Finaltag nach dem Fußballfinale. Gestern wollen wir es heute nochmal wissen. Die Morgenkandidatin Petra aus McMühl hat ihre Runde schon gespielt. Um 7:10, da hören wir noch mal rein. Um 8:13 nämlich gleich. Ihr Gegner ist heute Nachmittag dann Joachim aus Erdmannhausen. Und da müssen wir ja wissen, wie sie sich schon mal geschlagen vorgelegt hat. Guten Morgen.
1: Guten Morgen.
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0: Harry Styles, American Girls.

0: Wer schnappt sich die 1000 Euro? Guten Morgen.
1: Guten Morgen.
0: 13 Minuten nach 9. Heute finden wir es im Laufe des Tages zusammen raus. Hier Caro und der Megaspar Radio Ton. Und die letzten Wochen haben wir parallel zur Fußball-WM WM-Kopfsalat gespielt. Also richtig ist falsch und falsch ist richtig. Das ist
1: falsch,
0: weil es richtig ist. Ihr sagt immer das Gegenteil. Unsere Kandidaten, die übrig sind, sind einmal Petra aus Möckmühl und Joachim aus Erdmannhausen. Der ist heute Nachmittag dran. Die Petra, die hat heute Morgen, wie gesagt, sich schon versucht. Und wir hören mal rein, wie sie vorgelegt hat.
2: Los geht's.
0: 2030 findet die nächste WM statt.
3: Falsch.
0: Der WM-Pokal ist aus 18-karätigem Gold.
3: Richtig.
0: Beim Finale gab es wegen der Halbzeit schon eine längere Pause.
3: Falsch.
0: Gianni Infantino ist ein gesuchter italienischer Mafiosi.
3: Richtig.
0: Ein Fußballspiel ist in zwei Hälften à 45 Minuten aufgeteilt.
3: Falsch.
0: In Deutschland wurde noch nie eine WM veranstaltet.
3: Richtig.
0: Sieht ein Spieler die lila Karte, muss er vom Platz gehen.
3: Richtig.
0: Richtig.
3: Hui. Ah, eins war falsch, gell?
0: Und du weißt es, weißt du selber welches, Petra?
3: Das ist Deutschland, gell?
0: Nee, Deutschland war tatsächlich richtig, aber der WM-Pokal ist tatsächlich aus Gold.
3: Pokal.
0: Und wir zählen durch 1, 2, 3, 4, 5, 6. Und das ist trotzdem nicht schlecht, Petra.
3: Ja, 6 ist, ja, okay.
0: Sie ist ein bisschen skeptisch gewesen, aber mit 6 hat sie gut vorgelegt.
1: 6 ist nicht schlecht, ja.
0: Nee, ist nicht schlecht. Wir müssen hören, wie Joachim drauf ist und was er dann um 3:45 heute Nachmittag macht. Und dann wissen wir, wer sich die 1000 Euro schnappt. Es bleibt spannend. Guten Morgen.
1: Guten Morgen.
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0: Na, guten Morgen.
1: Guten Morgen.
0: Am Montagmorgen, 9.21 Uhr. Caro und der Maggis auch wieder aus dem Urlaub da seit heute. Es war ein holpriger Arbeitsstart für dich.
1: Ja, holprig ist gut. Ich kenne Feldwege, die ebener sind. Nee, aber wäre ja auch langweilig, wenn immer alles verlaufen würde wie geplant.
0: Oh, und das alles wegen meiner fiesen linken Kontaktlinse. Wir hören noch mal rein, was heute um kurz nach 6 erstmal los war hier.
1: Ja, das sieht so ein bisschen aus wie bei einem Piraten.
0: Also meine linke Kontaktlinse, die will sich gerade nicht so richtig hindrehen. Das heißt, ich sehe nur auf einem Auge und mir wird langsam ganz schlecht und schwindelig. Ich würde kurz heimfahren und mir die Brille holen.
1: Das heißt, du willst mir jetzt quasi heute die Sendung anvertrauen. Am ersten Tag nach dem Urlaub.
0: Sehr schweren Herzens.
1: Die Caro musste jetzt mal kurz heim, hat aber vor 2 Minuten eine Sprachnachricht ins Studio geschickt.
2: Oh, hi Maggis, ich melde mich hier aus dem Auto, noch aus dem Auto. Kennst du das, wenn man es eilig hat und dann fährt jemand in der 30er-Zone so richtig schön vorbildlich mit 28? So, also jetzt steigen wir hier aus. Ich schnapp mir meine Brille. Ups, fast Handy runtergeworfen. Und dann bin ich hoffentlich gleich zurück im Sender.
3: 2000 Jahre später.
1: Klock, klock, da, ja, der Mac ist noch hier, aber nicht mehr alleine.
0: War was? Hier ist die Caro, hi.
1: Hallo.
0: Ja, klassischer Montag. Ich glaube, das Universum wollte mir sagen, kannst du bitte noch dein Mittagessen holen, das auf dem Küchentisch steht. Das habe ich jetzt nämlich noch mitgenommen von
1: zu Hause. Hast du gar nicht gemerkt, dass du das vergessen hast?
0: Nee, hatte ich nicht gemerkt. Und jetzt haben mir schon einige Kollegen auch bestätigt, sehe ich viel intelligenter aus als sonst sowieso schon mit meiner Brille, ja?
1: Ein Ticken, ja.
0: Du hast mich ja auch die halbe Stunde gut vertreten. Na, so seriös kennt man dich sonst auch gar nicht.
1: Ne? Richtig.
0: Und damit herzlich willkommen jetzt mal wirklich zurück aus dem Urlaub.
1: Dankeschön.
0: Guten Morgen.
1: Guten Morgen.
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7: Ich bin Franjo Bendeich. Guten Morgen. Manche fahren zur Arbeit, andere nehmen den Bus und Mehmet Topjurek, der nimmt den Fluss. Er möchte heute zu seinem Arbeitsplatz beim Audi-Werk Neckarsulm schwimmen. Damit protestiert er gegen die mögliche Schließung des Werks, die seit einiger Zeit im Raum steht. Heute um 11 Uhr geht's los für den Extremsportler, der sonst auch als der Baumstammläufer bekannt ist. Ungefähr 10 Kilometer muss der 41-Jährige zur Arbeit schwimmen. Eine ausgebildete Rettungsschwimmerin begleitet ihn dabei. Im Werk angekommen steht dann erstmal noch eine Nachtschicht für ihn an. Franjo Bendeich, Radioton Neckarsulm.
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9: Ich bin Anna Löwer. Spanien ist Weltmeister. Die Spanier haben sich im Finale der Fußball-WM mit 1:0 gegen Argentinien nach Verlängerung durchgesetzt. Held des Abends war Ferran Torres, der das entscheidende Tor schoss. Spanien ist damit das zweite Mal Fußball-Weltmeister. Nach dem Rücktritt von Jens Spahn beraten CDU und CSU heute, wer neuer Fraktionschef wird. Als mögliche Nachfolger gelten Kanzleramtschef Thorsten Frey und CDU-Generalsekretär Carsten Lindemann. Kanzler Merz schließt in dem Zusammenhang auch Änderungen in seinem Kabinett nicht aus. Bei einer Jubiläumsfeier am Chiemsee hat ein Mann Bayerns Ministerpräsident Söder mit einer Tomate beworfen. Sicherheitskräfte griffen sofort ein und nahmen den mutmaßlichen Angreifer fest, berichtet die Bild. Verletzt wurde Söder dabei nicht. Er wird der 7. Regierungschef in 10 Jahren. In Großbritannien wird König Charles Andy Burnham heute aller Voraussicht nach zum neuen Premier ernennen. Er steht für das gemäßigt linke Lager in der Labour-Partei und will die Rechtspopulisten zurückdrängen. E-Autos sind in Deutschland deutlich günstiger geworden. Zwischen 2020 und 2025 sind die Preise im Schnitt um 18% runtergegangen. Das zeigt eine Auswertung des Fraunhofer-Institutes. Gleichzeitig hat sich die Zahl der Elektromodelle, die es auf dem Markt gibt, mehr als vervierfacht.
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10: Mit Wetterfrau Madeleine Willers.
11: Guten Morgen. An der Jagst am Neckar und am Kocher starten wir in den Montag mit einem freundlichen Mix aus Sonne und Wolken und Tageshöchstwert von bis zu 23 Grad. Und auch der Radio Ton 3-Tage-Wettertrend sieht ziemlich gut aus. Morgen wird es ähnlich wie heute, außer dass ein paar Wolken mehr dabei sind. Am Mittwoch wird es dann ein bisschen windiger. Dafür steigen die Temperaturen auf bis zu 26 Grad. Und am Donnerstag zum großen Radioton Bosshaus Open Air im großen Elzpark in Mosbach steht's auch richtig gut, denn bis zu 25 Grad sind drin bei einem freundlichen Mix aus Sonne und Wolken. Also beste Voraussetzung für einen richtig tollen Open Air Abend, Caro.
10: Sehr gut. Schau mal auf die Straßen noch in 12 Sekunden.
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10: Um 4:30 starten wir mit der A7 Würzburg Richtung Ulm. Zwischen Aalen-Oberkochen und Heidenheim sind es 4 Kilometer Stau aktuell und knapp 20 Minuten Zeitverlust. Und A7 Würzburg Richtung Füssenreute zwischen Niederstotzingen und Nersingen 6 Kilometer stockend und 10 Minuten plus. Vorsicht auf der A6 Heilbronn Richtung Nürnberg zwischen Breitsfeld und Öhringen ein defektes Fahrzeug und nochmal die 6 weiter Richtung Nürnberg zwischen Crailsheim und Schnelldorf ein defekter LKW. Außerdem A81 Stuttgart Richtung Heilbronn, Bereich Stuttgart-Zuffenhausen ein defektes Fahrzeug und es staut sich auch auf der A81 Stuttgart Richtung Heilbronn zwischen Ludwigsburg Nord und Pleidesheim sind es 3 Kilometer stockender Verkehr und 6 Minuten plus. B19 noch zwischen Geildorf und Geildorf-Großaltorf im Berufsverkehr verliert ihr 8 Minuten und alles liest ihr nach auf radioton.de oder in unserer App. Vorsicht, Blitzer stehen noch in Giebelstadt, Mergentheimer Straße 50 erlaubt, Schwäbisch Gmünd die Remsstraße, da dürft er 20 und in Heidenheim in der Alemannenstraße, da steht einer in der 30er-Zone. Staus und Blitzer, wie gesagt, 0800 50 65, dreimal die 0, meldet alles durch. Habt eine gute Fahrt und
13: guten Morgen.
10: Guten Morgen, Caro und der Meg ist hier.
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0: Pfefferschüssel an den Kragen. Guten Morgen, 9.43 Uhr.
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0: Ja, und heute kümmern wir uns um die Tupper-Schüssel, in der ihr Spaghetti Bolognese transportiert habt. Und ihr kennt das alle, diese roten, orangen Reste, die dann einfach nicht rausgehen wollen, egal wie oft die in der Spülmaschine ist. Da gibt es ein paar Tipps, die habe ich uns rausgesucht. Zum einen ist Sonnenlicht, also UV-Strahlung, gar nicht schlecht. Einfach die gereinigte, wenn auch verfärbte Dose für ein paar Stunden direkt in die pralle Sonne stellen. Und die UV-Strahlen bleichen die Farbpigmente des Essens so ein bisschen aus. Hilft das nicht? Schritt Nummer 2, ihr könntet Rapsöl versuchen, bei leichten Verfärbungen einfach auf ein fusselfreies Tuch bisschen Speiseöl geben und dann die betroffene Stelle einreiben, danach gründlich mit Spülmittel und heißem Wasser reinigen. Und jetzt kommt die Mische für alle, die an den Flecken verzweifeln. Und dafür brauchen wir einmal bisschen Zucker, Eiswürfel, Spülmittel und einen Schuss Sodawasser. Zucker und Eiswürfel in die Tupperdose geben, Spülmittel und das Sodawasser dann draufkippen und 10 Minuten stehen lassen. Und dann, habe ich selbst ausprobiert, gehen auch die hartnäckig orangen Flecken weg.
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0: Die Swims, Mr. Know It All. Die beste aktuelle Musik. Und eure Lieblingshits geht's gleich mit den Eurythmics. Guten Morgen.
1: Guten Morgen.
0: 9:51 Uhr. Damit können wir offiziell sagen, wir sind in die Woche reingestartet.
1: Woo!
0: Haben auch schon ein paar von euch glücklich gemacht. Zum Beispiel Olga aus Nordheim heute früh.
2: Oh, nee.
0: Doch.
2: Super.
0: Die fährt nämlich zu Bosshaus am Donnerstag nach Mosbach, wo ich auch mit dabei bin. Gab es heute noch ein paar Tickets und zuhören lohnt sich, denn es geht heute auch noch um 1.000 Euro beim Radioton WM Kopfsalat. Richtig ist falsch und falsch ist richtig. Das ist
1: falsch. Weil richtig.
0: Ich liebe es. Danke, Meggis. Um 3:45 Uhr dann das Finale um die 1.000 Euro. Heute Morgen hat schon Petra aus Möckmühl gespielt und dann am Nachmittag noch Joachim aus Erdmannhaus. Ich war richtig, na Gott.
1: Caro, Namen ist immer so ein Ding.
0: Ja, Petra hat ihn heute auch schon Stefan genannt. Nee, es ist Joachim. Also es bleibt spannend heute. Bleibt dran. Guten Morgen.
1: Guten Morgen.

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8: Ich bin Anna Löwer. Nach dem Rücktritt von Jens Spahn beraten CDU und CSU heute, wer neuer Fraktionschef wird. Als mögliche Nachfolger gelten Kanzleramtschef Thorsten Frey und CDU-Generalsekretär Carsten Lindemann. Kanzler Merz schließt in dem Zusammenhang auch Änderungen in seinem Kabinett nicht aus. Riesiger Jubel in Spanien. Nach dem zweiten Weltmeistertitel werden die Fußballhelden heute in Madrid empfangen. Bis zu 1 Million Fans werden erwartet. Trauer dagegen in Argentinien. Das womöglich letzte WM-Spiel von Superstar Messi endete in Tränen. In den spanischen Jubel mischt sich aber auch Trauer. Bei einer WM-Party im Westen Spaniens ist ein 13-Jähriger ums Leben gekommen. Laut Medienberichten starb der Teenager, als ein Brunnen einstürzte, auf den mehrere Fans geklettert waren. E-Autos sind in Deutschland deutlich günstiger geworden. Zwischen 2020 und 2025 sind die Preise im Schnitt um 18% runtergegangen. Das zeigt eine Auswertung des Fraunhofer-Institutes. Gleichzeitig hat sich die Zahl der Elektromodelle, die es auf dem Markt gibt, mehr als vervierfacht. Dass Jürgen Klopp neuer Bundestrainer wird, ist so gut wie sicher. Er hat sich mit seinem aktuellen Arbeitgeber Red Bull, wo er noch bis 2029 unter Vertrag steht, geeinigt. Klopp sagte bei Magenta, dass in den nächsten Tagen nur noch ein paar Details geklärt werden müssen.
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9: Derzeit gibt es bei uns einen Mix aus Wolken und Sonne. In Heilbronn liegen die Temperaturen am Vormittag bei 17 Grad, in Hohenlohe ebenfalls bei 17 Grad und im Ostalbkreis bei 16 Grad. Im Tagesverlauf lockern die Wolken auf, zwischendurch kommt die Sonne immer öfter durch und die Werte steigen auf rund 23 Grad. In der Nacht kühlt es in der gesamten Tonregion auf etwa 11 Grad ab. Morgen startet ihr mit einem Mix aus Sonne und Wolken. Die Höchstwerte liegen bei 22 Grad.
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10: Auf der A7 von Würzburg Richtung Ulm stockt es. Zwischen Ahlen, Westhausen und Heidenheim gibt's 4 Kilometer Stau, plant mindestens 19 Minuten mehr ein. Wenn ihr auf der A7 Richtung Würzburg unterwegs seid, bei der Einfahrt Feuchtwangen West bitte vorsichtig sein. Dort liegen Gegenstände auf der Fahrbahn und die Einfahrt ist blockiert. A6 Heilbronn Richtung Nürnberg. Zwischen Bretzfeld und Öhringen steht ein defektes Fahrzeug. Hier ist Vorsicht geboten. Ebenfalls auf der A6 Richtung Nürnberg, aber zwischen Crailsheim und Schnelldorf steht ein defekter LKW. Achtet hier auch auf die Gefahrenstelle. Noch mehr Verkehr ausführlich zum Nachlesen findet ihr auf radioton.de und in unserer App.
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6: Aktuell gibt's bei uns einen freundlichen Mix aus Sonne und Wolken. In Heilbronn und in Hohenlohe liegen die Temperaturen gerade bei 18 Grad, im Ostalbkreis sind es 17 Grad. Im Laufe des Tages steigen die Werte auf rund 23 Grad, wobei die Bewölkung zwischendurch zunimmt und sich später wieder auflockert. In der Nacht kühlt es auf um die 11 Grad ab. Morgen startet ihr mit einem Mix aus Sonne und Wolken. Die Höchstwerte erreichen 22 Grad.
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8: Auf der A7 von Würzburg Richtung Ulm stockt es. Zwischen Ahlen, Westhausen und Heidenheim gibt's 4 Kilometer Stau, plant mindestens 19 Minuten mehr ein. Wenn ihr auf der A7 Richtung Würzburg unterwegs seid, bei der Einfahrt Feuchtwangen West bitte vorsichtig sein, dort liegen Gegenstände auf der Fahrbahn und die Einfahrt ist blockiert. A6 Heilbronn Richtung Nürnberg, zwischen Bretzfeld und Öhringen steht ein defektes Fahrzeug, hier ist Vorsicht geboten. Ebenfalls auf der A6 Richtung Nürnberg, aber zwischen Crailsheim und Schnelldorf steht ein defekter LKW, achtet hier auch auf die Gefahrenstelle. Noch mehr Verkehr ausführlich zum Nachlesen findet ihr auf radioton.de und in unserer App.

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4: Ich bin Anna Löwer. In der CDU laufen die Beratungen über die Nachfolge von Jens Spahn als Fraktionschef. Neben dem Präsidium tagt heute auch der geschäftsführende Vorstand der Unionsfraktion. Als Favorit für die Nachfolge von Spahn gilt Kanzleramtschef Frei. Dazu müsste Kanzler Merz aber sein Kabinett umbauen. Mit Spanien als Weltmeister endet die größte Fußball-WM aller Zeiten. Aus deutscher Sicht bringt die WM nach dem frühen Ausscheiden den nächsten Umbruch mit sich und den soll Jürgen Klopp als neuer Bundestrainer vorantreiben. Offiziell soll das in den nächsten Tagen werden. In den spanischen Jubeln mischt sich aber auch Trauer. Bei einer WM-Party im Westen Spaniens ist ein 13-Jähriger ums Leben gekommen. Laut Medienberichten starb der Teenager, als ein Brunnen einstürzte, auf den mehrere Fans geklettert waren. Der Waldbrand im Müritz-Nationalpark ist nach rund einer Woche gelöscht. Laut Mecklenburg-Vorpommerns Umweltminister Backhaus wird das Gebiet jetzt überwacht, damit das Feuer nicht wieder ausbricht. Alte Munition im Boden hatte das Löschen für die Feuerwehr kompliziert gemacht. Markus Söder ist bei einer Veranstaltung am Chiemsee mit einer Tomate beworfen worden. Wie die Bild berichtet, nahmen Sicherheitskräfte danach einen Mann fest. Verletzt wurde der bayerische Ministerpräsident nicht. Söder selbst äußerte sich noch nicht dazu und postete später lediglich Bilder von der Veranstaltung.
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5: Derzeit gibt's bei uns einen Mix aus Sonne und Wolken. In Heilbronn und in Hohenlohe haben wir am Vormittag 18 Grad, im Ostalbkreis sind es 18 Grad. Im weiteren Tagesverlauf steigen die Temperaturen auf bis zu 23 Grad. Dabei wechseln sich sonnige und bewölkte Abschnitte ab. In der Nacht kühlt es in der gesamten Tonregion auf um die 11 Grad ab. Morgen startet ihr mit einem Mix aus Wolken und Sonne. Dazu bleiben die Höchstwerte bei rund 22 Grad.
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6: Vorsicht auf der A7 in Richtung Würzburg bei der Einfahrt Feuchtwangen West. Hier liegen Gegenstände auf der Fahrbahn und die Einfahrt ist blockiert. Auf der A6 von Heilbronn nach Nürnberg zwischen Kirchberg und Kralsheim gibt es ein defektes Fahrzeug. Ebenfalls ein defektes Fahrzeug meldet sich auf der A6 von Heilbronn Richtung Mannheim zwischen Sinsheim und Wiesloch-Raunberg. Und auf der A8 von Stuttgart nach München zwischen Eichelberg und Mühlhausen sorgt ebenfalls ein defektes Fahrzeug für Probleme. Noch mehr Verkehr ausführlich zum Nachlesen findet ihr auf radioton.de und in unserer App.
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11: Aktuell haben wir bei uns einen Mix aus Sonne und Wolken. In Heilbronn und in Hohenlohe liegen die Temperaturen am Vormittag bei 19 Grad. Im Ostalbkreis gibt's 18 Grad. Im weiteren Tagesverlauf lockert es immer wieder auf. Die Sonne kommt durch, zwischendurch ziehen aber auch mal Wolken auf. Zum Abend hin steigen die Werte auf bis zu 23 Grad. In der Nacht kühlt es in der gesamten Tonregion auf um die 11 Grad ab. Morgen wird's wechselhaft mit einem Mix aus Wolken und Sonne. Die Temperaturen erreichen bis zu 22 Grad.
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13: Achtung, auf der A6 von Heilbronn Richtung Nürnberg zwischen Kirchberg und Crailsheim. Ein defektes Fahrzeug ist da unterwegs. Auf der A7 in Richtung Ulm ist die Einfahrt Feuchtwangen West blockiert. Da liegen Gegenstände auf der Fahrbahn. Und jetzt braucht ihr viel Geduld auf der A7 von Ulm Richtung Würzburg zwischen Dinkelsbühl-Fichtenau und Kreuzfeuchtwangen-Crailsheim. 6 Kilometer Stau und mindestens 34 Minuten länger. Ebenso in der Gegenrichtung von Würzburg Richtung Ulm staut es sich zwischen Ahlen-Westhausen und Gingen-Herbrechtingen auf 7 Kilometern. Plant da mindestens eine halbe Stunde mehr ein. Noch mehr Verkehr ausführlich zum Nachlesen findet ihr auf radioton.de und in unserer App.

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14: Ich bin Anna Löwer. Nach dem Rücktritt von Jens Spahn beraten CDU und CSU heute, wer neuer Fraktionschef wird. Als mögliche Nachfolger gelten Kanzleramtschef Thorsten Frey und CDU-Generalsekretär Carsten Lindemann. Kanzler Merz schließt in dem Zusammenhang auch Änderungen in seinem Kabinett nicht aus. Kinder in der Grundsicherung haben jeden Monat Anspruch auf 15 Euro, um zum Sport oder mal ins Kino zu gehen. Aber bei nicht mal einem Fünftel der Kinder kommt das Geld an, so die Bertelsmann Stiftung. Sie fordert automatische Auszahlungen statt komplizierter Anträge. Beschäftigte in Deutschland sind zuletzt etwas weniger krankgeschrieben gewesen. Das zeigen Zahlen der Krankenkasse DAK. Die Bundesregierung findet den Krankenstand in Deutschland zu hoch. Sie will deshalb die Regeln bei der Krankschreibung verschärfen. Riesiger Jubel in Spanien. Nach dem zweiten Weltmeistertitel werden die Fußballhelden heute in Madrid empfangen. Bis zu 1 Million Fans werden erwartet. Trauer dagegen in Argentinien. Das womöglich letzte WM-Spiel von Superstar Messi endete in Tränen. Schreckmoment in Saarbrücken. Dort ist eine Seilbahn plötzlich stehen geblieben. 18 Kinder und Erwachsene saßen in luftiger Höhe fest. Höhenretter der Feuerwehr holten alle sich herunter. Grund für die Panne war wohl ein Problem mit dem Antriebsseil.
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15: Derzeit gibt es bei uns einen Mix aus Sonne und Wolken. In Heilbronn und in Hohenlohe liegen die Temperaturen am Vormittag jeweils bei 20 Grad. Im Ostalbkreis sind es 19 Grad. Im weiteren Verlauf des Tages kommt die Sonne immer wieder durch. Die Wolken lockern zwischendurch auf. Zum Abend hin gehen die Werte in der gesamten Tonregion auf um die 18 bis 20 Grad zurück. Heute Nacht sinken sie weiter auf rund 11 Grad ab. Morgen startet ihr mit einem Wechsel aus Wolken und Sonne in den Tag. Die Höchstwerte erreichen dabei etwa 22 Grad.
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16: Auf der A7 von Ulm Richtung Würzburg staut es sich zwischen der Anschlussstelle Dinkelsbühl-Fichtenau und dem Kreuz Feuchtwangen-Krailsheim auf 6 Kilometern. Ihr braucht hier mindestens 39 Minuten länger. In der Gegenrichtung von Würzburg nach Ulm stockt der Verkehr auf 8 Kilometern zwischen Dinkelsbühl-Fichtenau und Giengen-Herbrechtingen. Plant hier etwa 32 Minuten mehr ein. Auf der A8 von Stuttgart Richtung München gibt es einen 9 Kilometer langen Stau zwischen Kirchheim-Tech-Ost und der Ausfahrt Hohenstadt, was euch mindestens 27 Minuten kostet. Und auf der A6 von Heilbronn Richtung Nürnberg staut es sich zwischen Kirchberg und Crailsheim auf 6 Kilometern. Dort dauert es mindestens 25 Minuten länger. Noch mehr Verkehr ausführlich zum Nachlesen findet ihr auf radioton.de und in unserer App.
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1: 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Der Extremsportler Josef Hess schwimmt zurzeit vom Schwarzwald bis zum Schwarzen Meer. Über 2800 Kilometer auf der Donau. Täglich 10 bis 12 Stunden im Wasser, ungefähr 50 Kilometer am Tag. Verrückt. Hinter der Idee steckt aber mehr als nur ein sportliches Abenteuer. Josef Hess nimmt unterwegs regelmäßig Wasserproben und macht damit auf die Verschmutzung in der Donau aufmerksam. Mich beeindruckt das, denn statt nur über Umweltprobleme zu jammern, packt er an, um die Welt ein kleines bisschen besser zu machen, wie er sagt. Ich glaube, genau das ist der Punkt. Josef Hess erfüllt mit seiner Aktion einen Auftrag, den wir alle haben, uns einzusetzen für diese Welt, ihre Natur und ihre Menschen. Nicht jeder muss gleich einen Fluss durchschwimmen, ob im Sportverein, im Elternbeirat, in der Nachbarschaft, dem Gemeinderat oder beim Naturschutz. Jeder Beitrag zählt. Also weniger jammern, mehr machen.
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9: Aktuell haben wir bei uns einen stark bewölkten Himmel. Lediglich im Ostalbkreis zeigt sich die Sonne zwischendurch. In Heilbronn und in Hohenlohe liegen die Temperaturen zur Mittagszeit bei 20 Grad. Im Ostalbkreis gibt es 19 Grad. Im Tagesverlauf lockern die Wolken teilweise auf. Die Sonne kommt immer mal wieder durch. Heute Nacht kühlt es in der gesamten Tonregion auf rund 11 Grad ab. Morgen startet ihr mit einem Wechsel aus Sonne und Wolken in den Tag. Die Höchstwerte liegen bei etwa 22 Grad.
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11: Vorsicht auf der A3 Richtung Nürnberg zwischen Würzburg-Kist und Würzburg-Randersacker. Da gibt es eine ungesicherte Unfallstelle. Der linke Fahrstreifen ist blockiert. Euch erwartet stockender Verkehr mit etwa 10 Minuten zusätzlicher Fahrzeit. Auf der A7 Ulm Richtung Würzburg müsst ihr zwischen Dinkelsbühl-Fichtenau und dem Kreuz Feuchtwangen-Kreilsheim mit einem 6 Kilometer langen Stau rechnen. Plant mindestens 40 Minuten mehr ein. Auf der A8 Stuttgart Richtung München staut es sich zwischen Eichelberg und Hohenstadt auf 9 Kilometer. Hier braucht ihr mindestens 34 Minuten länger. Die A6 von Heilbronn Richtung Nürnberg ist zwischen Kirchberg und Kreilsheim 5 Kilometer verstopft. Rechnet mit einem Plus von etwa 19 Minuten. Noch mehr Verkehr? Ausführlich zum Nachlesen findet ihr auf radioton.de und in unserer App.

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15: Ich bin Anna Löwer. Wer übernimmt nach Jens Spahns Rücktritt? Nächste Woche Mittwoch entscheidet die Unionsfraktion über ihren neuen Vorsitzenden. Wer es wird, ist noch offen. Im Vorfeld wollen sich CDU-Chef Merz und sein CSU-Kollege Söder auf einen Kandidaten einigen. Beschäftigte in Deutschland sind zuletzt etwas weniger krankgeschrieben gewesen. Das zeigen Zahlen der Krankenkasse DAK. Die Bundesregierung findet den Krankenstand in Deutschland zu hoch. Sie will deshalb die Regeln bei der Krankschreibung verschärfen. Kinder in der Grundsicherung haben jeden Monat Anspruch auf 15 Euro, um zum Sport oder mal ins Kino zu gehen. Aber bei nicht mal einem Fünftel der Kinder kommt das Geld an, so die Bertelsmann Stiftung. Sie fordert automatische Auszahlungen statt komplizierter Anträge. Riesiger Jubel in Spanien. Nach dem zweiten Weltmeistertitel werden die Fußballhelden heute in Madrid empfangen. Bis zu 1 Million Fans werden erwartet. Trauer dagegen in Argentinien. Das womöglich letzte WM-Spiel von Superstar Messi endete in Tränen. In den spanischen Jubeln mischt sich aber auch Trauer. Bei einer WM-Party im Westen Spaniens ist ein 13-Jähriger ums Leben gekommen. Laut Medienberichten starb der Teenager, als ein Brunnen einstürzte, auf den mehrere Fans geklettert waren.
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16: Derzeit haben wir bei uns einen stark bewölkten Himmel, dabei bleibt es trocken. In Heilbronn und in Hohenlohe liegen die Temperaturen am Mittag bei jeweils 21 Grad, im Ostalbkreis sind es 20 Grad. Im Laufe des Nachmittags lockern die Wolken auf, die Sonne kommt immer öfter durch. Heute Nacht sinken die Werte auf etwa 11 bis 13 Grad. Morgen startet ihr mit einem Mix aus Sonne und Wolken. Die Höchstwerte liegen bei rund 22 bis 25 Grad.
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17: Achtung, auf der A3 von Frankfurt Richtung Nürnberg zwischen dem Dreieck Würzburg-West und der Anschlussstelle Würzburg-Randersacker steht ihr 8 Kilometer im Stau. Zusätzlich blockiert ein Unfall den rechten Fahrstreifen und den Standstreifen. Rechnet mit mindestens 36 Minuten plus wegen der Bergungsarbeiten. Auf der A7 von Würzburg Richtung Füssenreute erwartet euch zwischen Niederstotzingen und Nersingen ein Stau von 5 Kilometern. Plant hier etwa 31 Minuten mehr ein, da der linke Fahrstreifen blockiert ist. Weiter geht's auf der A8 in Richtung München. Zwischen Kirchheim-Teck-Ost und Hohenstadt stockt der Verkehr auf 9 Kilometern. Hier seid ihr ebenfalls rund 31 Minuten länger unterwegs. Zum Schluss noch die A7 von Würzburg Richtung Ulm. Zwischen Dinkelsbühl-Fichtenau und Ellwangen staut es sich auf 5 Kilometern. Etwa 12 Minuten mehr müsst ihr hier einplanen. Noch mehr Verkehr ausführlich zum Nachlesen findet ihr auf radioton.de und in unserer App.
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10: Aktuell haben wir bei uns einen stark bewölkten Himmel, dazu bleibt es trocken. In Heilbronn und in Hohenlohe liegen die Temperaturen am Mittag bei 21 Grad, im Ostalbkreis gibt es etwa 20 Grad. Im weiteren Verlauf lockern die Wolken auf, die Sonne kommt immer öfter durch. Heute Nacht sinken die Werte in der gesamten Tonregion auf rund 11 Grad ab. Morgen startet ihr mit einem Mix aus Sonne und Wolken in den Tag. Die Höchstwerte liegen dann zwischen 20 und 22 Grad.
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12: Achtung, auf der A3 von Frankfurt nach Würzburg. Zwischen dem Dreieck Würzburg-West und der Anschlussstelle Würzburg-Heidingsfeld gibt es 8 Kilometer Stau durch einen Unfall. Der rechte Fahrstreifen und der Standstreifen sind blockiert. Plant mindestens 28 Minuten mehr ein wegen der Bergungsarbeiten. Auf der A7 von Würzburg Richtung Ulm staut es sich zwischen Dinkelsbühl-Fichtenau und Ellwangen auf 5 Kilometern. Ihr braucht mindestens 25 Minuten länger. Ebenfalls auf der A7 von Würzburg in Richtung Füssenreute stehen zwischen Niederstotzingen und Nersingen 5 Kilometer Stau an. Ihr solltet hier bis zu 40 Minuten mehr einplanen. Und auf der A8 von Stuttgart Richtung München staut es sich zwischen Eichelberg und Hohenstadt auf 8 Kilometern. Rechnet mit mindestens 25 Minuten Verzögerung. Noch mehr Verkehr, ausführlich zum Nachlesen, findet ihr auf radioton.de und

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9: Ich bin Mia Hin. Die Unionsabgeordneten müssen die Sommerpause nächsten Mittwoch kurz mal unterbrechen. Dann entscheiden sie bei einer Sondersitzung in Berlin, wer nach Jens Spahns Rücktritt den Fraktionsvorsitz übernimmt. Die Parteichefs Merz und Söder wollen sich vorab auf einen Kandidaten einigen. Mieter in Deutschland müssen immer mehr zahlen und haben immer weniger Auswahl. Zwischen April und Juni waren die Preise im Schnitt 4% höher als letztes Jahr zur gleichen Zeit, so das Institut der Deutschen Wirtschaft. Verglichen mit 2022 werden außerdem deutlich weniger Mietwohnungen angeboten, vor allem in Großstädten. Die EU-Kommission hat den chinesischen Billighändler AliExpress zu 550 Millionen Euro Strafe verdonnert. Der Vorwurf, der Online-Shop soll zu wenig gegen den Verkauf illegaler und gefälschter Produkte getan haben. Das WM-Finale zwischen Spanien und Argentinien hat für eine Rekord-TV-Quote gesorgt. Mit knapp 17,4 Millionen Zuschauern war es das meistgesehene Spiel ohne deutsche Beteiligung bei dieser WM. Nicht mit eingerechnet sind die Zuschauer bei Magenta TV. Die Zahlen werden nicht veröffentlicht.
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10: Ein paar Wolken, ab und an Sonne und trocken bleibt's auch. Das sind die Zutaten fürs Wetter heute dazu. Mild wirkende 21 bis 23 Grad heute maximal. So in Möckmühl, Crailsheim, Oberkochen und Vedelbach aktuell. Auch der Abend bleibt trocken, auch wenn die Wolkendecke hier und da noch dicker werden kann. Die Temperaturen heute Nacht um die 10 Grad. Der Radioton 3 Tage Wettertrend. Es bleibt etwas milder im Vergleich zu den vergangenen Wochen. Bis 24 Grad bekommen wir die nächsten Tage ab. Dazu bleibt auch der Mix aus Sonne und Wolken bestehen. Überall zwischen Kraichgau und Ostalb.
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10: Und den längsten Stau haben wir aktuell auf der A6 Heilbronn Richtung Mannheim zwischen Bad Rappenau und Sinsheim. 5 Kilometer ist er lang. Hier braucht er mindestens 42 Minuten länger durch. Dann A6 Heilbronn Richtung Nürnberg zwischen Kirchberg und Crailsheim. 5 Kilometer Stau, 24 Minuten plus. A8 Stuttgart Richtung München zwischen Eichelberg und Hohenstadt. 6 Kilometer Stau. Hier dauert es 19 Minuten länger durch. Und A3 Frankfurt Richtung Nürnberg zwischen Dreieck Würzburg-West und Würzburg-Randersacker. Hier hat es gekracht. Da haben wir schon 6 Kilometer Stau. Da braucht er rund 20 Minuten länger durch. Hier sind auch die Bergungsarbeiten gerade am Laufen. Vorsichtig fahren. Und noch eine Meldung von der A6 Mannheim Richtung Heilbronn zwischen Sinsheim-Steinsfurt und Bad Rappenau. 3 Kilometer stockenden Verkehr haben wir hier noch. Da dauert es aktuell rund 4 Minuten länger. Fahrt bitte auch vorsichtig auf der A7 Ulm Richtung Fulda zwischen Kreuz Bibelried und Würzburg-Estenfeld, Gefahr durch Gegenstände auf der Fahrbahn. Schauen wir auf die Blitzer. Einer steht in Sulzbach-Laufen in der Ahlener Straße. Hier sind 70 gestattet. Außerdem wird geblitzt in Neckarsulm in der Heilbronner Straße, 30er-Zone hier. Und in Crailsheim im Hammersbachweg wird auch abkassiert. 30 sind hier erlaubt. Wenn ihr noch was gesehen habt, gibt's gerne kostenlos durch. 0850 65 dreimal die 0. Gute Fahrt.
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10: Eine Protestaktion im Neckar. In Heilbronn geht Mehmet Töpjürek diese Minuten ins Wasser, um gegen die Audi-Werksschließung zu protestieren. Wir sprechen mit Radioton-Reporter Franjo Bendaich über diese Aktion, die Hoffnung macht, vor allen Dingen aber auch chaotisch angelaufen ist heute. Was dahinter steckt, klären wir um 14:45. Ich bin Max Peter. Schönen Montag.
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0: Radioton am Montag mit Max Peter und Mehmet Topjurek. Der möchte 10 Kilometer durch den Neckar schwimmen zu seiner Spätschicht bei Audi als Protest gegen die mögliche Schließung des Werks in Neckarsulm. Heute um 11 Uhr ging es ins Wasser, oder besser gesagt, sollte es ins Wasser gehen. Radioton-Reporter Franjo Bender, ich war vor Ort. Franjo, das war ein bisschen turbulent vor Ort, oder?
1: Ich bin froh, dass du fragst. Ich muss von vorne anfangen. Ich komme an und ich sehe erstmal ein strahlender Mehmet, Dutzend Schulklassen und ein Polizeischiff. War ein absurdes Bild. Stellt sich dann heraus, Mehmets Plan, der hat sich überschnitten zeitlich mit dem Plan von der Schule, da Kanu fahren zu gehen. Und die Polizei hat dann gedacht, das ist eine illegale Versammlung und hat das Schiff vorgefahren.
2: Was zur Hölle?
1: Also der Mehmet, der hat dann sehr viel mit der Polizei diskutiert. Im Hintergrund sind dann die Schülerinnen und Schüler schön mit den Kanus losgefahren. Und die Lehrer, die waren verzweifelt. Also es war ein Fiebertraum.
0: Und dann?
1: Naja, als dann geklärt war, dass es keine Versammlung ist, durfte er trotzdem nicht ins Wasser, weil es eine Veranstaltung ist, wenn seine Rettungsschwimmerin auf dem Stand-Up-Paddle mitkommt. Und deswegen habe ich ihn angerufen und alleine darf er mittlerweile ins Wasser. Und das hat er gemacht und schwimmt jetzt wirklich 10 Kilometer durch den Neckar.
0: Und da begleiten wir ihn auch, oder?
1: Ich fahre da jetzt persönlich hin, weil er immer mal wieder Pause macht und da begleite ich ihn, ja.
0: Also, wir bleiben dran für euch mit Franjo Bender, auch später in der Sendung hier bei Radio Ton.

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11: Heute zeigt sich das Wetter von seiner, ja, relativ entspannten Seite. Sonne und Wolken wechseln sich ab, Regen ist dabei keiner in Sicht. Die Temperaturen steigen auf angenehme 21 bis 23 Grad, zum Beispiel in Möckmühl, Crailsheim, Oberkochen, in Pfedelbach, aber auch in Heilbronn, Bad Mergentheim und Schwäbisch Hall. Am Abend bleibt es ebenfalls trocken, zeitweise ziehen dichtere Wolken durch, insgesamt bleibt es aber freundlich. In der Nacht kühlt es aber etwas ab, auf rund 10 Grad. Der Radioton 3 Tage Wettertrend. Die kommenden Tage bleiben angenehm mild, im Vergleich zu den vergangenen Wochen jedenfalls, bis zu 24 Grad dann maximal. Dazu setzt sich der freundliche Mix aus Sonne und Wolken fort zwischen Kraichgau und Ostalb.
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11: Um 14:30 schauen wir auf die A6 Heilbronn Richtung Mannheim. Zwischen Heilbronn unter Eisesheim und Sinsheim haben wir 6 Kilometer Stau. Hier dauert es aber eine Stunde länger durch. Ist furchtbar. Kopf hoch, wir sind an eurer Seite. Dann A3 Frankfurt Richtung Nürnberg zwischen Dreieck Würzburg West und Würzburg Randersacker. Hier gab es einen Unfall, da ist ordentlich was los. 8 Kilometer Stau haben wir hier schon, 19 Minuten plus einberechnen. Und auch bitte auf die Bergungsarbeiten Acht geben. Da ist gerade eben, ja, wirklich viel im Einsatz. Dann schauen wir auf die A6 Heilbronn Richtung Nürnberg zwischen Kirchberg und Crailsheim. Haben wir 4 Kilometer Stau, 15 Minuten plus. A7 Würzburg Richtung Ulm zwischen Dinkelsbühl-Fichtenau und Ellwangen 6 Kilometer stockender Verkehr, 12 Minuten plus. Und A81 Heilbronn Richtung Stuttgart zwischen Ilsfeld und Bleidelsheim. Da mal 4 Kilometer Stop and Go. 8 Minuten dauert es hier länger durch. Dann vorsichtig fahren bitte auf der A6 Nürnberg Richtung Heilbronn zwischen Aurach und Feuchtwangen Nord. Da ist der rechte Fahrstreifen gesperrt. Ein defekter LKW steht da rum. Und A81 Heilbronn Richtung Würzburg im Bereich Anschlussstelle Boxberg. Gefahr auch hier noch durch ein defektes Fahrzeug. Schauen wir auf die Blitzer. Einer steht in Schweigern in der Kleingartacher Straße. 50 sind hier erlaubt, ist ein mobiler Blitzer. Dann in Heilbronn in der Oststraße wird geblitzt. 40 sind gestartet, hat uns Radiotonhörerin Ulrike durchgegeben. Vielen, vielen Dank dir. Und in Crailsheim im Wasserstall steht auch noch ein Blitzer. 30 sind hier erlaubt. Wenn ihr noch was habt, kostenlos durchgeben. 0850 65 3x die 0. Allen eine gute Fahrt. Ich bin Max-Peter. Bruno Mars gibt's auf die Ohren. 1, 2, 3.

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0: Die brandneue von Shawn Mendes. Why, why, why?
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0: Wir wissen es alle, einige der berühmtesten Hits der Musikgeschichte sind in Wahrheit keine Originale, sondern Coverversionen. Denn wir denken direkt an Whitney Houstons I Will Always Love You. Ursprünglich ja ein Song von Dolly Parton. Oder nehmen wir Knocking on Heaven's Door von Guns N' Roses. Eigentlich ja von Bob Dylan. Jetzt schreiben wir das Jahr 1974. Damals nehmen sich Ugly Kid Show Cats in a Cradle von US-Musiker Harry Chapin vor. War ja im Original in den USA ein Mega-Hit. Aber erst in der Version von Ugly Kid Show wird die Nummer auch international richtig erfolgreich und regt zum Nachdenken an. Das Lied stellt die Frage, was passiert, wenn Väter aufgrund der zu vielen Arbeit keine Zeit mehr für ihre Kinder haben. Ja, ja, ein absoluter Meilenstein, auch als Coverversion, der dazu auch noch tiefgründig ist. Ugly Kid Show, Cats in the Cradle, jetzt bei Radio Ton.

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0: Und auch nach 4, beziehungsweise nach 3. Wir haben ja erst 3. Machen wir weiter mit den meisten aktuellen Hits und euren Lieblingshits. Und Olivia Rodrigo darf da nicht fehlen. Hab ich gleich für euch brandaktuell mit Drop Dead. Natürlich bei Radio Ton. Dazu Soft Cell, Tainted Love, Anastasia und auch ein bisschen Hurts und Purple Disco Machine. Also da haben wir noch einiges auf dem Programm. Ich bin Max Peter, bis gleich.
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27: Ich bin Mia Hin. Wer übernimmt nach Jens Spahns Rücktritt den Posten? Nächste Woche Mittwoch entscheidet die Unionsfraktion über ihren neuen Vorsitzenden. Wer es wird, ist noch offen. Im Vorfeld wollen sich CDU-Chef Merz und sein CSU-Kollege Söder auf einen Kandidaten einigen. Großbritannien hat einen neuen Premierminister. König Charles hat den neuen Labour-Chef Andy Burnham wie erwartet zum Regierungschef ernannt. Der Ex-Bürgermeister von Manchester ist bereits der 7. britische Premier innerhalb von 10 Jahren. E-Autos sind in Deutschland deutlich günstiger geworden. Zwischen 2020 und 2025 sind die Preise im Schnitt um 18% runtergegangen. Das zeigt eine Auswertung des Fraunhofer-Instituts. Gleichzeitig hat sich die Zahl der Elektromodelle mehr als vervierfacht. Vorsichtige Entwarnung im Müritz-Nationalpark in Mecklenburg-Vorpommern. Der Waldbrand dort ist nach rund einer Woche gelöscht. Weil dort alte Munition im Boden liegt, war das Löschen für die Feuerwehrleute besonders schwierig. Nun wird das Gebiet noch weiter überwacht. In Stuttgart hat eine Autofahrerin einen Fußgänger in einer Tiefgarageneinfahrt überfahren, hat danach geparkt und ist gegangen. Der 25-Jährige wurde kurz darauf von einem Zeugen gefunden. Er war lebensgefährlich verletzt. Das Auto der 32 Jahre alten Unfallfahrerin genauso wie ihr Führerschein wurden beschlagnahmt.
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0: Ein paar Wolken, ab und an Sonne und trocken bleibt's auch. Das sind die Zutaten fürs Wetter heute dazu. Mild wirkende 21 bis 23 Grad heute maximal, so in Möckmühl, Crailsheim, Oberkochen und Fedelbach aktuell. Auch der Abend bleibt trocken, auch wenn die Wolkendecke hier und da noch dicker werden kann. Die Temperaturen heute Nacht um die 10 Grad. Der Radio-Tundra-Tage-Wettertrend. Es bleibt etwas milder im Vergleich zu den vergangenen Wochen. Bis 24 Grad bekommen wir die nächsten Tage ab. Dazu bleibt auch der Mix aus Sonne und Wolken bestehen, überall zwischen Kraichgau und Ostalb.
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0: Drei vorbei, wir schauen auf die A6 Heilbronn Richtung Mannheim. Zwischen Heilbronn unter Eisesheim und Sinsheim haben wir 11 Kilometer Stau. Ihr braucht da rund eine Stunde länger durch. Dann A3, Frankfurt Richtung Nürnberg. Zwischen Dreieck Würzburg West und Würzburg-Randersack haben wir 8 Kilometer Stau, 23 Minuten plus bitte einberechnen. A8 Stuttgart Richtung München. Zwischen Esslingen Ab- und Zufahrt Neuhausen und Ausfahrt Hohenstadt 9 Kilometer Stop and Go, 19 Minuten plus. Dann A6 nochmal, Heilbronn Richtung Nürnberg jetzt, zwischen Kirchberg und Crailsheim 6 Kilometer Stau, 17 Minuten plus. A7 Würzburg Richtung Ulm, zwischen Dinkelsbühl-Fichtenau und Ellwangen 4 Kilometer Stau, 15 Minuten plus. Und A81 Heilbronn Richtung Stuttgart, zwischen Ilsfeld und Bleidelsheim 8 Kilometer stockender Verkehr, hier dauert es 11 Minuten länger durch. Ist ein bisschen was los, alles zum Nachlesen natürlich für euch auf radioton.de oder in der Radioton-App. Schauen wir noch kurz auf die Blitzer. In Brackenheim steht einer in der Theodor-Heuss-Straße. 50 sind hier gestattet. Außerdem wird geblitzt in Heilbronn in der Wilhelmstraße. 40er-Zone hier hat uns Radioton-Hörerin Renate durchgegeben. Danke dir. Und in Crailsheim im Wasserstall steht auch noch ein Blitzer. Ein Blitzeranhänger, ganz genau. 30 sind hier gestattet. Wenn ihr noch was habt, gebt's gerne durch. 0850 65 3x die 0. Natürlich kostenlos. Kommt gut an.
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0: Vom Eröffnungsspiel bis zum Finaltag der Fußball-WM 2026 waren es genau 39 Kalendertage. Fußball hat unser Leben bestimmt in den vergangenen Wochen. Und jetzt? Kein Fußball mehr heute Abend im Fernsehen, kein Jubel, keine Tore, keine Flanken, keine Emotionen auf den Tribünen. Es folgen Tage der Leere. Nicht bei uns. Bei uns gibt es noch einen Finaltag. Um 3:45 zocken wir um 1.000 Euro beim WM-Kopfsalat hier bei Radio Thurn. Und bis dahin eure Lieblingshits für die Gehörgänge. Jetzt mit Olivia Rodrigo.
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0: wir gebangt? Was haben wir mitgefiebert beim WM-Kopfsalat hier bei Radioton? Über Wochen hinweg haben wir hier eine Runde nach der anderen gezockt, immer auf der Suche nach den richtig falschen Antworten. Ja, und ihr wart mittendrin. Die kleinsten Spieler findet man gewöhnlich im Tor.
1: Richtig.
0: Früher war der WM-Rasen blau.
1: Richtig.
2: Yeah!
3: Die Friederike, hallo.
0: Friederike, grüß dich. Du willst mit mir zocken heute?
3: Ja, gerne.
0: Sehr schön. Die DFB-Elf befindet sich aktuell allesamt auf den Kanaren zum WM-Ausfeiern. Nagelsmann wird Cheftrainer der Norweger. Fußball wird mit kleinen gelben Bällen gespielt.
3: Richtig.
2: Daniela hier, hallo.
0: Daniela, grüß dich. Von wo rufst du an?
2: Aus Aschbach.
0: Eines der bekanntesten Fußballturniere der Welt ist Wimbledon.
3: Richtig.
0: Ja.
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0: Um 1.000 € geht es in genau einer Stunde. Dann tritt Joachim aus Erdmannhausen gegen Petra aus Möckmühl an, die heute Morgen ja schon

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12: Wir schauen nach Heilbronn und messen 24 Grad. Wir schauen nach Bad Mergentheim, messen 22. In Schwäbisch Hall haben wir 22. In Aalen 24. Das Wetter ist heute ein guter, angenehmer Mix aus Sonne und Wolken. Regen wird nicht fallen und auch der Abend bzw. die Nacht wird ein wenig frischer. Perfekt zum Durchlüften der Wohnung. 10 Grad maximal dann bei uns auf den Anzeigen. Der Radioton 3 Tage Wettertrend. Es bleibt etwas milder im Vergleich zu den vergangenen Wochen. Auch die kommenden Tage bis 24 Grad dann maximal bei uns auf den Anzeigetafeln. Der Mix aus Sonne und Wolken bleibt bestehen. Zwischen Kraichgau und Ostalb und es bleibt überwiegend trocken.
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12: Und wir schauen auf unser Sorgenkind, will ich schon fast sagen. Auf die A6 Heilbronn Richtung Mannheim. Zwischen Heilbronn unter Eisesheim und Sinsheim haben wir 11 Kilometer Stau. Hier braucht ihr immer noch mindestens eine Stunde länger durch. Das ist echt furchtbar. Dann A6 Heilbronn Richtung Nürnberg. Zwischen Kirchberg und Greilsheim haben wir noch 5 Kilometer Stau. 17 Minuten plus einrechnen. Dann A7 Würzburg Richtung Ulm. Zwischen Dinkelsbühl-Fichtenau und Ellwangen. 4 Kilometer Stau. 14 Minuten dauert es hier länger. A8 Stuttgart Richtung München. Zwischen Wendlingen und Ausfahrt Hohenstadt. 7 Kilometer Stop and Go. 13 Minuten plus und 13 Minuten länger dauert es auch auf der A3 Frankfurt Richtung Nürnberg zwischen Dreieck Würzburg West und Würzburg Randersacker. 7 Kilometer stockenden Verkehr haben wir da. Dann schauen wir auf die B27 zwischen Bad Friedrichshall-Kochendorf und Bad Friedrichshall-Jagstfeld. Da haben wir dichten Verkehr, da dauert es 10 Minuten länger durch. Alles zum Nachlesen natürlich auf radioton.de. Schauen wir auf die Blitzer. Einer steht in Brackenheim in der Theodor-Heuss-Straße. Hier sind 50 erlaubt, ist ein mobiler Blitzer, uns Radiotonhörer Uwe durchgegeben eben. Dann in Heilbronn in der Wilhelmstraße, 40er-Zone, steht ein Blitzeranhänger. Und in Greilsheim im Wasserstall wird immer noch geblitzt. 30 sind hier erlaubt. Wenn ihr noch was habt, meldet es auch gerne durch, kostenlos über die 0850 65 3x die 0. Wir wären euch sehr dankbar. Ed Sheeran haben wir jetzt. Ich bin Max Peter. Ihr hört Radioton mit den meisten aktuellen Hits und euren Lieblingshits obendrauf.

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2: Mehmet Topjurek möchte 10 Kilometer durch den Neckar schwimmen, von Heilbronn nach Neckarsulm, zu seiner Spätschicht bei Audi, als Protest gegen die mögliche Schließung des Werkes dort. Heute um 11 Uhr sollte es losgehen. Zunächst durfte Mehmet aber nicht losschwimmen. Da gab es Probleme mit der Polizei. Radioton-Reporter Franjo Bendaj war und ist vor Ort. Wie sieht's denn aus? Ist Mehmet jetzt endlich im Wasser?
3: Hi Max, ich habe mich gerade mit dem Mambo getroffen und zwar bei der Heilbronner Inselspitze. Da ist eine Brücke, das heißt, da muss er aus dem Wasser raus und die Brücken entlang laufen, weil man da nicht runterschwimmen darf. Da hält er sich dran. Jetzt sind da einige Brücken, das heißt, wir sind um die 3 Kilometer gelaufen, hat er sich ein bisschen Strecke gespart. Und tatsächlich, wir wurden wirklich von 2 Polizeibooten verfolgt, die beobachtet haben, ob alles mit rechten Dingen zugeht und er nicht doch unter einer Brücke durchschwimmt. Und am Land waren auch Polizeikräfte. Und bevor ich das wusste, sagt er zu mir, ach guck mal Franjo, da vorne, da warten sie schon auf mich. Und ich dachte, der macht einen seiner Scherze, aber stellt sich heraus, Tatsache, die haben auf ihn gewartet, einfach weil die den Tag über verfolgen, quasi. Ja, er geht davon aus, dass er rechtzeitig bei der Audi zu seiner Spätschicht ankommen wird und er will sich auch vorher noch einen Döner genehmigen.
2: Also die Aktion läuft bzw. schwimmt voran, alles um gegen die mögliche Schließung des Audi-Werks in Neckarsulm zu protestieren. Und hinter der Schwimmaktion steckt Mehmet Topjurek. Vielen Dank, Franjo Bendaj, für den Überblick vor Ort. Wir haben jetzt eine ganz aktuelle Nummer, Sombre Homewrecker bei Radio Thun. Am Montag, für euch natürlich und euren Weg.

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0: willkommen dem Showdown bei Radioton. Immer näher. In der nächsten halben Stunde geht unser WM-Kopfsalat ins Finale. Joachim aus Erdmannshausen tritt gegen Petra aus Möckmühl an, die heute Morgen schon 6 Thesen richtig eingeordnet hat. Bei Gleichstand gibt es eine Schätzfrage, die Petra auch schon beantwortet hat. Das wird spannender als das WM-Finale gestern, das kann ich euch sagen. Alles bei Radioton. Dranbleiben.
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13: Ich bin Maxi Schwab. Guten Tag. Aus der Centus Arena wird die Bidjani Arena. Das Stadion des VfR Aalen bekommt einen neuen Namen. Der neue Namenssponsor des Regionalligisten ist ein internationaler Weinproduzent aus Georgien. Das Unternehmen ist insbesondere im europäischen und asiatischen Lebensmittelhandel aktiv und beliefert unter anderem Handelsketten in Großbritannien und China. Die Partnerschaft soll mindestens bis 2028 laufen und den Verein wirtschaftlich stärken. Der VfR Aalen selbst spricht von einem wichtigen Schritt für die Zukunft und einer Zusammenarbeit mit internationaler Strahlkraft. Maxi Schwab, Radio Ton Aalen.
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14: Ich bin Mia Hin. Pause von der Sommerpause. Die Unionsfraktion will nächste Woche Mittwoch entscheiden, wer ihr neuer Vorsitzender wird. Nach dem Rücktritt von Jens Spahn läuft derzeit die Suche nach dem oder der Nachfolgerin. Hochgehandelt wird Kanzleramtschef Frei. 15 Euro jeden Monat, um zum Sport oder mal ins Kino zu gehen. Kinder aus Familien in der Grundsicherung haben darauf Anspruch, aber tatsächlich kommt das Geld nur bei knapp jedem Fünften an. Die Bertelsmann Stiftung kritisiert, dass es viel zu kompliziert ist, den Zuschuss zu beantragen. AliExpress muss über 500 Millionen Euro zahlen. Die EU-Kommission hat der chinesischen Online-Handelsplattform die Strafe aufgebrummt. Es geht um den Verkauf von illegalen, unsicheren oder gefälschten Produkten. AliExpress hat jetzt bis Oktober Zeit, dagegen vorzugehen. Ansonsten könnte es weitere Strafen geben. Das WM-Finale zwischen Spanien und Argentinien hat für eine Rekord-TV-Quote gesorgt. Mit knapp 17,4 Millionen Zuschauern war es das meistgesehene Spiel ohne deutsche Beteiligung bei dieser WM. Nicht mit eingerechnet sind die Zuschauer bei Magenta TV. Die Zahlen werden nicht veröffentlicht.
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0: Heute zeigt sich das Wetter von seiner, ja, relativ entspannten Seite. Sonne und Wolken wechseln sich ab, Regen ist dabei keiner in Sicht. Die Temperaturen steigen auf angenehme 21 bis 23 Grad, zum Beispiel in Möckmühl, Crailsheim, Oberkochen, in Pfedelbach, aber auch in Heilbronn, Bad Mergentheim und Schwäbisch Hall. Am Abend bleibt es ebenfalls trocken, zeitweise ziehen dichtere Wolken durch, insgesamt bleibt es aber freundlich. In der Nacht kühlt es aber etwas ab, auf rund 10 Grad. Der Radioton 3 Tage Wettertrend. Die kommenden Tage bleiben angenehm mild, im Vergleich zu den vergangenen Wochen jedenfalls, bis zu 24 Grad. Grad dann maximal. Dazu setzt sich der freundliche Mix aus Sonne und Wolken fort zwischen Kraichgau und Ostalb.
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0: Um 3:45 schauen wir auf die A6 Heilbronn Richtung Mannheim zwischen Heilbronn unter Eisesheim und Sinsheim haben wir 10 Kilometer Stau. Hier braucht er immer noch rund eine Stunde länger durch. Dann A7 Würzburg Richtung Ulm zwischen Dinkelsbühl-Fichtenau und Ellwangen 5 Kilometer Stau, 23 Minuten plus einrechnen. Und A8 Stuttgart Richtung München zwischen Eichelberg und Ausfahrt Hohenstadt. Da haben wir 4 Kilometer stockenden Verkehr. Hier dauert es 8 Minuten länger. Dann vorsichtig unterwegs sein bitte auf der A6 Heilbronn Richtung Mannheim zwischen Bad Rappenau und Sinsheim-Steinsfurt. Gefahr durch ein defektes Fahrzeug und auch auf der A3 steht ein kaputter Wagen in Richtung Würzburg, Richtung Frankfurt, zwischen Würzburg-Heidingsfeld und Würzburg-Kist. Alles zum Nachlesen natürlich auf radioton.de oder in unserer Radioton-App. Wo wird geblitzt? Nach wie vor in Brackenheim in der Theodor-Heuss-Straße, 50 sind gestattet. Dann in Greilsheim im Wasserstall, 30er-Zone. Außerdem in Wüstenrot in der Frankenstraße, hier sind 30 erlaubt, da steht ein mobiler Blitzer, hat uns Radioton-Hörerin Angelika durchgegeben. Danke dir. 0850 65 3x die 0. Wenn ihr auch noch was habt, meldet's gerne auch kostenlos durch.
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0: Noch ist Petra aus Möckmühl. Den 1.000 Euro ganz nah hat heute Morgen ja bei Caro 6 Thesen richtig falsch eingeordnet. Im Finale steht aber auch Joachim aus Erdmannshausen. Und wenn der Jutta 6 richtig falsche Antworten überbietet, gewinnt er sage und schreibe die 1.000 Euro bei unserem WM-Kopfsalat. Wir haben Finale und ganz bestimmt ein spannenderes als das, was wir da gestern zwischen Spanien und Argentinien gesehen haben. Da war ja selbst die Halbzeitshow noch spannender und die war schon eine Frechheit. Max Peter hier, wir zocken um 1.000 Euro, ganz genau um 15.14 Uhr.
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1: Es ist soweit. Petra aus Möckmühl hat am Morgen bei Caro und Mecke schon ihr Finale gespielt, hatte 6 Thesen richtig falsch eingeordnet. Jetzt ist Joachim aus Erdmannhausen an der Reihe. Er tritt im Finale gegen Petra an. Joachim, es geht um viel, oder?
2: Es geht um alles, okay?
1: Es geht um 1000 Euro, Joachim. Was macht das Nervenkostüm?
2: Langsam angespannt.
1: Das kann ich mir vorstellen. Die Petra hat vorgelegt, 6 hat sie richtig falsch eingeordnet, 6 Thesen. Du musst das ein bisschen, ja, ich würde sagen, überbieten. Also 7 ja. Müssen auf jeden Fall drin sein. Und dann winken dir die 1000 Euro. Schaffst du auch 6, gibt es eine Schätzfrage.
2: Okay.
1: Joachim, bist du bereit?
2: Ich bin bereit.
0: Los geht's.
1: Pro Fußballteam stehen immer 2 Torhüter gleichzeitig im Tor.
2: Richtig.
1: Die WM 2030 wird auf 3 Kontinenten ausgetragen.
2: Falsch.
1: Der Franzose Kylian Mbappé ist bester Torschütze der WM geworden.
2: Falsch.
1: Die Partie um Platz 3 England gegen Frankreich hatte insgesamt 10 Tore.
2: Falsch.
1: England hat die Partie um Platz 3 gewonnen.
2: Falsch.
1: Um Trainer bei einer WM zu werden, muss man auch als Spieler bei einer WM teilgenommen haben.
2: Richtig.
1: Boah, lass mich nochmal nachzählen. 1, 2, 3, 4, 5, 6. Jetzt kommt es wirklich zum absolut spannenden Finale, denn jetzt musst du schätzen, das ist ja unfassbar. Also du hattest auch 6 richtig. Es gibt eine Schätzfrage jetzt von mir, ich bin ganz aufgeregt. Gib mir eine Antwort und wenn du näher dran liegst als Petra, hast du die 1000 Euro. Achtung, wie viele Grashalme empfiehlt die FIFA pro Quadratmeter Rasen?
2: 10.000.
1: Petra hat gesagt 1 Million. Du sagst 10.000.
2: Ja.
1: Die richtige Antwort. Es sind 25.000. Das heißt, Joachim, ich darf dir gratulieren. Du hast 1.000 Euro gewonnen.
2: Danke.
1: Da freuen wir uns. Das war jetzt wirklich nervenaufreibend. Ich muss jetzt auch mal ein bisschen nach Luft schnappen. Toll, dass du mitgemacht hast und auch so lange dran geblieben bist. Es wurde belohnt, es wird belohnt mit 1000 Euro und dafür herzlichen Glückwunsch.
2: Ja, danke schön. Klasse, war ein super Spiel, wirklich. Klasse Fragen.
1: Und die 1000 Euro, das lassen wir uns jetzt mal so ein bisschen auf der Zunge zergehen, Joachim, wir zwei.
2: Alles klar.
1: Halleluja, was ein Wettkampf.
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23: Wir schauen nach Heilbronn und messen 24 Grad. Wir schauen nach Bad Mergentheim, messen 22. In Schwäbisch Hall haben wir 22. In Aalen 24. Das Wetter ist heute ein guter, angenehmer Mix aus Sonne und Wolken. Regen wird nicht fallen und auch der Abend bzw. die Nacht wird ein wenig frischer. Perfekt zum Durchlüften der Wohnung. 10 Grad maximal dann bei uns auf den Anzeigen. Der Radioton 3 Tage Wettertrend. Es bleibt etwas milder im Vergleich zu den vergangenen Wochen. Auch die kommenden Tage bis 24 Grad dann maximal bei uns auf den Anzeigetafeln. Der Mix aus Sonne und Wolken bleibt bestimmt stehen zwischen Kraichgau und Ostalb und es bleibt überwiegend trocken.
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23: 16.31 Uhr, wir schauen auf die A6 Heilbronn Richtung Mannheim. Zwischen Heilbronn, Untereisesheim und Sinsheim haben wir 13 Kilometer Stau. Ihr braucht da rund eine Stunde länger durch. Dann A7 Würzburg Richtung Ulm zwischen Dinkelsbühl-Fichtenau und Ellwangen. 6 Kilometer Stau, hier dauert es 23 Minuten länger. Und noch vorsichtig fahren bitte auf der B92 zwischen Ellwangen-Eggenroth und Ellwangen. Dichter Verkehr hier, hier dauert es 8 Minuten länger für alle Pendler. Dann schauen wir auf die Blitzer in der Region. Einer steht in Heilbronn in der Neckar-Sulmer Straße. Hier sind 40 gestartet, hat uns Radiotonhörer Carsten eben durchgegeben. Danke dir. Dann ein mobiler Blitzer in der Frankenstraße in Wüstenrot. 30 sind hier erlaubt und geblitzt wird auch noch in Crailsheim im Hammersbachweg. Hier sind auch 30 gestartet. Wenn ihr noch was habt, gibt's gerne durch, kostenlos 0850 65 3x die 0. Allen eine gute Fahrt. Ich bin Max Peter. Jennifer Lopez jetzt für euch. Save Me Tonight bei Radioton. 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

0: der Lieblingshits bei Radio Ton. Genesis Land of Confusion. Montag ist es 16.40 Uhr. Ja, und was haben wir nicht alles gehört vor der WM von der FIFA? Sie wolle für Nachhaltigkeit und Menschenrechte eintreten und gegen den Klimawandel vorgehen. Doch darauf hatte wohl einer keine Lust. Gianni Infantino, Präsident des Weltverbandes, der ist während der WM knapp 96.500 Kilometer mit dem Flugzeug geflogen. Heißt umgerechnet zweimal um die Erde. So weit müssen wir jetzt nicht reisen, um unsere Gitarrenvirtuosen zu hören. Da reicht schon die Reise vom Kühlschrank zurück aufs Sofa. Im Wohnzimmer.
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2: Ja, hi, ich bin's Alex.
3: Und hier ist wieder Jan Pascal.
2: Zusammen ziehen wir heute im Studio euren Lieblingshits den Stecker.
3: Heute ist Wham dran. Was für ein super Song.
2: Wake me up before you go go. Ich war immer sehr verwundert über diesen Text. Wake me up before you go go. Ich habe jetzt tatsächlich mal nachgelesen, woher das kommt. Mhm. Nämlich ein Freund von George Michael hat seiner Mama eine kleine Notiz geschrieben. Sie soll ihn doch aufwecken, wenn sie arbeiten geht, und hat versehentlich auf den Zettel zweimal das Wort go geschrieben. Also so kommt der Titel.
3: Kein Stotterer im Tonstudio.
2: Ja, aber es ein schöner, so ein Abtempo, gute Laune-Song, findest du nicht?
3: Absolut, macht total Spaß. Also ja, wenn man so Melodien so gestaltet, dass man immer die Sechste auch noch drin hat, dann ist es einfach immer gute Laune, scheint die Sonne.
2: Ja, ich versuche das richtig schön so tänzerisch auf der Gitarre jetzt umzusetzen.
3: Eigentlich kannst du gar nicht tanzen, oder? Deine Fingerchen.
2: Ich habe das deutsche Tanzabzeichen in Bronze übrigens.
3: Nein.
2: Das beweise ich dir jetzt.
3: Let's go, go.

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13: Ich bin Maxi Schwab, guten Tag. Durchatmen im Landkreis Heidenheim. Zumindest vorerst. Im Landkreis Heidenheim sind die öffentlichen Grill- und Feuerstellen im und am Wald wieder freigegeben. Durch die Niederschläge der vergangenen Tage sei die Waldbrandgefahr wieder deutlich gesunken. Trotzdem mahnt das Landratsamt weiter zur Vorsicht. Offenes Feuer und Funkenflug können trockene Vegetation nach wie vor entzünden. Aktuelle Infos zu möglichen Sperrungen gibt's auf der Internetseite vom Landkreis. Maxi Schwab, Radioton Heidenheim.
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14: Ich bin Mia Hin. Die Unionsabgeordneten müssen die Sommerpause nächsten Mittwoch kurz mal unterbrechen. Dann entscheiden sie bei einer Sondersitzung in Berlin, wer nach Jens Spahns Rücktritt den Fraktionsvorsitz übernimmt. Die Parteichefs Merz und Söder wollen sich vorab auf einen Kandidaten einigen. Ein großer Schlag gegen Phishing-Betrüger ist deutschen Ermittlern zusammen mit US-amerikanischen Behörden gelungen. Der Kopf hinter der Gruppierung Kratos wurde festgenommen und hunderte Server wurden lahmgelegt. Kratos hatte ein System an andere Cyberkriminelle vermietet, um Phishing-Websites zu erstellen und Daten abzugreifen. Großbritannien hat einen neuen Premierminister. König Charles hat den neuen Labour-Chef Andy Burnham wie erwartet zum Regierungschef ernannt. Der Ex-Bürgermeister von Manchester ist bereits der 7. britische Premier innerhalb von 10 Jahren. Die spanischen WM-Sieger sind zurück in der Heimat. Ihre Maschine aus den USA ist am Nachmittag in Madrid gelandet. Heute Abend steht dann auch die große Siegesfeier an. Das Team fährt in einem offenen Bus durch die Hauptstadt. Etwa 1 Million Menschen werden in den Straßen erwartet.
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5: Aktuell angenehme 25 Grad messen wir in Heilbronn, 22 in Bad Mergentheim, 23 in Schwäbisch Hall und 24 in Aalen. Das Wetter, es besticht heute durch einen Mix aus Sonne und Wolken und wirklich mal angenehmeren Temperaturen als die vergangenen Wochen, wo alles so über 30 bis 35 Grad einzuordnen war. Die Nacht wird auch noch ein bisschen frischer, perfekt zum Durchlüften zu Hause, rund 10 Grad dann auf unseren Anzeigen und der Radio Thon 3-Tage Wettertrend verspricht auch, es bleibt etwas frischer als die vergangenen Wochen, 24 Grad maximal auf unseren Anzeigen die nächsten Tage. Dazu der Mix aus Sonne und Wolken überall zwischen Kraichgau und Ostalb und es bleibt dabei auch überwiegend trocken.
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5: Schauen wir auf die A6, unser Sorgenkind Heilbronn Richtung Mannheim zwischen Heilbronn unter Eisesheim und Sinsheim. Haben wir immer noch 14 Kilometer Stau, das zieht sich schon durch den ganzen Nachmittag. Eine Stunde müsst ihr hier Zeitverlust auf jeden Fall einplanen. Dann A7 Würzburg Richtung Ulm zwischen Dinkelsbühl-Fichtenau und Ellwangen haben wir 5 Kilometer Stau, 22 Minuten plus hier. A81 Würzburg Richtung Heilbronn zwischen Osterburken und Möckmühl 1 Kilometer Stau, 6 Minuten plus und 5 Minuten länger dauert es auf der A6 Mannheim Richtung Nürnberg zwischen Heilbronn unter Eisesheim und Kreuz Weinsberg. Da haben wir 2 Kilometer Stau. Dann vorsichtig bitte fahren auf der A3 Nürnberg Richtung Würzburg zwischen Kitzingen-Schwarzach und Kreuz Biebelried. Gefahr durch Gegenstände auf der Fahrbahn. Der Standstreifen ist ja auch blockiert. Und A3 nochmal Würzburg Richtung Nürnberg zwischen Kreuz Biebelried und Kitzingen-Schwarzach. Gefahr durch Gegenstände, nämlich ein Kennzeichen auf dem mittleren Fahrstreifen. Hier vorsichtig fahren. Dann schauen wir auf die Blitzer. Einer steht in Heilbronn in der Brückenstraße. 50 sind hier gestattet. In Wüstenrot wird abkassiert in der Frankenstraße, 30er-Zone. Und in Bad Friedrichshall in der Ödheimer Straße. Da steht ein mobiler Blitzer. 30 sind erlaubt, hat uns Radiotonhörerin Ute durchgegeben. Danke dir. 0850 65 3x die 0. Wenn ihr noch was habt, meldet es auch gerne kostenlos durch.
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5: Am 5. August wird es zum kosmischen Crash kommen. Dann schlägt um etwa 8.44 Uhr eine SpaceX-Rakete auf dem Mond ein. Und das mit einer Geschwindigkeit von bis zu 8.700 Stundenkilometern. Das sagen jedenfalls die Weltraum-Spezialisten unter uns. Bei uns schlägt nur die Musik ein, auch nach 5 gleich Fleetwood Mac, nach Alex Warren und Fever Dream.
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0: Um 16.18 Uhr, ganz genau, haben wir hier den Sieger unserer ganz eigenen Weltmeisterschaft ausgerufen. Joachim aus Erdmannhausen hat den Radioton WM-Kopfsalat gewonnen und somit 1.000 Euro. Wie viele Grashalme empfiehlt die FIFA pro Quadratmeter Rasen?
1: 10.000.
0: Es sind 25.000. Das heißt, Joachim, ich darf dir gratulieren. Du hast 1.000 Euro gewonnen.
1: Danke.
0: Da freuen wir uns. Ja, wer braucht doch schon den Weltpokal, wenn er Geld bekommen kann, oder? Joachim ist in der Leitung. Joachim, Freude pur natürlich auch jetzt noch bei euch zu Hause. Was stellst du denn mit dem Geld an? Was habt ihr vor?
1: Ja, also der Sommerurlaub steht an. Es geht nach Kroatien und da kann man das ganz gut gebrauchen, wenn man dann öfters mal auch gut zum Essen geht.
0: Wo geht's genau hin nach Kroatien?
1: Auf die Insel Krk.
0: Ah, wunderschön. Dann wünsche ich dir ganz, ganz viel Spaß dabei mit dem Geld. Genieß es und toll, dass du mitgemacht hast, mein Lieber.
1: Dankeschön, Dankeschön. Danke an euch. Super Spiel, wirklich.
0: Ja, und noch ganz, ganz viel feiern. Das war's mit dem WM-Kopfsalat für dieses Jahr. Die nächste EM ist ja dann in 2 Jahren. Da spielen wir bestimmt wieder. Und schon nächste Woche, das kann ich euch schon versprechen, starten wir hier am Nachmittag mit einem ganz anderen Spiel. Alle gegen Max. Mehr dazu im Laufe der Woche und ab Montag starten wir durch.

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12: Wir schauen nach Heilbronn und messen 24 Grad. Wir schauen nach Bad Mergentheim, messen 22. In Schwäbisch Hall haben wir 22. In Aalen 24. Das Wetter ist heute ein guter, angenehmer Mix aus Sonne und Wolken. Regen wird nicht fallen und auch der Abend bzw. die Nacht wird ein wenig frischer. Perfekt zum Durchlüften der Wohnung. 10 Grad maximal dann bei uns auf den Anzeigen. Der Radioton 3 Tage Wettertrend. Es bleibt etwas milder im Vergleich zu den vergangenen Wochen. Auch die kommenden Tage bis 24 Grad dann maximal bei uns auf den Anzeigetafeln. Der Mix aus Sonne und Wolken bleibt bestätigt zwischen Kraichgau und Ostalb und es bleibt überwiegend trocken.
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12: Gleich 5:30, wir schauen auf die A6, Heilbronn Richtung Mannheim, zwischen Heilbronn unter Eisesheim und Sinsheim. Immer noch 12 Kilometer Stau und immer noch mindestens 56 Minuten Zeitverlust hier einplanen, wer da durch muss. Puh. Dann A6 Mannheim Richtung Nürnberg zwischen Heilbronn unter Eisesheim und Kreuz Weinsberg. 2 Kilometer Stop and Go, 3 Minuten länger dauert es hier durch. Und noch eine Gefahrenmeldung von der A3 Nürnberg Richtung Würzburg zwischen Kitzingen-Schwarzach und Kreuz Bibelried. Gefahr durch Gegenstände auf der Fahrbahn. Und hier ist auch der Standstreifen noch blockiert aktuell. Und für alle Pendler B39 Heilbronn Richtung Meinhard zwischen Weinsberg, Weisenhof und Ellhofen. Dichter Verkehr, hier braucht er 12 Minuten länger durch 9 Minuten plus auf jeden Fall einberechnen, wenn ihr auf der B39 unterwegs seid zwischen Neckar-Talstraße, Gesundbrunn und Heilbronn-Frankenbach. Auch hier ist viel los auf den Straßen. Schauen wir auf die Blitzer. Einer steht in Bad Friedrichshall in der Ödheimer Straße. 30 sind hier gestartet. In Greilsheim wird geblitzt im Wasserstall. 30er-Zone und auch in Heilbronn in der Brückenstraße steht ein Blitzer. 50 sind erlaubt, hat uns Radiotonhörer Torben auch durchgegeben. Vielen, vielen Dank dir. 0850, 65, 3x die 0. Wenn ihr noch was habt, meldet es auch gerne durch, natürlich kostenlos. Ich bin Max Peter, Radioton hier am Montag mit Lola Young und Messi.

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0: Radioton am Montag mit Max Peter hier. Und Unwetter haben uns am Wochenende mancherorts ja ganz schön auf Trab gehalten. In Stuttgart hat ein Blitzeinschlag kurzzeitig den Zugverkehr lahmgelegt. Festivals in ganz Deutschland mussten unterbrochen werden. Die Sommergewitter fallen teils heftig aus. Jetzt sucht das Karlsruher Institut für Technologie große Hagelkörner, die während so einem Unwetter runterkommen. Radioton-Chefredakteurin Sabrina Amon ist bei mir. Warum das denn bitte?
1: Ja, für die Forschung. Und da kann jeder mithelfen. Wer Hagelkörner findet, ab etwa Golfballgröße, also so 4 cm Durchmesser, soll sie am besten einzeln verpacken und einfrieren.
0: Und dann einfach melden?
1: Mit einem Foto per Mail ans KIT. Das Forschungsteam holt die Hagelkörner in Baden-Württemberg sogar zu Hause ab. Ziel ist es, Hagel künftig besser vorhersagen zu können und Schäden genauer einzuschätzen.
0: So, wie untersucht man jetzt solche Hagelkörner?
1: Ja, zum einen die Form. Große Hagelkörner sind oft gar nicht mehr richtig rund. Sie werden per 3D-Scan vermessen und teilweise sogar mit dem 3D-Drucker nachgebaut. Außerdem schauen sich die Forschenden das Innere an. Sie schneiden die Hagelkörner auf und erkennen an den Eisschichten, wie sie entstanden sind. Und das liefert wichtige Hinweise darauf, wie sich Hagel bildet und entwickelt.
0: Also beim nächsten Hagelsturm lohnt sich der Blick in den Garten, zumindest wenn die Körner groß genug sind. Dann einfach fotografieren, einfrieren, alles fürs KIT. Tolle Sache.
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16: Ich bin Sabrina Amon. Guten Tag. Das Heilbronner Hallenbad zur Leo ist in die Jahre gekommen. Eine Sanierung würde Millionen verschlingen, aber auch eine 2- bis 3-jährige Schließung bedeuten. Also, warum die Fläche nicht im neuen Bildungscampus Süd zur Verfügung stellen und am Freibad Neckarhalde ein Kombibad errichten? Das sind die aktuellen Pläne, die am Montag im Heilbronner Gemeinderat besprochen werden. Oberbürgermeister Harry Merkel.
17: Nach der momentanen Beschlusslage bleiben alle Freibäder offen. Das Solero bleibt mindestens so lange offen, bis an anderer Stelle ein neues Hallenbad entsteht. Also insofern wird sich die Versorgung mit Wasserflächen in Heilbronn nicht verringern.
16: Doch es gibt Gerüchte, dass das Freibad Gesundbrunnen nicht dauerhaft erhalten werden kann.
17: Das ist zumindest bis Anfang der 30er Jahre gesichert und dann wird man weitersehen. Ich finde, wir müssen heute nicht über den Gesundbrunnen spekulieren, wir müssen uns kümmern um das Soleo, dann um die Eishalle und die Rollschuhhalle und dem werden wir uns jetzt zuwenden.
16: Als Vorbild für das neue Heilbronner Kombibad diente das neue Hirschbachbad in Aalen. Sabrina Amon, Radioton Heilbronn.
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18: Ich bin Mia Hehn. Wer übernimmt nach Jens Spahns Rücktritt den Posten? Nächste Woche Mittwoch entscheidet die Unionsfraktion über ihren neuen Vorsitzenden. Wer es wird, ist noch offen. Im Vorfeld wollen sich CDU-Chef Merz und sein CSU-Kollege Söder auf einen Kandidaten einigen. Mieter in Deutschland müssen immer mehr zahlen und haben immer weniger Auswahl. Zwischen April und Juni waren die Preise im Schnitt 4% höher als letztes Jahr zur gleichen Zeit, so das Institut der Deutschen Wirtschaft. Verglichen mit 2022 werden außerdem deutlich weniger Mietwohnungen angeboten, vor allem in Großstädten. Beschäftigte in Deutschland sind zuletzt etwas weniger oft krankgeschrieben gewesen. Das zeigen Zahlen der Krankenkasse DAK. Die Bundesregierung findet den Krankenstand in Deutschland zu hoch. Sie will deshalb die Regeln bei der Krankschreibung verschärfen. In Heilbronn ist heute der Prozess gegen einen Brückenwerfer wegen versuchten Mordes gestartet. Der Mann soll im September 2023 in Neckarsulm einen Stein und ein Verkehrsschild von einer Brücke auf die B27 geworfen haben. Der Stein flog auf einen Transporter mit 8 Menschen drin. Das Schild traf einen weiteren Wagen. Verletzt wurde damals glücklicherweise niemand. Nach dem WM-Sieg ist ganz Spanien in Feierlaune. Die Nationalmannschaft ist am Nachmittag wieder in Madrid gelandet. In der Hauptstadt steigt heute auch die große Feier. Die WM-Sieger fahren mit einem offenen Bus durch die Straßen. Es werden 1 Million Menschen erwartet.
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19: Aktuell angenehme 25 Grad messen wir in Heilbronn, 22 in Bad Mergentheim, 23 in Schwäbisch Hall und 24 in Aalen. Das Wetter, es besticht heute durch einen Mix aus Sonne und Wolken und wirklich mal angenehmeren Temperaturen als die vergangenen Wochen, wo alles so über 30 bis 35 Grad einzuordnen war. Die Nacht wird auch noch ein bisschen frischer, perfekt zum Durchlüften zu Hause, rund 10 Grad dann auf unseren Anzeigen und der Radio Thurn 3-Tage Wettertrend verspricht auch, es bleibt etwas frischer als die vergangenen Wochen, 24 Grad maximal auf unseren Anzeigen die nächsten Tage. Dazu der Mix aus Sonne und Wolken überall zwischen Kraichgau und Ostalb und es bleibt dabei auch überwiegend trocken.
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19: 3:06 ist es. Wir schauen auf die A7 Ulm Richtung Würzburg zwischen Ellwangen und Dinkelsbühl-Fichtenau. War 1 Kilometer Stau. Hier braucht er rund 10 Minuten länger durch. Und A6 Heilbronn Richtung Mannheim. Da entspannt sich zwischen Sinsheim-Steinsfurt und Wiesloch-Rauenberg so ein bisschen die Lage. Da haben wir noch 5 Kilometer Stop and Go. Da braucht er rund 6 Minuten länger durch. Vorsichtig bitte aber noch unterwegs sein auf der A3 Frankfurt Richtung Würzburg zwischen Marktheidenfeld und Wertheim-Lenkfurt. Gefahr durch Gegenstände auf der Fahrbahn. Eine Matte liegt da rum und ein kaputter Wagen liegt auf der A7. Würzburg Richtung Ulm zwischen Dinkelsbühl-Fichtenau und Ellwangen. Mehr auf radioton.de. Wir schauen auf die Blitzer in der Tonregion. Einer steht in Heilbronn in der Brückenstraße. Hier sind 50 erlaubt. Das ist ein Blitzeranhänger, hat uns Radiotonhörer Uwe eben durchgegeben. Dann in Crailsheim im Wassental. Da steht noch ein Blitzer in der 30er-Zone und in Bad Friedrichsthal in der Oetheimer Straße wird auch nach wie vor noch geblitzt. Hier dürft ihr 30 fahren. Nicht viel, viel mehr, sonst gibt es ein teures Bild für euch. Wenn ihr noch was habt, schickt uns gerne eine WhatsApp-Sprachnachricht kostenlos über die 0850 65 3x die 0. Ich bin Max Peter, wir hören uns morgen wieder ab 14 Uhr. Bis dahin, bleibt gesund.
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20: Derzeit gibt es bei uns unterschiedliche Verhältnisse. In Heilbronn zeigt sich der Himmel stark bewölkt bei 23 Grad. In Hohenlohe und im Ostalbkreis sind es jeweils 21 Grad mit überwiegend klarem Himmel. Zum Abend hin kühlt die Luft in der gesamten Tonregion auf rund 20 Grad ab. Dabei lockern die Wolken weiter auf. Heute Nacht sinken die Temperaturen auf Werte zwischen 10 und 12 Grad bei meist klarem Himmel. Morgen startet ihr mit einem Mix aus Sonne und Wolken. Im Tagesverlauf steigen die Werte auf bis zu 23 Grad.
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2: Auf der A6 von Mannheim Richtung Heilbronn steht ein defektes Fahrzeug zwischen Sinsheim-Steinsfurt und Bad Rappenau. Passt dort gut auf. Auch auf der A7 Würzburg Richtung Ulm sorgt ein defektes Fahrzeug zwischen Dinkelsbühl-Fichtenau und Ellwangen für Gefahr. Auf der A3 von Frankfurt Richtung Nürnberg blockiert ein defektes Fahrzeug die Strecke zwischen Würzburg-Heidingsfeld und Würzburg-Randersacker. Achtung auf der A81 Würzburg Richtung Heilbronn. Zwischen Osterburken und Möckmühl gibt es eine Tagesbaustelle. Die Baustellenfahrzeuge sind gefährlich. Noch mehr Verkehr, ausführlich zum Nachlesen, findet ihr auf radioton.de und in unserer App.

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1: Ich bin Mia Hin. Pause von der Sommerpause. Die Unionsfraktion will nächste Woche Mittwoch entscheiden, wer ihr neuer Vorsitzender wird. Nach dem Rücktritt von Jens Spahn läuft derzeit die Suche nach dem oder der Nachfolgerin. Hochgehandelt wird Kanzleramtschef Frei. 15 Euro jeden Monat, um zum Sport oder mal ins Kino zu gehen. Kinder aus Familien in der Grundsicherung haben darauf Anspruch, aber tatsächlich kommt das Geld nur bei knapp jedem Fünften an. Die Bertelsmann Stiftung kritisiert, dass es viel zu kompliziert ist, den Zuschuss zu beantragen. AliExpress muss über eine halbe Milliarde Euro zahlen. Die EU-Kommission hat der chinesischen Online-Handelsplattform die Strafe aufgebrummt. Es geht um den Verkauf von illegalen, unsicheren oder gefälschten Produkten. AliExpress hat jetzt bis Oktober Zeit, dagegen vorzugehen. Ansonsten könnte es weitere Strafen geben. Die spanischen WM-Sieger sind zurück in der Heimat. Ihre Maschine aus den USA ist am Nachmittag in Madrid gelandet. Heute Abend steht dann auch die große Siegesfeier an. Das Team fährt in einem offenen Bus durch die Hauptstadt. Etwa 1 Million Menschen werden in den Straßen erwartet.
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2: Aktuell haben wir bei uns einen klaren Himmel mit viel Sonne. In Heilbronn liegen die Temperaturen am Abend bei rund 23 Grad. In Hohenlohe und im Ostalbkreis gibt es jeweils 21 Grad. In den nächsten Stunden kühlt es langsam ab, dabei bleibt es überwiegend klar. In der Nacht sinken die Werte auf rund 11 Grad. Morgen startet ihr mit einem Mix aus Sonne und Wolken. Im Tagesverlauf nehmen die Wolken zu, bei Höchstwerten um die 22 Grad.
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3: Achtung, auf der A81 von Heilbronn Richtung Stuttgart zwischen Ludwigsburg Süd und Stuttgart-Zuffenhausen gibt es ein defektes Fahrzeug. Auch auf der A7 in Richtung Ulm müsst ihr aufpassen, zwischen Dinkelsbühl-Fichtenau und Ellwangen steht ein defektes Fahrzeug. Weiter auf der A6 von Mannheim Richtung Heilbronn zwischen Sinsheim-Steinsfurt und Bad Rappenau steht ein weiteres Fahrzeug. Schließlich noch auf der A3 von Frankfurt Richtung Nürnberg zwischen Würzburg-Heidingsfeld und Würzburg-Randersacker ist ebenfalls ein Fahrzeug liegen geblieben. Noch mehr Verkehr ausführlich zum Nachlesen findet ihr auf radioton.de und in unserer App.
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11: Aktuell gibt es bei uns einen Mix aus Sonne und Wolken. In Heilbronn haben wir zur Stunde 22 Grad, in Hohenlohe 21 Grad und im Ostalbkreis ebenfalls rund 21 Grad. Heute Nacht kühlt es in der gesamten Tonregion auf etwa 11 bis 12 Grad ab. Dabei bleibt der Himmel überwiegend klar. Morgen früh starten wir mit Temperaturen um die 11 Grad. Im Tagesverlauf steigen die Werte dann auf 22 bis 23 Grad bei wechselnder Bewölkung.
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13: Auf der A3 von Frankfurt Richtung Nürnberg gibt es zwischen Würzburg-Heidingsfeld und Würzburg-Randersacker ein defektes Fahrzeug. Auf der A8 Richtung Stuttgart findet ihr zwischen Mühlhausen und Eichelberg ebenfalls ein defektes Fahrzeug. Achtung auf der A81 von Heilbronn nach Stuttgart, zwischen Ludwigsburg Süd und Stuttgart-Zuffenhausen steht ein defektes Fahrzeug. Auch auf der A7 Richtung Ulm, zwischen Dinkelsbühl-Fichtenau und Ellwangen ist ein Fahrzeug liegen geblieben. Noch mehr Verkehr ausführlich zum Nachlesen findet ihr auf radioton.de und in unserer App.

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2: Ich bin Mia Hin. Die Unionsabgeordneten müssen die Sommerpause nächsten Mittwoch kurz mal unterbrechen. Dann entscheiden sie bei einer Sondersitzung in Berlin, wer nach Jens Spahns Rücktritt den Fraktionsvorsitz übernimmt. Die Parteichefs Merz und Söder wollen sich vorab auf einen Kandidaten einigen. Mieter in Deutschland müssen immer mehr zahlen und haben immer weniger Auswahl. Zwischen April und Juni waren die Preise im Schnitt 4% höher als letztes Jahr zur gleichen Zeit, so das Institut der Deutschen Wirtschaft. Verglichen mit 2022 werden außerdem deutlich weniger Mietwohnungen angeboten, vor allem in Großstädten. Beschäftigte in Deutschland sind zuletzt etwas weniger oft krankgeschrieben gewesen. Das zeigen Zahlen der Krankenkasse DAK. Die Bundesregierung findet den Krankenstand in Deutschland zu hoch. Sie will deshalb die Regeln bei der Krankschreibung verschärfen. In Stuttgart hat eine Autofahrerin einen Fußgänger in einer Tiefgarageneinfahrt überfahren, hat danach geparkt und ist gegangen. Der 25-Jährige wurde kurz darauf von einem Zeugen gefunden. Er war lebensgefährlich verletzt. Das Auto der 32 Jahre alten Unfallfahrerin genauso wie ihr Führerschein wurden beschlagnahmt. Nach dem WM-Sieg ist ganz Spanien in Feierlaune. Die Nationalmannschaft ist am Nachmittag wieder in Madrid gelandet. In der Hauptstadt steigt heute auch die große Feier. Die WM-Sieger fahren mit einem offenen Bus durch die Straßen. Es werden 1 Million Menschen erwartet.
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3: Aktuell gibt's bei uns einen Mix aus teilweise bewölktem und klarem Himmel. In Heilbronn haben wir gerade 22 Grad, in Hohenlohe 21 Grad und im Ostalbkreis 20 Grad. In der Nacht kühlt es ab auf Werte um die 11 bis 12 Grad, wobei es überwiegend klar bleibt. Morgen zeigt sich zunächst die Sonne, später ziehen wieder mehr Wolken auf, bei Höchstwerten um die 22 bis 23 Grad.
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4: Achtung auf der A3 Frankfurt Richtung Nürnberg. Zwischen Würzburg-Heidingsfeld und Würzburg-Randersacker steht ein defektes Fahrzeug. Auch auf der A8 von München Richtung Stuttgart zwischen Mühlhausen und Eichelberg sorgt ein defektes Fahrzeug für Gefahr. Auf der A7 Würzburg Richtung Ulm gibt es zwischen Dinkelsbühl-Fichtenau und Ellwangen ebenfalls ein defektes Fahrzeug. Passt bitte überall gut auf. Die A81 Würzburg Richtung Heilbronn hat zwischen Osterburken und Möckmühl eine Tagesbaustelle. Achtet hier besonders auf Baustellenfahrzeuge. Noch mehr Verkehr ausführlich zum Nachlesen findet ihr auf radioton.de und in unserer App.
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2: Aktuell haben wir bei uns überwiegend freundliche Verhältnisse mit wenigen Wolken. In Heilbronn gibt es zur Stunde 21 Grad, in Hohenlohe 20 Grad und im Ostalbkreis 19 Grad. Heute Nacht kühlt es in der gesamten Thurnregion auf rund 11 bis 12 Grad ab. Der Himmel bleibt dabei weitgehend klar. Morgen startet ihr mit einigen Wolken in den Tag. Im Verlauf nehmen die Wolken zu und erreichen Höchstwerte um die 22 bis 23 Grad.
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3: Achtung, auf der A6 Heilbronn Richtung Nürnberg im Bereich der Anschlussstelle Kupferzell steht ein defektes Fahrzeug. Auf der A3 von Frankfurt Richtung Nürnberg zwischen Würzburg-Heidingsfeld und Würzburg-Randersacker müsst ihr ebenfalls mit einem defekten Fahrzeug rechnen. Auch auf der A8 München Richtung Stuttgart zwischen Mühlhausen und Eichelberg gibt es ein defektes Fahrzeug. Auf der A7 Richtung Ulm zwischen Dinkelsbühl, Fichtenau und Ellwangen stört ein weiteres defektes Fahrzeug den Verkehr. Noch mehr Verkehr ausführlich zum Nachlesen findet ihr auf radioton.de und in unserer App.

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3: Ich bin Mia Hin. Pause von der Sommerpause. Die Unionsfraktion will nächste Woche Mittwoch entscheiden, wer ihr neuer Vorsitzender wird. Nach dem Rücktritt von Jens Spahn läuft derzeit die Suche nach dem oder der Nachfolgerin. Hochgehandelt wird Kanzleramtschef Frei. Ein Schlag gegen Phishing-Betrüger ist deutschen Ermittlern zusammen mit US-amerikanischen Behörden gelungen. Der Kopf hinter der Gruppierung Kratos wurde festgenommen und hunderte Server wurden lahmgelegt. Kratos hatte ein System an andere Cyberkriminelle vermietet, um Phishing-Websites zu erstellen und Daten abzugreifen. 15 Euro jeden Monat, um zum Sport oder mal ins Kino zu gehen. Kinder aus Familien in der Grundsicherung haben darauf Anspruch, aber tatsächlich kommt das Geld nur bei knapp jedem Fünften an. Die Bertelsmann Stiftung kritisiert, dass es viel zu kompliziert ist, den Zuschuss zu beantragen. E-Autos sind in Deutschland deutlich günstiger geworden. Zwischen 2020 und 2025 sind die Preise im Schnitt um 18% runtergegangen. Das zeigt eine Auswertung des Fraunhofer-Instituts. Gleichzeitig hat sich die Zahl der Elektromodelle mehr als vervierfacht. In Heilbronn ist heute der Prozess gegen einen Brückenwerfer wegen versuchten Mordes gestartet. Der Mann soll im September 2023 in Neckarsulm einen Stein und ein Verkehrsschild von einer Brücke auf die B27 geworfen haben. Der Stein flog auf einen Transporter mit 8 Menschen drin. Das Schild traf einen weiteren Wagen. Verletzt wurde damals glücklicherweise niemand.
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4: Aktuell gibt's bei uns überwiegend freie Sicht nach oben. Die Wolken halten sich zurück. In Heilbronn haben wir zur Stunde 20 Grad, in Hohenlohe 19 Grad und im Ostalbkreis 18 Grad. In der Nacht kühlt es sich auf um die 11 Grad ab. Dabei bleibt der Himmel weitgehend klar. Morgen startet ihr mit viel Sonne in den Tag. Im Verlauf ziehen aber mehr Wolken auf, bei Höchstwerten um die 23 Grad.
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5: Achtung, auf der A7 in Richtung Würzburg. Zwischen Gollhofen und Marktbreit steht ein defektes Fahrzeug. Auch auf der A6 von Mannheim nach Heilbronn müsst ihr zwischen Sinsheim-Steinsfurt und Bad Rappenau mit einem defekten Fahrzeug rechnen. In der Gegenrichtung auf der A7 Richtung Ulm zwischen Dinkelsbühl-Fichtenau und Ellwangen gibt es ebenfalls ein defektes Fahrzeug. Auf der A6 Richtung Nürnberg im Bereich der Anschlussstelle Kupferzell ist ebenfalls ein defektes Fahrzeug gemeldet. Noch mehr Verkehr? Ausführlich zum Nachlesen findet ihr auf radioton.de und in unserer App.
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3: Aktuell gibt's bei uns überwiegend klaren Himmel mit einzelnen Wolken. In Heilbronn liegen die Temperaturen derzeit bei 19 Grad, in Hohenlohe sind's 18 Grad und im Ostalbkreis 18 Grad. In der Nacht kühlt es in der gesamten Tonregion auf um die 11 bis 12 Grad ab. Dabei bleibt der Himmel weitgehend klar. Morgen startet ihr mit einem Mix aus Sonne und Wolken in den Tag. Die Höchstwerte liegen bei etwa 21 bis 23 Grad.
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4: Aufgepasst! Auf der A3 von Nürnberg Richtung Würzburg zwischen Kitzingen-Schwarzach und dem Kreuz Bibelried steht ein defektes Fahrzeug. Auch auf der A3 von Frankfurt Richtung Nürnberg müsst ihr mit einem defekten Fahrzeug zwischen Würzburg-Heidingsfeld und Würzburg-Randersacker rechnen. Auf der A7 von Ulm Richtung Würzburg ist zwischen Gollhofen und Marktbreit ebenfalls ein Fahrzeug liegen geblieben. Und auf der A6 Richtung Heilbronn zwischen Sinsheim-Steinsfurt und Bad Rappenau gibt es ebenfalls eine Panne. Noch mehr Verkehr, ausführlich zum Nachlesen, findet ihr auf radioton.de und in unserer App.

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1: Ich bin Finn Riebesel-Freundlieb. Spanien feiert seine Weltmeister. In Madrid steigt aktuell die große Party. Der Bus mit den frisch gekürten Weltmeistern rollt durch die Innenstadt. Fans feiern ihre Mannschaft entlang der Strecke. Zuvor gab es noch einen Empfang bei König Felipe und Ministerpräsident Sanchez. Wer übernimmt nach Jens Spahns Rücktritt? Nächste Woche Mittwoch entscheidet die Unionsfraktion über ihren neuen Vorsitzenden. Wer es wird, ist noch offen. Im Vorfeld wollen sich CDU-Chef Merz und sein CSU-Kollege Söder auf einen Kandidaten einigen. 15 Euro jeden Monat, um zum Sport oder mal ins Kino zu gehen. Kinder aus Familien in der Grundsicherung haben darauf Anspruch, aber tatsächlich kommt das Geld nur bei 18% der 6- bis 15-Jährigen an. Die Bertelsmann-Stiftung kritisiert, dass es viel zu kompliziert ist, den Zuschuss zu beantragen. Großbritannien hat einen neuen Premierminister. König Charles hat den neuen Labour-Chef Andy Burnham wie erwartet zum Regierungschef ernannt. Der Ex-Bürgermeister von Manchester ist bereits der 7. britische Premier innerhalb von 10 Jahren. Mieter in Deutschland müssen immer mehr zahlen und haben weniger Auswahl. Zwischen April und Juni waren die Preise im Schnitt 4% höher als letztes Jahr zu der Zeit, so das Institut der Deutschen Wirtschaft. Verglichen mit 2022 werden außerdem deutlich weniger Mietwohnungen angeboten, vor allem in Großstädten.
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2: Derzeit haben wir bei uns einen überwiegend klaren Himmel. In Heilbronn liegen die Temperaturen aktuell bei 19 Grad, in Hohenlohe sind es 17 Grad und im Ostalbkreis ebenfalls 17 Grad. Im weiteren Verlauf der Nacht kühlt es in der gesamten Thunregion auf um die 11 bis 12 Grad ab. Morgen früh startet ihr mit viel Sonne, bevor im Tagesverlauf die Wolken zunehmen und es zeitweise bedeckt wird, bei Höchstwerten um die 22 bis 23 Grad.
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3: Achtung, auf der A81 zwischen Stuttgart und Heilbronn im Bereich der Anschlussstelle Pleidelsheim, dort steht ein defektes Fahrzeug. Ebenso auf der A7 von Ulm Richtung Würzburg zwischen Gollhofen und Marktbreit, passt dort bitte auf. Weiter geht's mit der A6 von Mannheim Richtung Heilbronn zwischen Sinsheim-Steinsfurt und Bad Rappenau, ebenfalls ein defektes Fahrzeug. Und auf der A7 Richtung Ulm zwischen Dinkelsbühl-Fichtenau und Ellwangen gibt es auch ein Pannenfahrzeug. Noch mehr Verkehr ausführlich zum Nachlesen findet ihr auf radioton.de und in unserer App.
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5: Zur Stunde haben wir bei uns einen klaren Himmel. In Heilbronn liegen die Temperaturen aktuell bei 18 Grad, in Hohenlohe gibt es 17 Grad und im Ostalbkreis 16 Grad. Heute Nacht kühlt es in der gesamten Tonregion auf um die 11 bis 12 Grad ab. Morgen startet ihr zunächst mit überwiegend klarem Himmel in den Tag, bevor die Wolken ab Mittag dichter werden und es zeitweise bedeckt bleibt, bei Höchstwerten um die 22 bis 23 Grad.
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6: Achtung auf der A3 von Würzburg Richtung Nürnberg. Zwischen Rottendorf und Kreuzwiebelried blockiert ein defekter PKW den Standstreifen. Auch auf der A81 von Stuttgart Richtung Heilbronn erwartet euch eine Gefahr im Bereich der Anschlussstelle Pleidelsheim. Hier steht ein defektes Fahrzeug. 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
2: Ich bin Finn Riebesel, Freundlieb. Rodri und Cucurea tanzen, Lamine Yamal rappt. Vor tausenden Fans feiern Spaniens Fußballweltmeister aktuell in Madrid ihren Titel. Die Spieler sind mit einem offenen Bus, auf dem Reyes de Mundo, Könige der Welt, steht, durch die Hauptstadt gefahren. Zuvor stand noch ein Höflichkeitsbesuch beim König an. Die Unionsfraktion will nächste Woche Mittwoch entscheiden, wer ihr neuer Vorsitzender wird. Nach dem Rücktritt von Jens Spahn läuft derzeit die Suche nach dem oder der Nachfolgerin. Hochgehandelt wird Kanzleramtschef frei. Deutschen Ermittlern ist zusammen mit US-Behörden ein Schlag gegen Phishing-Betrüger gelungen. Der Kopf hinter der Gruppierung Kratos wurde festgenommen und hunderte Server wurden lahmgelegt. Kratos hatte ein System an andere Cyberkriminelle vermietet, um Phishing-Websites zu erstellen und Daten abzugreifen. Der Schleudersitz unter den politischen Ämtern ist neu besetzt. Andy Burnham ist jetzt britischer Premierminister. König Charles hat den Labour-Chef dazu ernannt. Er ist bereits der 7. Amtsinhaber innerhalb von 10 Jahren. Sein Vorgänger Starmer war wegen schlechter Kommunalwahlergebnisse zurückgetreten. Kinder in der Grundsicherung haben jeden Monat Anspruch auf 15 Euro, um zum Sport oder mal ins Kino zu gehen. Aber bei nicht mal einem Fünftel der Kinder kommt das Geld an, so die Bertelsmann Stiftung. Sie fordert automatische Auszahlungen statt komplizierter Anträge.
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3: Zur Stunde haben wir bei uns einen klaren Himmel. Im Ostalbkreis ziehen ein paar Wolken durch. In Heilbronn liegen die Temperaturen aktuell bei 17 Grad. In Hohenlohe gibt es 16 Grad und im Ostalbkreis sind es 16 Grad. In der Nacht kühlt es in der gesamten Tonregion auf Werte zwischen 11 und 12 Grad ab. Dabei bleibt es überwiegend klar. Morgen geht's freundlich los, im Verlauf ziehen dann immer mehr Wolken auf, bei Höchstwerten um die 22 bis 23 Grad.
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4: Auf der A7 Ulm Richtung Würzburg zwischen Uffenheim-Langensteinach und Gollhofen habt ihr 1 Kilometer stockenden Verkehr. Auf der A3 Würzburg Richtung Nürnberg zwischen Würzburg-Randersacker und Rottendorf ist der Standstreifen gesperrt wegen Bergungsarbeiten an einem defekten PKW. Noch mehr Verkehr ausführlich zum Nachlesen findet ihr auf radioton.de und in unserer App.
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1: Aktuell haben wir bei uns einen klaren Himmel, dazu bleibt es in der Nacht trocken. In Heilbronn liegen die Temperaturen zur Stunde bei 17 Grad, in Hohenlohe sind es 16 Grad und im Ostalbkreis gibt es 15 Grad. In den nächsten Stunden kühlt es in der gesamten Tonregion auf rund 11 bis 12 Grad ab. Morgen startet ihr mit vielen Wolken in den Tag. Im Verlauf lockert es zwischendurch auf bei Höchstwerten um die 22 bis 23 Grad.
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2: Auf der A3 von Würzburg in Richtung Nürnberg ist zwischen Würzburg-Randersacker und Rottendorf der Standstreifen gesperrt wegen Bergungsarbeiten an einem defekten PKW. Noch mehr Verkehr ausführlich zum Nachlesen findet ihr auf radioton.de und in unserer App.

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3: Ich bin Finn Riebesel-Freundlieb. Spanien feiert seine Weltmeister. In Madrid steigt aktuell die große Party. Die frisch gekürten Weltmeister sind mit einem offenen Bus durch die Innenstadt gerollt. Fans feierten ihre Mannschaft entlang der Strecke. Zuvor gab es noch einen Empfang bei König Felipe und Ministerpräsident Sanchez. Die Unionsabgeordneten müssen die Sommerpause nächsten Mittwoch mal kurz unterbrechen. Dann entscheiden sie bei einer Sondersitzung in Berlin, wer nach Jens Spahns Rücktritt den Fraktionsvorsitz übernimmt. Die Parteichefs Merz und Söder wollen sich vorab auf einen Kandidaten einigen. Eklat beim Gedenken an das Stauffenberg-Attentat auf Adolf Hitler in Berlin. Ein Großneffe des NS-Widerstandskämpfers Dietrich Bonhoeffer wollte dort einen AfD-Kranz entfernen. Dabei kam es zu einem Handgemenge. Der Kranz wurde beschädigt. 15 Euro jeden Monat, um zum Sport oder mal ins Kino zu gehen. Kinder aus Familien in der Grundsicherung haben darauf Anspruch, aber tatsächlich kommt das Geld nur bei 18% der 6- bis 15-Jährigen an. Die Bertelsmann-Stiftung kritisiert, dass es viel zu kompliziert ist, den Zuschuss zu beantragen. Mieten wird in Deutschland immer teurer und es gibt deutlich weniger Angebote. Zuletzt waren die Mieten 4% höher als letztes Jahr, heißt es vom Institut der Deutschen Wirtschaft. Die Zahl der angebotenen Mietwohnungen ist bundesweit außerdem seit 2020 um 12% gesunken.
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4: Aktuell ist der Himmel bei uns überwiegend klar, dabei bleibt's trocken. In Heilbronn und in Hohenlohe liegen die Temperaturen gerade bei 16 Grad. Im Ostalbkreis gibt's 14 Grad. In der Nacht kühlt die Luft auf um die 11 Grad ab, wobei die tiefsten Werte im Ostalbkreis erreicht werden. Morgen startet ihr mit einem klaren Himmel in den Tag. Im Laufe des Vormittags ziehen dann mehr Wolken auf, bei Höchstwerten um die 22 bis 24 Grad.
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5: Achtung, auf der A7 von Würzburg Richtung Ulm zwischen Dinkelsbühl-Fichtenau und Ellwangen steht ein defektes Fahrzeug. Auch auf der A81 von Stuttgart Richtung Heilbronn gibt es eine Gefahr durch ein defektes Fahrzeug im Bereich der Anschlussstelle Pleidelsheim. Noch mehr Verkehr ausführlich zum Nachlesen findet ihr auf radioton.de und in unserer App.
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2: Ich bin Finn Riebe, sei freundlieb. Spanien feiert seine Weltmeister. In Madrid steigt aktuell die große Party. Die frisch gekürten Weltmeister sind mit einem offenen Bus durch die Innenstadt gerollt. Fans feierten ihre Mannschaft entlang der Strecke. Zuvor gab es noch einen Empfang bei König Felipe und Ministerpräsident Sanchez. Die Unionsabgeordneten müssen die Sommerpause nächsten Mittwoch mal kurz unterbrechen. Dann entscheiden sie bei einer Sondersitzung in Berlin, wer nach Jens Spahns Rücktritt den Fraktionsvorsitz übernimmt. Die Parteichefs Merz und Söder wollen sich vorab auf einen Kandidaten einigen. Eklat beim Gedenken an das Stauffenberg-Attentat auf Adolf Hitler in Berlin. Ein Großneffe des NS-Widerstandskämpfers Dietrich Bonhoeffer wollte dort einen AfD-Kranz entfernen. Dabei kam es zu einem Handgemenge. Der Kranz wurde beschädigt. 15 Euro jeden Monat, um zum Sport oder mal ins Kino zu gehen. Kinder aus Familien in der Grundsicherung haben darauf Anspruch, aber tatsächlich kommt das Geld nur bei 18% der 6- bis 15-Jährigen an. Die Bertelsmann Stiftung kritisiert, dass es viel zu kompliziert ist, den Zuschuss zu beantragen. Mieten wird in Deutschland immer teurer und es gibt deutlich weniger Angebote. Zuletzt waren die Mieten 4% höher als letztes Jahr, heißt es vom Institut der Deutschen Wirtschaft. Die Zahl der angebotenen Mietwohnungen ist bundesweit außerdem seit 2020 um 12% gesunken.
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3: Zur Stunde gibt's bei uns einen klaren Himmel, wobei im Ostalbkreis schon ein paar Wolken aufgezogen sind. In Heilbronn und in Hohenlohe liegen die Temperaturen aktuell bei 15 Grad, im Ostalbkreis sind es 13 Grad. In den kommenden Stunden kühlt es weiter ab, wobei die Werte in der Nacht auf rund 11 Grad zurückgehen. Morgen startet ihr mit überwiegend klarem Himmel, im Tagesverlauf ziehen dann wieder mehr Wolken auf, bei Höchstwerten um die 23 Grad.
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4: Achtung, auf der A7 Ulm Richtung Würzburg zwischen Gollhofen und Marktbreit steht ein defektes Fahrzeug. Auch auf der A7, jedoch in der Gegenrichtung von Würzburg nach Ulm, sorgt ein kaputtes Auto zwischen Dinkelsbühl, Fichtenau und Ellwangen für Probleme. Auf der A81 von Stuttgart Richtung Heilbronn gibt es ebenfalls ein defektes Fahrzeug bei der Anschlussstelle Pleidelsheim. Noch mehr Verkehr, ausführlich zum Nachlesen, findet ihr auf radioton.de und in unserer App.

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1: Ich bin Finn Riebesel, Freundlieb. Rodri und Cucurea tanzen, Lamine Yamal rappt. Vor hunderttausenden Fans haben Spaniens Fußballweltmeister in Madrid ihren Titel gefeiert. Die Spieler sind mit einem offenen Bus, auf dem Reyes del Mundo, Könige der Welt steht, durch die Hauptstadt gefahren. Zuvor stand noch ein Höflichkeitsbesuch beim König an. Wer übernimmt nach Jens Spahns Rücktritt? Nächste Woche Mittwoch entscheidet die Unionsfraktion über ihren neuen Vorsitzenden. Wer es wird, ist noch offen. Im Vorfeld wollen sich CDU-Chef Merz und sein CSU-Kollege Söder auf einen Kandidaten einigen. Mieter in Deutschland müssen immer mehr zahlen und haben weniger Auswahl. Zwischen April und Juni waren die Preise im Schnitt 4% höher als letztes Jahr zu der Zeit, so das Institut der Deutschen Wirtschaft. Verglichen mit 2022 werden außerdem deutlich weniger Mietwohnungen angeboten, vor allem in Großstädten. In Deutschland gibt's so viele Störche wie noch nie. Der NABU hat mehr als 15.000 Brutpaare gezählt. Vor ein paar Jahrzehnten waren die Tiere in vielen Regionen fast verschwunden. Dank Schutzmaßnahmen haben sie sich jetzt wieder stark erholt. Besonders viele Weißstörche gibt es in Niedersachsen. Die EU-Kommission hat den chinesischen Billighändler AliExpress zu 550 Millionen Euro Strafe verdonnert. Der Vorwurf, der Online-Shop soll zu wenig gegen den Verkauf illegaler und gefälschter Produkte getan haben. Bis Oktober muss AliExpress nachbessern, sonst drohen weitere Strafen.
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2: Aktuell haben wir bei uns einen klaren Himmel. Nur im Ostalbkreis zeigen sich noch ein paar Wolken. In Heilbronn und in Hohenlohe liegen die Werte gerade bei jeweils 14 Grad. Im Ostalbkreis gibt es 13 Grad. Im weiteren Verlauf der Nacht kühlt es in der gesamten Tonregion auf um die 11 Grad ab, wobei die tiefsten Werte im Ostalbkreis erreicht werden können. Morgen wird es tagsüber mit Höchstwerten um 23 Grad wärmer. Dazu gibt es einen Mix aus Sonne und Wolken.
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3: Achtung, auf der A7 von Ulm Richtung Würzburg gibt es zwischen Gollhofen und Marktbreit Gefahr durch ein defektes Fahrzeug. Noch mehr Verkehr ausführlich zum Nachlesen findet ihr auf radioton.de und in unserer App.
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1: Ich bin Finn Riebe, sei freundlieb. Spanien hat seine Fußballweltmeister nochmal so richtig abgefeiert. In Madrid gab es eine große Party. Die Spieler sind mit einem offenen Bus durch die Innenstadt gerollt. Fans feierten ihre Helden entlang der Strecke. Zuvor gab es noch einen Empfang bei König Felipe und Ministerpräsident Sanchez. Wer mit Rollstuhl, Rollator oder Kinderwagen unterwegs ist, stößt im ÖPNV noch oft auf Hindernisse. Vor allem beim Einsteigen. Ein ADAC-Test zeigt, ein Großteil der Busse hält nicht nah genug an der Bordsteinkante oder fährt zu weit. Auch Orientierungshilfen für Sehbehinderte fehlen häufig. Die Unionsfraktion will nächste Woche Mittwoch entscheiden, wer ihr neuer Vorsitzender wird. Nach dem Rücktritt von Jens Spahn läuft derzeit die Suche nach dem oder der Nachfolgerin. Hochgehandelt wird Kanzleramtschef Frei. E-Autos sind in Deutschland deutlich günstiger geworden. Zwischen 2020 und 2025 sind die Preise im Schnitt um 18% runtergegangen. Das zeigt eine Auswertung des Fraunhofer-Instituts. Gleichzeitig hat sich die Zahl der Elektromodelle, die es auf dem Markt gibt, mehr als vervierfacht. Vorsichtige Entwarnung im Müritz-Nationalpark in Mecklenburg-Vorpommern. Der Waldbrand dort ist nach rund einer Woche gelöscht. Weil dort alte Munition im Boden liegt, war das Löschen für die Feuerwehrleute besonders schwierig. Nun wird das Gebiet noch weiter überwacht.
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2: Aktuell gibt's bei uns einen klaren Himmel. In Heilbronn und im Ostalbkreis liegen die Temperaturen um 13,5 Grad. In Hohenlohe sind es 14,5 Grad. Im weiteren Verlauf der Nacht kühlt die Luft in der gesamten Thunregion auf etwa 11 Grad ab. Morgen wird's ein wechselhafter Tag mit Sonne und Wolken. Dabei steigen die Werte auf rund 23 Grad.
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3: Derzeit liegen uns keine Meldungen vor. Weiterhin eine gute Fahrt.
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3: Ich bin Finn Riebesel, Freundlieb. Spanien hat seine Fußballweltmeister nochmal so richtig abgefeiert. In Madrid gab es eine große Party. Die Spieler sind mit einem offenen Bus durch die Innenstadt gerollt. Fans feierten ihre Helden entlang der Strecke. Zuvor gab es noch einen Empfang bei König Felipe und Ministerpräsident Sanchez. Wer mit Rollstuhl, Rollator oder Kinderwagen unterwegs ist, stößt im ÖPNV noch oft auf Hindernisse. Vor allem beim Einsteigen. Ein ADAC-Test zeigt, ein Großteil der Busse hält nicht nah genug an der Bordsteinkante oder fährt zu weit. Auch Orientierungshilfen für Sehbehinderte fehlen häufig. Die Unionsfraktion will nächste Woche Mittwoch entscheiden, wer ihr neuer Vorsitzender wird. Nach dem Rücktritt von Jens Spahn läuft derzeit die Suche nach dem oder der Nachfolgerin. Hochgehandelt wird Kanzleramtschef Frei. E-Autos sind in Deutschland deutlich günstiger geworden. Zwischen 2020 und 2025 sind die Preise im Schnitt um 18% runtergegangen. Das zeigt eine Auswertung des Fraunhofer-Instituts. Gleichzeitig hat sich die Zahl der Elektromodelle, die es auf dem Markt gibt, mehr als vervierfacht. Vorsichtige Entwarnung im Müritz-Nationalpark in Mecklenburg-Vorpommern. Der Waldbrand dort ist nach rund einer Woche gelöscht. Weil dort alte Munition im Boden liegt, war das Löschen für die Feuerwehrleute besonders schwierig. Nun wird das Gebiet noch weiter überwacht.
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4: Aktuell haben wir bei uns einen klaren Himmel. In Heilbronn liegen die Temperaturen in der Nacht bei 13 Grad, in Hohenlohe sind es 14 Grad und im Ostalbkreis ebenfalls 13 Grad. Bis zum Morgen kühlt es weiter ab, die Werte gehen dann auf rund 11 Grad zurück. In der Nacht bleibt es durchgehend klar. Morgen startet ihr mit Sonne in den Tag. Im Tagesverlauf klettern die Temperaturen auf 23 bis 25 Grad.
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5: Achtung, auf der A6 von Mannheim Richtung Heilbronn. Zwischen Bad Rappenau und Heilbronn unter Eisesheim steht ein defektes Fahrzeug. Noch mehr Verkehr ausführlich zum Nachlesen findet ihr auf radioton.de und in unserer App.
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